0: besser, dann steigen die Beiträge, dann laufen die Kosten aus dem Ruder. Und insofern ist das etwas, wo man sich mit auseinandersetzen muss. Und ich verstehe, dass das viele umtreibt. Ich verstehe auch, dass da Unmut ist. Aber ich sage Ihnen, am Ende geht es um eine Verantwortung, die wir als Sozialdemokratinnen und Sozialdemokraten für dieses Land übernommen haben.
1: SPD-Chef und Finanzminister Klingbeil. Zum Fußball. Nationalspieler Jamal Musiala hat beim FC Bayern München für einen erneuten Schreckmoment gesorgt. Wenig später aber zumindest leichte Entwarnung gegeben. Das Wichtigste zuerst, mir geht es gut. Das teilte der 23-Jährige nach dem 4:2-Sieg des Rekordmeisters im Testspiel beim 1. FC Heidenheim über soziale Medien mit. Schon am letzten Wochenende war Musiala im Test gegen RB Leipzig auf dem Rasen zusammengebrochen.
2: Wir schauen aufs Nachtschichtwetter hier bei Ostseewelle und das bleibt nass, genauso wie das Tagschichtwetter. Viele Wolken, immer wieder Regen, heute Nacht bei Tiefstwerten um die 15 Grad, tagsüber maximal 22 Grad, hier und da dann auch mit Gewittern. Zum Abend hin geht's dann allerdings auch mal so ein bisschen in die entspannte Richtung, dann gibt's ein paar freundliche Abschnitte. Und im Zwei-Tage-Trend geht's dann auch mit Sonne und Wolken im Wechsel weiter. Mehr Wolken als Sonne, ja, örtlich auch mit Regen, aber ein bisschen entspannter bei maximal 25 Grad.
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1: Bei der Nachtschicht hört ihr Ostseewelle. Es ist Mittwoch, der 19. August. Ich bin Elisabeth Reinhold und habe für euch in die Sterne geguckt.
0: Widder.
1: Ein kleines Erfolgserlebnis am Morgen gibt euch Schwung für den ganzen Tag. Läuft bei euch.
0: Stier.
1: Heute zieht es euch ins Grüne. Garten, Park oder Balkon. Hauptsache raus und ein bisschen Sommer tanken.
0: Zwillinge.
1: Ein Kollege hat eine Idee, die zunächst ziemlich schräg klingt. Trotzdem hinter, da steckt mehr dahinter.
0: Krebs.
1: Ihr vermisst jemanden? Dann wartet nicht drauf, dass sich derjenige gerade meldet, greift selbst zum Handy.
0: Löwe.
1: Euer Selbstbewusstsein öffnet heute Türen, traut euch ruhig nach mehr Verantwortung oder Geld zu fragen.
0: Jungfrau.
1: Heute ist Schluss mit Aufschieben, eine Sache endlich zu erledigen fühlt sich besser an als gedacht.
0: Waage.
1: Amor könnte euch beim Einkaufen, unterwegs oder sogar in der Mittagspause überraschen. Augen auf.
0: Skorpion.
1: Ein unerwartetes Kompliment versüßt euch den Tag, nehmt es an, statt es kleinzureden.
0: Schütze.
1: Ihr habt Hummeln im Hintern, perfekt für Sport, eine Fahrradtour oder einen spontanen Abstecher ans Wasser.
0: Steinbock.
1: Heute lohnt sich ein Blick aufs Konto, mit ein bisschen Planung bleibt am Monatsende mehr übrig.
0: Wassermann.
1: Ein alter Freund taucht wieder auf eurem Radar auf, höchste Zeit für ein Wiedersehen.
0: Fische.
1: Heute müsst ihr niemandem etwas beweisen, macht euer Ding und lasst euch nicht aus der Ruhe bringen. 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
1: Ich bin David Riemer. Nach dem Drohnenvorfall am Flughafen Leipzig-Halle verlangt der Pilotenverband Vereinigung Cockpit Standards, um derartige Ereignisse einheitlich erkennen und bewerten zu können. Nach Einschätzung des Verbands liegt das größte Problem derzeit nicht in der Abwehr von Drohnen, sondern in ihrer rechtzeitigen Erkennung.
2: Immer häufiger stören Drohnensichtungen den Luftverkehr. Beim bislang spektakulärsten Fall war Anfang August am Flughafen Leipzig eine mit Sprengstoff bestückte Drohne entdeckt worden. Seitdem wird viel über Abwehr diskutiert. Die Piloten fordern aber auch eine bessere Technik, um Drohnen möglichst schnell zu erkennen und auch einschätzen zu können, wie gefährlich sie sind. Außerdem wollen die Piloten in den Gremien vertreten sein, wo über Reaktionen entschieden wird. Denn der Abschuss einer Drohne etwa kann am Ende gefährlicher sein als die Drohne selbst. Aus Berlin, Thomas Brockt.
1: Wenig Regen und viel Hitze. Die deutschen Landwirte haben in diesem Sommer eine insgesamt deutlich kleinere Ernte eingefahren. Der Deutsche Bauernverband rechnet mit einer unterdurchschnittlichen Getreidemenge von knapp 42 Millionen Tonnen. Verbandspräsident Ruckwied fordert ein Sofortprogramm der Bundesregierung.
3: Nicht nur um die Getreide- oder Gemüseernte steht es schlecht. Die Trockenheit führt auch zu Nachschubproblemen beim Tierfutter. Vor allem im Süden und im Westen Deutschlands gibt es schwache Ernten. Der Standort habe in diesem Jahr über den Ertrag entschieden, wie selten zuvor, sagte Bauernpräsident Ruckwied. Teils sorgte die Trockenheit sogar für einen Totalausfall. Vielen Höfen geht es schlecht. Der Verband fordert finanzielle Hilfen aus der Politik. Mit akuten Folgen für die zuletzt bereits gestiegenen Verbraucherpreise rechnet die Branche aber erstmal nicht. Ursula Winkler, Nachrichtenredaktion.
1: Die Kontrollen an den deutschen Außengrenzen sollen um ein weiteres halbes Jahr bis Mitte März 2027 verlängert werden. Innenminister Dobrindt hat dies offiziell bei der EU-Kommission angemeldet. Er sagte, das Zurückdrängen der illegalen Migration brauche weiterhin Kontrollen. Diese gibt es seit September 2024. Die syrische Regierung lässt das mutmaßlich geheime Atomprogramm unter dem früheren Präsidenten Assad durch UN-Atomwächter aufarbeiten. Der Chef der internationalen Atomenergiebehörde Grossi sagte bei einem Besuch in Syrien, es gehe um einige Tonnen an Nuklearmaterial, das missbräuchlich verwendet werden könnte. Syrien habe die

0: Behörde darüber informiert und eine erste Inspektion ermöglicht.
1: Wir schauen aufs Nachtschichtwetter hier bei Ostseewelle und das bleibt nass, genauso wie das Tagschichtwetter. Viele Wolken, immer wieder Regen, heute Nacht bei Tiefstwerten um die 15 Grad, tagsüber maximal 22 Grad, hier und da dann auch mit Gewittern. Zum Abend hin geht's dann allerdings auch mal so ein bisschen in die entspannte Richtung, dann gibt's ein paar freundliche Abschnitte. Und im Zwei-Tage-Trend geht's dann auch mit Sonne und Wolken im Wechsel weiter. Mehr Wolken als Sonne, ja, örtlich auch mit Regen, aber ein bisschen entspannter bei maximal 25 Grad.
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1: Ich bin David Riemer. Die Kontrollen an den deutschen Außengrenzen sollen um ein weiteres halbes Jahr bis Mitte März verlängert werden. Das hat Innenminister Dobrindt bei der EU-Kommission angemeldet. Das Zurückdrängen der illegalen Migration brauche weiterhin Kontrollen, sagte Dobrindt der Bild-Zeitung. Er hatte den Schritt schon Ende Juli angekündigt, als Zehntausende Migranten in die spanische Exklave Ceuta in Nordafrika gestürmt waren. In der Demokratischen Republik Kongo sind beim aktuellen Ebola-Ausbruch bereits mehr als 5000 Menschen an dem gefährlichen Fieber erkrankt. Das teilte die Weltgesundheitsorganisation mit. Der Ausbruch der hochansteckenden Infektionskrankheit war Mitte Mai bekannt gegeben worden.
2: Noch nicht einmal 100 Tage dauert der Ebola-Ausbruch im Kongo an. Und er ist schon jetzt der Ausbruch mit dem rasantesten Anstieg. Mehr als 5000 Fälle und fast 2400 Tote in so kurzer Zeit, das gab es im vergleichbaren Zeitraum auch nicht während des großen Ebola-Ausbruchs in Westafrika. Schlimmer noch, Experten fürchten, dass viele Fälle gar nicht registriert werden. Gerade in entlegenen Gebieten erkranken und sterben Menschen ohne Schutzmaßnahmen. Den Helfern läuft die Zeit davon. Aus Nairobi, Eva Kraftschick.
1: Schon wieder ein Zwischenfall am Münchner Flughafen. Am Montagabend hat ein Flugzeug die Landebahn verfehlt. Das hat die Lufthansa jetzt bestätigt. Alle 351 Passagiere blieben unverletzt.
3: Bei dem Vorfall wurde die Beleuchtung am Anfang der Landebahn beschädigt. Wieso der Airbus zu früh aufgesetzt hat, ist bislang unklar. Die Bundesstelle für Flugunfallsicherung hat sich der Sache angenommen. Erst am Samstag war eine Boeing der Fluggesellschaft Vietnam Airlines beim Start über das Bahnende hinausgefahren, weil sie zu langsam war. Das Flugzeug konnte zwar gerade noch so abheben, musste aber 2 Stunden später beschädigt wieder in München landen. Aus München, Pia Wegner.
1: Zum Fußball. Wieder Schockmoment beim FC Bayern. Nationalspieler Jamal Musiala ist erneut auf dem Rasen zusammengebrochen. Wenig später kommt von ihm selbst dann die leichte Entwarnung über soziale Medien. Mir geht es gut, schrieb Musiala nach dem 4:2-Sieg der Münchner im Testspiel beim 1. FC Heidenheim. Schon am letzten Wochenende war der 23-Jährige beim Test gegen RB Leipzig auf dem Rasen zusammengesackt. Ärzte hätten bei ihm eine Störung des Nervensystems festgestellt. Er sei aber in bester medizinischer Behandlung, schreibt Musiala.
4: Moin am Mittwoch mit Ostseewelle und dem schnellen Blick zum Wetter. Und da sehen wir gerade vor allem Wolken und Regen. Und so geht das heute auch tagsüber weiter. Immer wieder Regen mit Gewittern bei maximal 20 bis 22 Grad. Zum Abend hin gibt es örtlich aber auch mal ein paar freundliche Ecken. Im Zwei-Tage-Trend machen wir dann wechselhaft weiter. Hier und da immer wieder Regen, auch vereinzelte Gewitter sind mal drin. Aber die Sonne schiebt sich auch mal zwischen die Wolken bei maximal 25 Grad.
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1: Erholung finden, neue Freunde und Kraft tanken. Das ist das Ziel vieler Feriencamps. In Marlow wird es trotzdem noch mal was ganz Besonderes. Denn da organisiert die Kirchengemeinde mit der Kommune ein Sommercamp für Kinder aus der Ukraine. Unter der Überschrift Ferien vom Krieg.
2: Wir wollen hier Kinder und Jugendliche einladen, wo vielleicht schon ein Elternteil verstorben ist oder wo beide Eltern an der Front sind oder wo Familienmitglied gestorben sind, um da zu helfen und ein bisschen unbeschwerte Zeit zu vermitteln, die es so sonst nicht gibt.
1: Sagt Peter Michalik, Diakon der evangelisch-lutherischen Gemeinde in Marlow. Er ist Leiter des Feriencamps und freut sich, wie viele Menschen geholfen haben, das auf die Beine zu stellen.
2: Der DRK, der mit den Kindern in den Vogelpark gegangen ist, der Schützenverein aus Marlow, wo Bogenschießen gemacht wurde, die Freiwillige Feuerwehr, wo sich nass gespritzt wurde, bis die Haut schon dünn wurde. Dann ein Dorfverein in Volkshagen, der hat einen ukrainischen Kino-Nachmittag organisiert. Und dann natürlich, ich sag mal so, Highlights, die Region zu bieten hat. Ozeaneum, Hansapark.
1: Kletterwald, Kanufahren, die Liste ist lang.
2: Ich bin unendlich dankbar, dass wir so eine große Unterstützung bei diesem Camp hatten. Und ich hoffe, dass die Kinder mit einem ganz starken und selbstbewussten Gefühl wieder nach Hause fahren und eine gute Zeit hatten. Mit einem Gefühl, dass sie hier bei uns immer einen Platz haben, wo sie immer willkommen sind.
1: Und für nächstes Jahr hat Peter Michalik auch schon tolle Ideen. Ich sag nur so viel, da spielt ein großes Zirkuszelt eine Rolle. Also seid gespannt und an alle Helfer ein großes Dankeschön. Aus der Ostseewelle Kirchenredaktion, Rebecca Krüger.

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4: Schwere Brandstiftung in Beutzenburg. Deutsche Grenzkontrollen werden verlängert. Das Guten Morgenwetter mit Elisabeth.
5: Ein graunasser Tag bis 20 Grad.
4: Guten Morgen, ich bin Ingo Lorenz. Mit viel Glück einer Katastrophe entkommen ist der Bewohner eines Hauses in Beutzenburg-Gothmann. Hier hatte jemand um 2.30 Uhr morgens die Fußmatte in Brand gesetzt. Auch die Haustür wurde von den Flammen erfasst. Weil er Bewegungen vor seinem Haus mitbekommen hat, mitten in der Nacht, konnte er den Brand schnell löschen. So wurden nur Fußmatte und Haustür beschädigt. Und wieder sind unseriöse Fensterputzer unterwegs. Die neuen Meldungen hat die Polizei im Raum Schwerin und Umgebung erhalten. Auch hier bieten sie ihre Dienste sehr günstig an und lehnen später dann Barzahlung ab. Dann behaupten sie, das Kartenlesegerät habe einen Fehler angezeigt und es wird mehrfach abgebucht. Oder die Summe beträgt nicht wie vereinbart weniger als 100 Euro, sondern mehr als 1000.
3: Deutschland und die Welt.
4: Die Kontrollen an den deutschen Außengrenzen sollen um weitere 6 Monate verlängert werden. Innenminister Dobrindt hat das offiziell bei der EU-Kommission angemeldet. Gibt es von dort keinen Widerspruch, verlängern sich die Grenzkontrollen bis zum kommenden März. Sonst würden sie Mitte September auslaufen. Trotz wachsender Kritik wurde die Regelung schon 3-mal verlängert. Nach den Schengen-Regeln darf ein EU-Mitgliedsland nur im Fall außergewöhnlicher Umstände an den Grenzen kontrollieren. Und zwar auch nur vorübergehend und als letztes Mittel. Im Hohen Venn in Belgien breitet sich der große Waldbrand nicht weiter aus. Nicht zuletzt der Regen hat den Feuerwehrleuten geholfen. Jetzt ist die Strategie, den Brand einzukreisen. Dann könnte es gelingen, das Feuer unter Kontrolle zu bekommen. Das Problem, es brennt zum Teil Torfmoor. Hier kann sich der Brand in den Boden fressen. Und es kann Wochen oder Monate dauern, bis er gelöscht ist. Bisher wurden 3000 Hektar Fläche zerstört. 10-mal so viel wie bei uns in der Nähe von Lübtheen beim großen Waldbrand. 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Und jetzt das Guten Morgenwetter mit Elisabeth.
5: Einen schönen guten Morgen. In Triebsees haben wir 14 Grad, 16 Grad sind es in Kriewitz und dazu ist es ein richtig grauer Mittwoch. Wir haben viele dicke Wolken, dazu auch immer wieder Regen, teilweise so leichten Nieselregen, aber auch kräftige Schauer sind mit dabei und auch ein paar Gewitter. Erst zum Nachmittag lockert es dann auch mal auf und dann kann sich sogar mal die Sonne zeigen. Die Sonnenscheindauer liegt bei 3 Stunden. Höchstwerte haben wir heute zwischen 18 und 20 Grad maximal. Dazu weht ein meist mäßiger Wind an der Küste. Zeitweise ist auch ein paar Windböen mit dabei. Der 2-Tage-Trend morgen am Donnerstag. Da haben wir viele Wolken, aber auch etwas Sonne bis 24 Grad. Und übermorgen am Freitag sieht es ähnlich aus mit einzelnen Schauern bis 23 Grad.
6: 5.02 Uhr, Ostseewelle, der beste Verkehrsservice für unser Land. Auf den Straßen ist soweit alles in Ordnung. Flitzerblitzer stehen auf der A14 Richtung Karstädthöhe Platerberg, A24 Richtung Hamburg zwischen Zarrentin und Gallin, dann kurz vor Hamburg-Jenfeld und Richtung Berlin hinter Mainburg. Auf der B96 zwischen Lietze und Bergen Höhe Ralswiek und Rügenzubringer Höhe Rastplatz Rügenblick, beide Richtungen hier. B105 Rheinberg Richtung Stralsund, B108 Warenshof aus Teterow kommend. B191 stehen sie zwischen Eldena und Karstädt Richtung Karstädt. B192 Ortseingang Sito aus Malchow kommend. B23 Bandenitz Richtung Hagenow. Zwischen Markgrafenheide und Hinrichshagen auf dem Waldparkplatz und Neuplacht Richtung Lüchen. Habt ihr auch noch was entdeckt? Dann ruft er durch auf der 0381 49 78 110. Denn keiner meldet mehr aktuelle Flitzerblitzer.
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1: Alle wieder angetreten hier auf dem Mittwoch, wobei Andrea ist im Urlaub, dafür ist Elisabeth da.
2: Guten Morgen.
1: Ich stell fest, Yvonne ist auch nicht da, aber dafür Ingo.
3: Bist du eigentlich
2: Uwe,
3: da?
2: Du bist da.
1: Ja, ich bin vielleicht noch nicht ganz da, aber das wird auch noch alles. Jetzt haben wir für euch erstmal zum Durchstarten hier in diesem Mittwoch, den 19. August, Olivia Dean, aktuelle Nummer, Man I Need. 5:04 ist es, kommt gut rein.

0: Rops, 5.11 Uhr ist es, ihr hört Ostseewelle, einen schönen guten Morgen und ich würde sagen, wird mal wieder Zeit für eine Überprüfung hier am Morgen, ne? Wer schon munter ist. Es sind ja noch Ferien in Mecklenburg-Vorpommern und ich weiß, dass so ziemlich viele von uns so das Problem haben, sagen, ja, ich bin aber sowieso der Einzige, der hier unterwegs ist und die Zeit
1: gefühlt ist das so, ne? Auch morgens auf den Straßen, aber ruft mal durch 0381 49 78 110.
0: Wobei man sagen muss, die Straßen, das ist morgens so ein schönes Erlebnis, wenn du so ganz alleine so für dich fahren kannst, nachher Berufsverkehr
1: immer,
0: ist.
1: Ich finde das immer gruselig.
0: Willst du lieber im Berufsverkehr stecken?
1: Nein, das nicht, aber trotzdem, wenn so gar nichts auf den Straßen los ist, aber wenn dann mal einer da ist, das auch schon wieder komisch.
2: Also es müssen mindestens 11 sein.
0: Ja? Mindestens 11 sein. Ich habe morgens meine Rehe und Füchse da auf meinem Weg, also alles gut. Ruft euch 0381 49 78 110.
2: Ich hoffe, du hast die Rehe auch nicht auf dem Weg, sondern neben dem Weg.
0: Ingo, hast du eigentlich gelernt von deinen Eltern, dass man andere aussprechen lässt?
2: Was?
0: Nein, gut.

0: Es ist 5.15 Uhr, ihr hört Ostseewelle, einen schönen guten Morgen. Viele haben Käffchen am Hals und Ostseewelle Stammhörer sind auch da. Moin.
1: Moin, hier ist Udo aus Berlin.
0: Ah, er ist wieder beim Rauchen auf dem Balkon.
1: Nein.
0: Heute nicht.
1: Nicht rauchen beim Balkon, nein.
0: Nee. Was ist denn los? Regnet, ist ungemütlich.
1: Ja, ist immer wieder, naja gut, Regen brauchen wir.
0: Ja, das stimmt allerdings, ja.
1: Ja, naja gut, noch anderthalb Wochen, dann habe ich Urlaub.
2: Ach schön.
0: Was arbeitest du, wenn wir fragen dürfen?
1: Maurer.
0: Das heißt, jetzt bist du wo unterwegs gerade? Wo hast du Stelle?
1: Es geht dann gleich los zur Firma und dann geht es noch nach Brandenburg.
0: Neubrandenburg, okay. Was baut ihr da? Was mauerst du?
1: Na, wir sind bei der Bundeswehr da.
0: Ah ja,
1: müssen okay. Umbauen.
0: Ja, das richtig.
1: Es gibt ja neue Soldaten.
0: Ja, richtig. Na, solange ihr die nicht gleich einmauert, ist alles gut.
1: Oh nee, lass mal. Brauchen wir nicht.
0: Juti, ja, dann grüß mal die Bundeswehrsoldaten alle von Ostseewelle. Wir wissen, da hören ja auch ganz viele, auch heute Morgen auf dem Weg zum Dienst schon. Und dir wünschen wir einen wunderbaren Tag. Lass dich nicht ärgern.
1: Nö, mache ich auch nicht. Stress brauche ich nicht haben.
0: Eben, lass das so. Reingehauen.
1: Tschüss, schönen Tag noch.
2: Dir auch.
0: Es ist ja auch so, viele Leute, die mögen es ja, wenn es dann doch mal ein bisschen melancholisch zugeht, wenn man mal so richtig runtergezogen wird. Ich hätte da direkt diesen Song hier von Rednecks. Wish You Were Here bei Ostseewelle. 5.16 Uhr. Moin.

0: Jo, moin, 5.22 Uhr, J-Ostsee-Wellen. Wir überprüfen heute Morgen, wer schon munter ist.
1: Guten Morgen, hier sind Steffen und Katja.
0: Hallo ihr zwei, na, wohin des Weges?
1: Wir kommen aus Thüringen bei Erfurt.
0: Aha.
1: Und sind gerade auf dem Weg in den Urlaub zur Insel Pöhl oder Wismar.
2: Ja.
1: Und hören immer direkt beim Losfahren eure Ostseewelle. Und das wollten wir gerne mal sagen, weil wir den Beitrag gehört haben.
0: Ja.
1: Dass immer gefühlt keine Leute und Autos unterwegs sind, aber uns sind auch schon ein paar begegnet.
0: Okay. Na gut, ich sag mal, wenn man von Thüringen um die Zeit losfährt, dann hat man immer vielleicht noch Glück und sagt, man kommt noch ohne Stau an, ne?
1: Ja, mal sehen. Also bis jetzt sieht es noch gut aus.
2: Und ihr habt mehr vom Tag.
1: Genau.
0: Ja, das erzählt mir ein Bäcker, der früh aufsteht, ja, ja.
2: Ja, aber wenn man in den Urlaub startet, guck mal, du hörst doch die gute Laune richtig raus.
0: Das stimmt, genau. Dann wünschen wir euch auf jeden Fall einen schönen Urlaub und sagen Dankeschön fürs Ostseewelle hören.
1: Dankeschön.
0: Reingehauen.
1: Schöne Zeit.
0: Jo, gleichfalls.
1: Tschüss.
0: Na, auch schon unterwegs? Dann gerne melden 0381 49 78 110.

0: vor 27, guten Morgen, ihr hört Ostseewelle, Mittwoch haben wir den 19. August und jetzt habe ich eben gedacht, ich habe irgendwie Fata Morgana gesehen, wir spielen schon wieder, Olivia, ist auch so, Olivia Dean hatten wir in der letzten halben Stunde, Man I Need, jetzt kommt dann gleich Olivia Rodrigo, Drop Dead, fehlt nur noch Olivia Jones, den wir auch noch drin haben hier, ja, auf jeden Fall gleich und es gibt noch mehr aktuelle Musik mit Aussies, The Art of Letting Go.
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0: Es ist 5.29 Uhr. Ostseewelle hier mit dem Guten Morgen Update von Ingo Lorenz.
3: Moment.
0: Ingo, bist du da?
3: Ja, wo ist mein Dokument wieder hin? Mein Rechner mag wieder nicht. So,
0: was macht jetzt ihr denn mit euren Rechnern, sagt mal?
3: Ja, schlagen, wie üblich.
0: Okay, dann los bitte.
3: Mächtig Glück hatte ein Mann in Beutzenburg. Jemand hat nachts die Fußmatte vor seiner Haustür in Brand gesetzt. Auch die Tür wurde von den Flammen erfasst. Weil er das mitten in der Nacht bemerkt hat, konnte er schnell löschen, bevor es zur Katastrophe gekommen ist. Unseriöse Fensterputzer sind wieder im Land unterwegs, aktuell in und um Schwerin. Sie verlangen Kartenzahlung vor Ort und betrügen dann mit dem Lesegerät. Aus einigen Dutzend Euro werden mehr als 1.000. Deutschland will die Grenzkontrollen über September hinaus verlängern. Innenminister Dobrindt meldet das bei der EU an, bis zum kommenden März. So, jetzt kann ich den Rechner nochmal hauen.
0: Ich finde, dass also Gewalt keine Lösung ist, Ingo. Ne? Das ist, lass die Rechner zufrieden. Streichelt sie lieber, genau. Dann arbeiten sie vielleicht auch mit.
4: Ei.
3: Wenn ich den Rechner streichle, ich weiß nicht, ob dann nicht doch die Herren mit den weißen Jacken anrücken.
0: Na, das ist eigentlich eh schon der Fall bei dir, aber das ist jetzt auch zweitrangig.
4: Komm, du mach mal weiter mit dem Wetter. Ja. Wir haben aktuell Temperaturen zwischen 14 und 16 Grad. Wettertechnisch ist es wirklich erstmal grau und ungemütlich heute am Mittwoch. Wir haben viele Wolken, immer wieder Schauer, teilweise ein bisschen Nieselregen. Zum Nachmittag und Abend kann es dann mal auflockern. Die Sonnenscheindauer immerhin bei 3 Stunden heute. Um bis zu 20 Grad werden es maximal. An der Küste haben wir teils kräftige Böen. Der Zwei-Tage-Trend, morgen am Donnerstag zeigt sich vermehrt die Sonne bis 24 Grad. Übermorgen am Freitag dann wieder sehr wechselhaft mit Schauern bis 23 Grad.
0: 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Auf den Straßen alles in Ordnung. Flitzer, Blitzer. Wobei, Moment, moin.
5: Ja, guten Morgen, hier ist Sonja. Ich wollte kurz gerade melden, hier auf Sonne 191 in Richtung Neubrenz, Altbrenz. Laufen 2 Hunde rum.
0: Oh, okay. Dann jetzt Flitzer, Blitzer. Stehen auf der A14 Richtung Karstädt, Höhe Platerberg. A24 Richtung Hamburg, einmal zwischen Zarrentin und Galin. Und vor Hamburg-Jenfeld auch nochmal in Richtung Berlin stehen sie hinter Mainburg. Auf der B96 einer zwischen Lietze und Bergen, Höhe Ralsweg und Rügenzubringer, Höhe Rastplatz, Rügenblick auf beiden Seiten. B105 Rheinberg Richtung Stralsund. B108 Warenshof aus Teterow kommend. B191 zwischen Eldena und Karstädt Richtung Karstädt und zwischen Spornitz und Parchim. Dann auf der 192 Ortseingang Sito aus Malchow kommend. B321 Bandernitz Richtung Hagenow. Zwischen Markgrafenheide und Hinrichshagen auf dem Waldparkplatz. Neuplacht Richtung Lüchen und Andrea noch.
6: Guten Morgen. Ein Blitzer zwischen Wolgast und Mölchow.
0: Jawohl. Habt ihr auch noch was entdeckt, ruft er durch auf der 0381 49 78 110. Denn keiner meldet mehr aktuelle Flitzerblitzer.
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0: Dann unser Ingo in den Nachrichten, der immer noch seinen Rechner verprügelt.
3: Ja, aber nur ein bisschen, ganz vorsichtig.
0: Na dann, Elisabeth ist für Andrea da, guten Morgen.
4: Guten Morgen.
0: Und jetzt um 5.31 Uhr erstmal Mucke zum Aufstehen von Olivia Rodrigo, aktuell Hit Drop Dead. Moin.

0: 5.35 Uhr ist es, ihr hört Ostseewelle mit der Überprüfung, wer schon munter ist heute Morgen. Sind ja noch Ferien in Mecklenburg-Vorpommern, aber einige, die sind schon auf den Straßen. Zum Beispiel unser Kulttrager René.
1: Genau so sieht das aus.
0: Ja, was freue ich mich schon auf übermorgen, wenn es wieder heißt.
2: Freitag, Hände hoch, Wochenende.
0: Na, das bist du ja. Ohne dich geht gar nichts auf dem Freitag, das muss man immer wieder sagen.
1: Ja, da freue ich mich ja auch mehr, ne? Dass es immer noch so aktuell und traditionell läuft. Ne? Ja, ja, ja.
3: Wie ist denn das eigentlich bei dir im Freundeskreis? Wie oft wirst du darauf angesprochen?
1: So, ich muss ehrlich sagen, es sind immer noch welche da, die mich wirklich fragen, ob ich das bin. Oder bei meiner Frau auf Arbeit, wenn die da morgens zur Frühschicht fahren, sagt sie mal, dein Mann heißt ja René, ist das dein Mann? Das hört sich so an. Ja, sagt sie, das ist er.
0: So, dann müssen wir jetzt auch mal offiziell den Mittwoch einläuten,
3: ja,
0: oder? Also, wie wäre es denn mit Juppi Hände hoch Mittwoch?
1: Ja, ich habe mir schon überlegt, eigentlich mal so für Montag, für den Wochenstart mir mal was zu überlegen da irgendwie. Mal gucken, vielleicht kriege ich dann nochmal auf die Kette.
0: Ja, okay, na, dann sind wir gespannt, was du uns da mal lieferst noch, ne?
1: Ja, ich bin da, glaube ich, ein bisschen kreativ. Ich lasse mir was einfallen.
0: Na, sehr schön. So, jetzt sitzt du auf dem Bock und wo geht's hin?
1: Naja, ich bin jetzt hier gerade an der Firma. Ich hoffe mal, dass mein Kollege hier vom Lager mir vielleicht noch einen schönen frisch gekochten Kaffee bringt. Ja, dann will ich hier schnell was laden für den Hamburger Hafen.
0: Ja.
1: Dann gehe ich zurück hier laden für Lübeck, dann runter nach Parchim, dann wieder nach Hamburg.
0: Ja, na Mensch, dann auf jeden Fall allseits eine Handbreit Asphalt unter den Rädern, ne?
1: Ja, genau. Und bloß kein platten Reifen. Das hält nur auf.
0: Ja, hör bloß auf. Ich habe gerade eine Schraube im Reifen. Ich muss sie erstmal wechseln. Also nicht die Schraube, sondern den Reifen wechseln lassen.
1: Ach so. Ja, gut. Vielleicht kann man den auch reparieren.
0: Ich glaube nicht.
3: Auf jeden Fall gute Fahrt.
1: Ja, euch einen schönen Tag.
0: Dir reingehauen, Juppi. Hände auch Mittwoch.
1: Yes. Ostsee.

0: 45 ist es, ihr hört Ostseewelle, einen schönen guten Morgen. Mittwoch haben wir den 19. August und die Lieblingsschlagzeilen des Morgens sind dran. Andrea, im Urlaub dafür Elisabeth.
1: Guten Morgen, ich starte. Beim Fremdgehen erwischt und Millionen sehen zu.
0: Dumm gelaufen, würde ich sagen.
1: Ich sag ja sowieso immer, es kommt alles raus.
0: Ja.
1: Und diesmal mit einem Privatdetektiv, der ist jetzt viral gegangen, und zwar Justin aus Miami. Er wurde von einer Frau engagiert, die sich gewundert hat. Sein Mann hat, ihr Mann hat jahrelang nichts gemacht und auf einmal war er besessen von einem Laufclub. Also da haben sich Leute immer getroffen nachmittags, sind eine Runde joggen gegangen, ein paar Kilometer, und da hat sich der Privatdetektiv gedacht, okay, ich mach da mal mit, ich laufe da mal eine Runde mit, 5 Kilometer. Danach haben sich alle verabschiedet, aber ihr Mann, der hat sich danach noch mit einer anderen Frau auf dem Parkplatz getroffen, so ein bisschen, ja, Zärtlichkeiten ausgetauscht, rumgeknutscht.
0: Lief zack. Also weiter.
1: Genau. Fall abgeschlossen, erwischt beim Fremdgehen, und das Ganze hat Justin online gestellt und bei Instagram einfach 3,3 Millionen Aufrufe erzielt.
2: Läuft.
0: Das ja. Ist also, naja, aber macht man auch nicht, ne?
1: Nee, und, macht man nicht.
0: Und jetzt ist da wahrscheinlich erstmal die Nummer durch.
1: Die ist gelaufen.
2: Ingo, Streit um 10.000 Liter Kraftstoff. Tankwart verlangt nach 43 Jahren Bonus vom Arbeitgeber. Kommt aus der spanischen Online-Zeitung El Digital de Albacete. Ein 64-jähriger Tankstellenmitarbeiter aus der Provinz Toledo hat 43 Jahre gearbeitet, wollte in den Ruhestand gehen und seinen Bonus haben. Der steht da nämlich im Tarifvertrag. 10.000 Liter Kraftstoff bekommst du da für die Rente. Ja, war seit 1980 beschäftigt bei Unidad de Suministro Palomajeros SL.
0: Komm, du gib mal nicht so an. Ja.
2: Gracias, señor. Aber der Arbeitgeber wollte ihm 833 Liter Sprit weniger geben. Aha. Ja, ist auf das Arbeitsgericht gezogen und die Richter sagen, nö, volle Menge. Ich finde ja interessant, dass es diesen Bonus da gibt.
0: Ja.
2: Also bei Brauereien kennt man das, den Haustrunk. Kriegst du dein Bier. Fluggesellschaften kannst du als Mitarbeiter für 10% Standby fliegen. Ne? Ich frage mich nur, wie wäre das in unserer Branche? Ja? Könnte unser Chef Tino sagen, naja, kannst gratis Ostseewelle hören, aber...
0: Das ist ja sowieso schon so, ja. Ich habe noch was gefunden. Zweiter Flugzwischenfall innerhalb von 2 Tagen am Airport München. Wir hatten ja am Wochenende gerade diesen Boeing Dreamliner, der da beim Start zu langsam war und den Grasstreifen samt Beleuchtung am Ende der Startbahn da touchiert hat. Pilot hat das Ding gerade so in die Luft gekriegt, aber Fahrwerk wurde beschädigt und der Flieger musste umkehren und eine Sicherheitslandung hinlegen. Es ist Gott sei Dank niemandem was passiert. Und auf derselben Start- und Landebahn gab es jetzt am Montagabend das nächste Ding, das wurde jetzt bekannt. Und zwar ein Lufthansa Airbus, diese Riesendinger hier, A380, ne? Der hat bei der Landung zu früh aufgesetzt.
1: Oh.
0: Zwar auf dem Beton, aber noch auf der Stelle, wo eben noch Bahnbeleuchtung war, die hat er dann auch gleich mal mitgerissen. Der Flieger kam aus San Francisco. In beiden Fällen wird natürlich jetzt erstmal geprüft, was ist denn da los? Weil ich meine, wenn du nun an einem so einem Flughafen 2 so eine Dinger hast, das ist schon manchmal so ein bisschen auffällig. Fakt ist auf jeden Fall, vor allen Dingen im Fall des Dreamliners dürfen die Passagiere, Besatzung und eventuell auch die Anwohner drumherum 2-mal Geburtstag feiern.
1: Ja, klar.
0: Denn laut Experten sind die nur knapp einer Katastrophe entgangen. Also das war
1: eine
0: krasse Nummer da. 5.43 Uhr ist es. Ihr hört Ostseewelle, einen schönen guten Morgen. Wir haben für euch gleich einen aktuellen Hit von Kate und Jon. Turn the Lights auf. Sehr, sehr cooles Ding zum Wachwerden. Vorher lehnen wir uns nochmal zurück, drücken die Snooze-Taste und genießen aus dies The Art of Letting Go aktuelle Hit hier bei Ostseewelle. 5.44 Uhr ist es. Moin.

0: 12 Minuten vor 6 ist es. Ihr hört Ostseewelle. Guten Morgen. Kurzblick aufs Guten Morgen Wetter.
1: Es geht recht grau und nass los. Zweite Tageshälfte. Dann noch ein bisschen Sonne mit dabei bis 20 Grad.
0: Noch kurz rauf auf die Straßen. Landkreis Ludwigslust-Parchim. Da haben wir eine Meldung von euch bekommen. B191 Umgehung Plau am See von Lübs kommend. Achtung, totes Reh auf der Straße. Habt ihr noch mehr entdeckt? Dann gerne melden. Ostseewelle Studio Hotline 0381 49 78 110. Und jetzt lassen wir es scheppern zum Aufstehen mit Käthe und Jon. Moin!

0: Guten Morgen, 6:09 ist es. Ihr hört Ostseewelle. Wir überprüfen ja heute Morgen, wer schon munter ist um diese Zeit. Trager René, unser Kulttrager hier, ne, der sich immer freitags meldet, der hat auch schon angerufen. Und jetzt, wo wir gerade bei Tragern und Tragerinnen sind.
1: Guten Morgen, hier ist die Sandra. Ich wollte bloß Bescheid sagen, ihr seid nicht alleine. Jawohl. Ich bin auch schon seit 4 unterwegs. Ich bin nämlich LKW-Fahrerin bei der Post.
0: So, na dann, gute Fahrt mit Ostseewelle. Ja.

0: Minuten vor 6.
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0: Morgen, raus aus den Federn mit Ostseewelle, 6:02 ist es und in der nächsten halben Stunde haben wir für euch eine junge Dame. Ich finde, die hat diese ganze, ich sag mal, angestaubte Country-Mucke so ein bisschen revolutioniert und hat sie wieder salonfähig gemacht. Ja. Amy McDonald, aktueller Hit, I'm Done, und noch mehr aktuelle Musik gibt's mit David Guetta, A-Lock und Stick Figure gleich. Schöne Nummer, Run Run River.
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1: Schwere Brandstiftung in Beutzenburg. Deutsche Grenzkontrollen werden verlängert. Das Guten Morgenwetter mit Elisabeth.
2: Grau und nass heute bis 20 Grad.
1: Guten Morgen, ich bin Ingo Lorenz. Mit viel Glück einer Katastrophe entkommen ist der Bewohner eines Hauses in Beutzenburg-Gothmann. Hier hatte jemand um 2.30 Uhr morgens die Fußmatte in Brand gesetzt. Auch die Haustür wurde von den Flammen erfasst. Weil er Bewegungen vor seinem Haus mitten in der Nacht mitbekommen hat, konnte er den Brand aber schnell löschen. So wurden nur Fußmatte und Haustür beschädigt. Aufgestellt, plakatiert, doch schon Wochen vor der Wahl wirft Linken-Direktkandidat Daniel Trebsdorf in Schwerin das Handtuch. Er empfiehlt seinen Wählern nicht bei ihm, Trebsdorf, das Kreuz zu machen, sondern bei Manuela Schwesig von der SPD. Er sagt, so wolle er verhindern, dass AfD-Spitzenkandidat Leif-Erik Holm in den Landtag kommt. Der tritt nämlich gegen Schwesig in Schwerin an, hat aber keinen Listenplatz bei seiner AfD.
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1: Die Kontrollen an den deutschen Außengrenzen sollen um weitere 6 Monate verlängert werden. Innenminister Dobrindt hat das offiziell bei der EU-Kommission angemeldet. Gibt es von dort keinen Widerspruch, verlängern sich die Grenzkontrollen bis zum kommenden März. Sonst würden sie Mitte September auslaufen. Trotz wachsender Kritik wurde die Regelung schon 3-mal verlängert. In den USA hat ein Prozess gegen den Meta-Konzern begonnen. Es geht um dessen Online-Plattformen Facebook und Instagram und die Nutzung durch Kinder und Jugendliche. Mehrere Bundesstaaten werfen Meta vor, Minderjährige bewusst süchtig zu machen und damit psychisch krank. Die Kläger fordern, dass Meta bestimmte Funktionen beschränkt, etwa das Endlos-Scrollen oder den Gefällt-mir-Zähler. Es droht eine milliardenschwere Geldstrafe. Der Konzern weist die Vorwürfe zurück. 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Und jetzt das Guten Morgenwetter mit Elisabeth.
2: Wir haben aktuell Temperaturen zwischen 14 und 16 Grad bei uns in Mecklenburg-Vorpommern. Und dazu startet der Mittwoch wirklich richtig ungemütlich. Wir haben viele dicke Wolken. Es ist richtig grau und dazu gibt es auch einige Regenwolken. Teils so ein bisschen Nieselregen, aber auch kräftige Schauer zum Teil mit dabei rund um den Landkreis Rostock und in Vorpommern-Rügen. Gerade so ein richtig dickes Regengebiet. Das verzieht sich im Laufe des Tages, dann kommt wieder neuer Regen und erst zum Nachmittag und Abend gibt es dann ein paar Auflockerungen. Dann zeigt sich auch mal ganz kurz die Sonne. Die Sonnenscheindauer liegt bei 3 Stunden, dann bleibt es auch größtenteils trocken. Bis zu 20 Grad sind heute drin. Dazu weht ein mäßiger Wind an den Küsten, haben wir auch zum Teil Windböen mit dabei. Der 2-Tage-Trend. Morgen am Donnerstag haben wir viel Sonne, ein paar lockere Wolken, nur einige Schauer bis 24 Grad und übermorgen am Freitag dann wieder grau bis 23 Grad.
3: 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Landkreis Ludwigslust-Parchim, B191, die Umgehung Blau am See von Lübs kommt. Da bitte aufpassen, totes Reh auf der Straße. Flitzer Blitzer. Von euch schon gemeldet auf der A14 Richtung Karstädt, Höhe Platerberg. A24 Richtung Hamburg zwischen Zarrentin und Gallin und kurz vor Hamburg-Jenfeld. Und Richtung Berlin stehen sie hinter Mainburg. Auf der B96 zwischen Lietze und Bergen, Höhe Ralswiek und Rügenzubringer, Höhe Rastplatz Rügenblick auf beiden Seiten. B108 Warenshof aus Teterow kommt einer. B111 zwischen Bannemin und Wolgast, Abzweig Mölschow stehen sie beidseitig. B191 einmal zwischen Eldena und Karstädt Richtung Karstädt und zwischen Spornitz und Parchim. Auf der B192 Ortseingang Sito aus Malchow kommend. B321 Bandenitz Richtung Hagenow. Zwischen Markgrafenheide und Hinrichshagen auf dem Waldparkplatz. Und Neuplacht Richtung Lüchten. Habt ihr auch noch was entdeckt? Ruft er durch auf der 0381 49 78 110. Denn keiner meldet mehr aktuelle Flitzerblitzer.
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3: Ja, und manchmal sagen Wurst und Fleisch mehr als viele Worte. Ein besonderes Dankeschön an Helfer gibt's gleich nach Natasha Bedingfield Unwritten und dem aktuellen Knaller von David Guetta, A-Lock und Stick Figure. Damit schicken wir euch jetzt in den Mittwoch. Hier ist Run, Run, River.

0: 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Es ist 6.10 Uhr, 10 Minuten nach 6.
1: Ja, und Wurst und Fleisch sagen mehr als 1000 Worte manchmal, ne?
0: Ja.
1: Das hat sich auch Mecklenburg-Vorpommerns Wirtschaftsminister Wolfgang Blank gedacht. Wir erinnern uns vielleicht, im März hatte er einen schweren Unfall auf der A20,
0: ja,
1: ne, im Auto da in Leitplanken geknallt. Gott sei Dank war die Freiwillige Feuerwehr Bad Sülze da ruckizucki da und konnte Schlimmeres verhindern. Und genau für diesen Einsatz hat Wolfgang Blank jetzt Dankeschön gesagt. Und zwar mit seiner Frau und dem Fahrer des Dienstwagens, mit dem Martin, haben sie die Kameradinnen und Kameraden am Abend in Bad Sülze besucht und haben da einfach mal so spontan eine kleine Grillparty geschmissen.
0: Schön.
1: Ja, die haben sich riesig gefreut, das haben sie auch bei Facebook kundgetan, haben geschrieben, manchmal sagt eine persönliche Geste mehr als viele Worte.
0: Das stimmt.
1: So ist richtig. Finde sowieso, ne? Ich meine so, wenn Feuerwehren, das ist ja alles ehrenamtlich, ja, da anrücken, dann müsste eigentlich jeder, der da irgendwo gerettet wird, eine kleine Grillparty schmeißen.
0: Das kann man so einführen, als Ritual.
1: 6.11 Uhr ist es, ihr hört Ostseewelle, einen schönen guten Morgen.

0: Moin, ihr hört Ostseewelle, es ist 6.14 Uhr. Kurzblick aufs Guten Morgenwetter, Elisabeth.
1: Das ist heute ein recht graunasser Tag mit viel Regen. Erst zum Nachmittag zeigt sich hier und da mal kurz die Sonne bis 20 Grad.
0: Dafür ist die Straßenlage im Moment ruhig, so ist das gut. Nur Flitzerblitze habt ihr uns schon gemeldet. Moin.
2: Ja, der Holger hier, ich wollte einen Blitzer melden. Der ist kurz vor Waren aus Malche kommen. Wird gerade eingemessen.
0: Also die 192. Dankeschön. Habt ihr noch mehr? Ruft er durch 0381 49 78 110. Gute Fahrt.

0: 6:18 Uhr, einen schönen guten Morgen, ihr hört Ostseewelle. Elisabeth hat vorhin schon gesagt, das ist heute so ein Tag, da möchtest du eigentlich im Bett liegen bleiben,
1: dir
0: noch ein Käffchen bringen lassen oder irgendwie sowas, aber nicht aufstehen. Ne? Aber wir prüfen jetzt mal, ob das noch besser wird heute.
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0: Haben wir Mittwoch, es ist der 19. August und es geht los mit Widder.
1: Ein kleines Erfolgserlebnis am Morgen gibt euch Schwung für den ganzen Tag. Läuft bei euch.
0: Siehste, sag ich doch, Stier.
1: Heute zieht es euch ins Grüne, Garten, Park oder Balkon, Hauptsache raus, um ein bisschen frische Luft tanken.
0: Zwillinge?
1: Ein Kollege hat eine Idee, die zunächst ziemlich schräg klingt, hört trotzdem hin, da steckt mehr dahinter.
0: Krebs?
1: Ihr vermisst jemanden, dann wartet nicht drauf, dass sich der andere meldet, greift selbst zum Handy.
0: Löwe.
1: Euer Selbstvertrauen öffnet heute Türen, traut euch ruhig nach mehr Verantwortung oder Geld zu fragen.
0: Jungfrau.
1: Heute ist Schluss mit Aufschieben, eine Sache endlich zu erledigen, fühlt sich besser an als gedacht.
0: Waage.
1: Amor könnte euch beim Einkaufen, unterwegs oder in der Mittagspause überraschen, also Augen auf.
0: Skorpion.
1: Ein unerwartetes Kompliment versüßt euch den Tag, nehmt es an, statt es klein zu reden.
0: Schütze.
1: Ihr habt Hummeln im Hintern, perfekt für Sport oder eine Fahrradtour.
0: Steinbock.
1: Heute lohnt sich ein Blick aufs Konto, mit ein bisschen Planung bleibt am Monatsende mehr übrig.
0: Wassermann.
1: Ein alter Freund taucht auf dem Radar wieder auf. Höchste Zeit für ein Wiedersehen.
0: Und bei den Fischen haben wir Snyders Sandbarsche.
1: Okay. Ihr müsst es heute niemandem recht machen oder niemandem etwas beweisen. Macht euer Ding und lasst euch nicht aus der Ruhe bringen.
0: Snyders Sandbarsche. Weiß ich, André Schneider, unser Vormittagsmann, der ab 10 immer sendet, der ist ja, mit Fischen hat er es noch nicht so. Ne? Das war eher so Vögelei und
1: möchte das jetzt seine.
0: Ja, Snyders Sandbarsche. 6:19 Uhr, Ostseewelle hier. Moin.

0: Wir helfen euch beim Reinkommen in den Mittwoch. Guten Morgen, ihr hört Ostseewelle. Es ist jetzt 6:02. Nächste halbe Stunde Kult-Hit-Alarm mal wieder. Von Nick Kershaw haben wir dabei The Riddle und alle aktuellen Hits, die gute Laune machen. The Bowser zum Beispiel, Magnetic, so ein bisschen Disco House. Und Felix Jen und Sarah Bareilles gibt's auch gleich mit Now's a Good Time to Be.
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0: Es ist 6.29 Uhr, Ostseewelle hier mit dem Guten Morgen-Update von Ingo Lorenz.
4: 9 von 10 Menschen leben gern oder sehr gern in Mecklenburg-Vorpommern. Das hat der MV-Kompass ergeben, für den die Ostsee-Zeitung 5000 Leseantworten ausgewertet hat. Deutschland will die Grenzkontrollen über September hinaus verlängern. Innenminister Dobrindt meldet das bei der EU an, bis zum kommenden März.
5: Hier bei uns, zwischen Rostock und Rügen.
4: Auf der Insel Hiddensee muss sich die Polizei mit einem Wahlkampfstreit am Wahlkampfstand befassen. Unter dem AfD-Sonnenschirm soll ein 73-Jähriger einen 31-jährigen AfD-Wahlkämpfer von hinten geschubst haben. Der Senior sagt, der andere habe ihn vorher gekniffen. Die Polizei wertet jetzt Videoaufnahmen aus.
0: 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Wir sind beim Guten Morgen, bitte.
6: Wir haben aktuell zwischen 14 und 16 Grad und heute Morgen gefühlt am besten Gummistiefel und Regenjacke. Das Ganze hat so ein leichter Nieselregen mit dabei, teils kräftige Schauer auch mal und relativ grau. Zum Nachmittag und Abend können wir dann mal ganz kurz die Sonnenbrille rausholen. Die Sonnenscheindauer liegt bei 3 Stunden, dann bleibt es auch erstmal trocken, bis zu 20 Grad werden's und dazu an der Küste teils kräftige Böen mit dabei. Der 2-Tage-Trend, morgen am Donnerstag dann mehr Sonne bis 24 Grad, übermorgen am Freitag wieder wechselhaft mit einzelnen Schauern bis 23 Grad.
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0: A20 Richtung Stettin, Höhe Rostock West, bitte immer noch aufpassen, Gegenstände auf der Fahrbahn, da liegt so ein Maurertuppen. Dann Flitzerblitzer stehen auf der A14 Richtung Karstädt, Höhe Platerberg. A24, 2 Stück Richtung Hamburg, zwischen Zarentin und Galin einmal und kurz vor Hamburg-Jenfeld. Und Richtung Berlin stehen sie hinter Mainburg. Auf der B96 steht sie zwischen Lietze und Bergen, Höhe Ralsweg, und Rügenzubringer, Höhe Rastplatz Rügenblick in beiden Richtungen. B108 Warenshof aus Teterow kommend, B111 zwischen Bannemien und Wolgast, Abzweig Mölschow beidseitig, B191 zwischen Eldena und Karstädt, Richtung Karstädt, und zwischen Spornitz und Parchim. B192 zwischen Klink und Waren, B192 Ortseingang Sito aus Malchow kommt auch nochmal. Auf der B321 Bandenitz Richtung Hagenow, zwischen Markgrafenheide und Hinrichshagen auf dem Waldparkplatz, dann Neuplacht Richtung Lüchen und Stralsund Rostocker Chaussee stadteinwärts. Habt ihr auch noch was entdeckt, dann ruft er kurz durch auf der 0381 49 78 110, denn keiner meldet mehr aktuelle Flitzerblitzer.
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0: Andrea im Urlaub, dafür ist Elisabeth am Start. Kuckuck.
6: Einen schönen Start in den Mittwoch.
0: Der Ingo für Yvonne da, moin.
4: Hier ist er.
0: Und wir haben für euch jetzt einen aktuellen Hit, wie versprochen, von Felix Jähn und Sarah Bareilles. Now's a good time to be. 6.32 Uhr, moin.

0: gleich 6.39 Uhr. Einen hübschen guten Morgen.
1: Einige haben im August ja schon angefangen, andere starten jetzt zum September. Ausbildungen gehen los, ne?
0: Ja, und der ein oder andere fängt natürlich auch einen neuen Job jetzt nach den Ferien an. Und bei diesen ganzen Jobausschreibungen ist das ja immer so eine Sache. Hier mal ein kleiner Leitfaden, worauf man da achten könnte.
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3: Für alle, die einen sehr schlechten Job suchen, ein Unternehmen, bei dem du nie Feierabend machen kannst, schreibt in die Stellenausschreibung:
4: flexible Arbeitszeiten und hohe Eigenverantwortung.
3: Wenn der Saftladen dir sagen will, dass das Gehalt miserabel ist:
4: es gibt jede Woche einen Obstkorb fürs ganze Team.
3: Wir haben viel zu wenig Personal und du wirst von Tag 1 an allein gelassen, heißt:
4: wir haben schlanke Strukturen und geben dir viel Gestaltungsspielraum.
3: Und wenn sie dir sagen wollen, dass du an dem Job komplett zerbrechen wirst, heißt das:
4: persönliche Weiterentwicklung.
3: Klingt doch sympathisch. Und dann noch die Info, dass es die Firma in einem Jahr sowieso nicht mehr gibt.
4: Wir befinden uns in einer spannenden Wachstumsphase.
3: Viel Erfolg.

0: Guten Morgen, 6.45 Uhr ist es, ihr hört Ostseewelle.
1: Und klar, wenn du Mitte August so ein cooles Beach-Event planst am Strand von Warnemünde, heute großer Familiensporttag, oh ja. Da denkst du an Sonnenschein, Bikini und Badehose. Heute aber eher Regenjacke und trotzdem Sport treiben von 12 bis 17 Uhr an Warnemünde beim Beach-Sporttag. Ist ein grauer Tag, zum Abend kommt erst ein bisschen Sonne raus bis 20 Grad.
0: Moin!
2: Morgen, hier ist Ralf. Auf der 197 in Kabelpass steht ein Blitzer in Richtung Friedland.
0: Dankeschön, moin nochmal.
3: Moin, hier ist Charlotte, ich wollte einen Blitzer melden. Feuchtendorf, Höhe, Bushaltestelle Richtung Glasin.
0: Danke, habt ihr noch mehr? Meldet euch auf der 0381 49 78 110. Wir haben für euch jetzt den aktuellen Hit von The Bowser.

0: 11 Minuten vor 7 ist es und nach der Sommerpause, meine Lieben, klingt der Montag mit Ostseewelle wieder so hier.
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0: Collins, Don't Lose My Number geht schön nach vorne und alle aktuellen Hits dabei, zum Beispiel mit einem Brecher von Bebe Rexha, New Religion.
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4: 9 von 10 leben gern hier im Land. Deutschland verlängert Grenzkontrollen noch einmal. Das Guten-Morgen-Wetter mit Elisabeth.
5: Ungemütlich bis 20 Grad.
4: Guten Morgen, ich bin Ingo Lorenz. Was macht uns hier im Land Sorgen? Worüber freuen wir uns? Was muss sich ändern? Die Ostsee-Zeitung hat die Antworten von 5000 Lesern ausgewertet. Vielleicht das wichtigste Ergebnis? Die meisten leben gern oder sehr gern hier. 9 von 10 Einwohnern. Ostseewelle-Reporter Alexander Stuth.
6: Sehr beliebt bei den Einwohnern sind die Landkreise Rostock und Nordwest-Mecklenburg, Schwerin und Ludwigslust-Parchim schneiden nicht so gut ab. Bei der Umfrage der Ostsee-Zeitung gaben über 90% an, die Natur im Land besonders zu schätzen. Bei Bildung, Mobilität oder auch Lebenshaltungskosten sollte sich für mehr als jeden Dritten dringend etwas ändern. Kurz vor der Landtagswahl spielt auch Politik eine Rolle. Während die Landesregierung ein gutes Zeugnis bekommen würde, würde die Bundesregierung als versetzungsgefährdet gelten. Für den wirtschaftlichen Erfolg wünschen sich viele Bürokratieabbau, Stärkung des Mittelstands und niedrige Energiepreise.
4: Ein Randalierer war heute früh gegen 1 Uhr an der Binzer Strandpromenade unterwegs und hat mit Steinen 5 Fenster eingeworfen, unter anderem große Panoramascheiben von Hotels und Geschäften. Schaden daher wohl mindestens 10.000 Euro. Hotelmitarbeiter und Sicherheitsleute haben den 23-Jährigen festgehalten, bis die Polizei da war. Warum er die Steine geworfen hat, das hat er nicht gesagt.
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4: Die Kontrollen an den deutschen Außengrenzen sollen um weitere 6 Monate verlängert werden. Innenminister Dobrindt hat das offiziell bei der EU-Kommission angemeldet. Gibt es von dort keinen Widerspruch, verlängern sich die Kontrollen bis zum kommenden März. Am Flughafen München hat es wieder einen Zwischenfall gegeben auf derselben Start- und Landebahn. Ein Airbus A380 der Lufthansa hat zu früh aufgesetzt und dabei Teile der Beleuchtung abgerissen. Erst vor 2 Tagen hatte hier eine Boeing der Vietnam Airlines zu spät abgehoben. Die Maschine hat ebenfalls Lampen abgerissen. Wann immer etwas Wichtiges passiert, ihr hört es sofort bei Ostseewelle und jetzt das Guten Morgenwetter mit Elisabeth.
5: Wir haben aktuell Temperaturen so um die 15, 16 Grad bei uns in Mecklenburg-Vorpommern. Bis zu 20 Grad können es heute maximal werden. Dazu ist es ein richtig grauer Mittwoch mit vielen, vielen Wolken. Dazu auch immer wieder Regen, teilweise so leichter Niesel, Sprühregen. Dann noch mal teils kräftige Schauer heute mit dabei. Zum Nachmittag und Abend lockert es mal ganz kurz auf und dann zeigt sich auch mal ganz kurz die Sonne. Die Sonnenscheindauer liegt bei 3 Stunden und dann ist sie auch wieder weg. Und dazu an der Küste ein paar Windböen mit dabei, der 2-Tage-Trend. Morgen am Donnerstag ist die Sonne dann ein bisschen länger da, vor allem am Morgen so bis zum Mittag. Zum Nachmittag zieht es sich dann wieder etwas zu, mit einigen Schauern und zum Teil auch Gewittern bis 24 Grad maximal. Übermorgen am Freitag ist es dann wieder wechselnd bewölkt, einzelne Schauer, bisschen Sonne bis 23 Grad dann maximal.
0: 7.03 Uhr, Ostseewelle, der beste Verkehrsservice für unser Land. Mit der A20 Richtung Stettinhöhe, Rostock-West, Gegenstände auf der Fahrbahn. Und Landkreis Nordwest-Mecklenburg, kurz hinter Barnekow Richtung Wismar, da gibt es Behinderungen jetzt nach einem Unfall. Flitzerblitzer stehen auf der A14 Richtung Karstädt, Höhe Platerberg. A24 Richtung Hamburg zwischen Zarrentin und Galin. Und kurz vor Hamburg-Jenfeld und Richtung Berlin stehen sie hinter Mainburg. B96 zwischen Lietze und Bergen, Höhe Ralswiek. Und Rügenzubringer, Höhe Rastplatz Rügenblick auf beiden Seiten. B108 in Warenshof aus Teterow kommt einer. B111 zwischen Barnemin und Wolgast, Abzweig Mölschow beidseitig. B191 zwischen Eldena und Karstädt Richtung Karstädt und zwischen Spornitz und Parchim. Auf der 192 einmal zwischen Klink und Waren und nochmal Ortseingang Sitow aus Malchow kommend. Auf der B321 stehen sie Bandenitz Richtung Hagenow. Zwischen Markgrafenheide und Hinrichshagen auf dem Waldparkplatz. Neuplacht Richtung Lüchen, Peuschendorf Richtung Glasin. In Stralsund in der Rostocker Chaussee stadteinwärts. Und moin.
7: Ja, morgen. Christoph ist hier. Wurde durch einen Blitzer durchkämen, der gerade aufgebaut wird in Boltenhagen.

0: An der Ostsee-Klinik Richtung Tarnewitz wird geblitzt.
1: Ja, danke, moin.
2: Hi, hier ist Judith. Ich wollte euch noch einen Blitzer verpetzen. Und zwar stehen sein Kabel fast beidseitig.
1: Vielen Dank. Habt ihr auch noch was entdeckt? Ruft da durch 0381 49 78 110. Denn keiner meldet mehr aktuelle Flitzerblitzer.
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4: Die Sommerferien sind auf der Zielgeraden.
1: Oh ja.
4: Und für etwa 14.000 Kids in Mecklenburg-Vorpommern steht die Einschulung vor der Tür.
1: Ja, wer allerdings die Schulliste erst jetzt abhakt, der braucht teilweise starke Nerven. Warum manche Regale leer sind und wo ihr trotzdem fündig werdet, das hört ihr gleich über Ostseewelle. Nach dem aktuellen Hit von Bebe Rexha, New Religion und Lil Nas X. 7.05 Uhr ist es. Moin, Allemann.
4: Moin. Morgen.

0: werden jetzt etwa die Schulsachen knapp. Ihr hört Ostseewelle um 7.12 Uhr und wir sind in der letzten Ferienwoche.
1: Ja, höchste Zeit auch für die Letzten, für den Schulstart am Montag alles vorzubereiten. Mhm. Allerdings ist das jetzt gar nicht mehr so einfach. Claudia aus Kritzmo bei Rostock zum Beispiel, die wollte für ihren Sohn alles besorgen. Der kommt nämlich in die dritte Klasse. Aber in vielen Läden gibt's nichts mehr.
2: Also ich musste feststellen, dass es extrem schwierig ist, in Rostock überhaupt Schulmaterialien zu bekommen. Wir haben weder ein Vokabelheft Linie 53 bekommen, da gab es ja nur 54, oder ein Geometrieheft in der richtigen Größe, geschweige denn ein Notenheft. Die haben gesagt, seit 5 Wochen wird einfach nicht geliefert. Also man sollte rechtzeitig losgehen, um Schulmaterialien zu bekommen, was wir eigentlich schon getan haben, aber es ist schon sehr, sehr schwierig.
0: Tja, es ist allerdings noch nicht überall alles ausverkauft. Gerade so kleinere Schreibwarenläden, die punkten jetzt mal so richtig. Anni Brockmann von Carles & More in Rostock zum Beispiel. Moin!
3: Guten Morgen, Elisabeth und Uwe.
0: Na, wie schaut's bei euch aus?
3: Wir haben natürlich diese Woche exorbitant mehr zu tun. Ja. Klar, es ist die letzte Ferienwoche, die kommt ja immer überraschend, immer. Ja. Wir haben aber tatsächlich von Heftern, Blöcken, alles, was auf den Schullisten steht, noch wirklich alles da. Mhm. Alles an Kleber, an Scheren, also wirklich alles, was man da brauchen kann. Wir haben jetzt auch schon von vielen Kunden gehört, dass sie eben schon woanders waren und da das eben nicht mehr zu bekommen war. Und die kommen dann eben gerne zu uns und freudestrahlen, dass sie endlich ihre Liste geschafft haben.
1: Aber was macht ihr denn anders als andere Geschäfte?
3: Ja, also unsere große Schullieferung kommt tatsächlich im März, damit wir im Lager schon mal alles nachgucken können, haben wir genug. Wir gucken natürlich auch immer ein bisschen nach den Zahlen, was ging im letzten Jahr, wie viele waren hier, was wurde so gekauft. Mhm. Ne? Und bei kleinen Sachen können wir auch jetzt zum Beispiel zum Wochenende ganz, ganz spontan reagieren, weil einige von unseren Händlern dann auch eine 24-Stunden-Lieferung anbieten. Und durch die jahrelange Erfahrung sind wir eigentlich in allen Bereichen da sehr gut aufgestellt.
1: Okay, das ist also vielleicht der Geheimtipp, wenn ihr noch was in Sachen Schulsachen für die Lütten braucht. Checkt mal die kleinen Schreibwarenläden bei euch um die Ecke, statt dann vielleicht direkt alles online zu bestellen.
0: Ja. Michael Schulte und aus das aktuelle Hit, Half of My Heart, gleich nach One Republic, hier bei Ostseewelle. 7.14 Uhr ist es. Moin!

0: Morgen, 7.17 Uhr ist es. Ihr hört Ostseewelle auf dem Weg in den Mittwoch und der wird wettertechnisch relativ grau.
1: Ja, mit vielen dicken Wolken und auch immer wieder Regen mit dabei. Zum Teil so Nieselregen, richtig ungemütlich. Zum Abend zeigt sich ein bisschen die Sonne bis 20 Grad.
0: Was gibt's Neues auf den Straßen, Nicole?
2: Moin, Ostseewelle. Der Blitzer steht auf der B197 Kavelpass in der 50er-Zone.
0: Jo, danke, moin nochmal.
3: Einen schönen guten Morgen. Die Nicole hier. Ich wollte einen Blitzer verpitzen. Ja. In Boltenhagen, Ostseeallee, an der Klinik. Da stehen sie und richten sich gerade ein.
0: Jawohl. Habt ihr auch noch was entdeckt, ruft ihr durch auf der 0381 49 78 110.

0: bisschen Zeit um 7.21 Uhr.
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2: Dein was?
3: Coachie.
2: Ne neue Couch.
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2: Aha.
3: Ich hab doch Nebengewerbe am Laufen.
2: Hat der Bürgermeister das denn genehmigt?
3: Absolut. Wir haben da ja die 80-20-Regel. Also 80% bekomme ich und 20% der Bürgermeister.
2: Krass.
3: Ich finde das fair, weil eigentlich ist es ja nicht erlaubt.
2: Eben.
3: Und der Bürgermeister, der muss uns dann ja den Rücken frei halten beim Landrat.
2: Stimmt. Und der Landrat bekommt davon nichts mit?
3: Er bekommt sogar was ab. 10%.
2: Was für ein korruptes System. Unmöglich.
3: Das sagst du doch nur, weil du nichts abbekommst.
2: Stimmt. Aber sag mal, was coachst du denn?
3: Henning Timmermann aus der EDV.
2: Welches Thema?
3: Ach, der ist unglücklich in seiner Beziehung. Und ich zeige ihm, wie man aus einem garstigen Hase zu Hause wieder einen sanften Hasen macht.
2: Und was zahlt er dafür?
3: 500 Tacken.
2: Krass. Also da könnte ich auch mitberaten, wie man zum Beispiel mit Frauen umgeht. Das ist ja meine Spezialität.
3: Das klären wir bei einem Besprechungskäffchen.
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0: Guten Morgen, 7:58 ist es mittlerweile, ihr hört Ostseewelle und wir haben mittlerweile auch schon wieder 350 Euro in der exklusiven, unverkäuflichen Ostseewelle-Tasse bei Schlag den Wollitzer. Das schnellste und beliebteste Guten Morgen-Quiz des Landes.
1: Wie holt ihr euch?
0: Werden wir hören. Ich habe mich hier nochmal fleißig vorbereitet, ne? Und geht gleich los um 7:40 Uhr. Ihr meldet euch gern an bei ostseewelle.de oder auch in der knallroten Ostseewelle-App. Und für die richtige Musik haben wir auch gesorgt. Die meiste Musik mit allen aktuellen Hits, zum Beispiel mit Shakira und Burna Boy gleich. Die, die.
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0: Es ist 7:31 Uhr, Ostseewelle hier mit dem Guten Morgen-Update von Ingo Lorenz.
7: 9 von 10 Menschen leben gern oder sehr gern in Mecklenburg-Vorpommern. Das hat der MV-Kompass ergeben, für den die Ostsee-Zeitung 5000 Leserantworten ausgewertet hat. In den USA ist ein großer Prozess gegen den Mutterkonzern von Facebook und Instagram Meta gestartet. Mehrere Bundesstaaten werfen Meta vor, Minderjährige abhängig und psychisch krank gemacht zu haben.
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7: Einen Familiensporttag gibt es heute in Warnemünde am Strand. Von 12 bis 17 Uhr können wir beim AOK Active Beach zusammen mit Rostocker Vereinen wieder viele Sportarten ausprobieren, ohne Anmeldung und ohne Gebühr. Von Beachsoccer und Beachvolleyball geht es bis zum Thaiboxen und dazu läuft auch das Beachvolleyballturnier.
0: 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Wir sind beim Guten Morgenwetter, Elisabeth.
9: Es ist ein echt ungemütlicher Start in den Mittwoch. Es ist komplett grau. Dazu gibt es immer wieder leichten Sprühregen. Erst im Laufe des späten Nachmittags und abends bleibt es dann mal trocken und dann zeigt sich auch mal kurz die Sonne. Die Sonnenscheindauer liegt bei 3 Stunden, ansonsten ist es echt grau und nass den ganzen Tag. Der 2-Tage-Trend, morgen am Donnerstag geht sonnig los. Die Sonne begleitet uns dann auch eine Weile bis 24 Grad, übermorgen am Freitag. Dann wieder wechselnd bewölkt, einzelne Schauer mit dabei bis 23 Grad.
0: 7:33 Uhr, Ostseewelle, der beste Verkehrsservice für unser Land. Da haben wir den Landkreis Nordwestmecklenburg hinter Barnekow Richtung Wismar. Immer noch Behinderungen nach einem Unfall. Dann moin.
10: Guten Morgen, hier ist Michelle. Ich wollte einmal eine Verkehrsbehinderung durchgeben. Kurz hinter Neustadt Glewe Richtung Parchim, direkt an der Autobahn Auf- und Abfahrt, steht leider gerade ein Hermes-Fahrzeug auf der rechten Fahrspur. Der scheint da nicht vom Fleck zu kommen. Ja. Also einmal bitte alle vorsichtig fahren.
0: Okay, danke schön. Kommen die Pakete später an. Blitzer stehen auf der A14 Richtung Karstädt, Höhe Platerberg. A24 Richtung Hamburg zwischen Zarentin und Galin. Und vor Hamburg-Jenfeld auch nochmal. Und Richtung Berlin stehen sie hinter Mainburg. Auf der B96 zwischen Lietzow und Bergen Höhe Ralswiek und Rügenzubringer Höhe Rastplatz Rügenblick beide Richtungen. B108 Warenshof aus Teterow kommt. B111 zwischen Bannemien und Wolgast, Abzweig Mölschow stehen sie beidseitig. Auf der 191 zwischen Eldena und Karstädt Richtung Karstädt und zwischen Spornitz und Parchim. Auf der 192 zwischen Klink und Waren und Ortseingang Sito aus Malchow kommend. B197 Kabelpass stehen sie beidseitig. B23 Bandenitz Richtung Hagenow. Dann Boltenhagen aus Zerlee Richtung Tanewitz, zwischen Markgrafenheide und Hinrichshagen auf dem Waldparkplatz, Neuplacht Richtung Lüchen, Peuschendorf Richtung Glasin und Stralsund-Rostocker Chaussee stadteinwärts. Habt ihr noch mehr entdeckt, ruft er durch auf der 0381 49 78 110, denn keiner meldet mehr aktuelle Flitzerblitzer.
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0: Moin!

0: Ja, warten wir mal, 7.42 Uhr ist es. Guten Morgen, ihr hört Ostseewelle.
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2: Heute mit Christine aus Großdrato bei Waren. Guten Morgen.
3: Guten Morgen.
2: Na Christine, wie viele Käffchen brauchst du morgens, um wach zu werden?
3: Also mindestens zwei.
0: Ja, das ist schon ein bisschen, was da über die Theke geht. Andrea ist im Urlaub, dafür ist Elisabeth am Start mit den Spielregeln.
2: Es gibt drei Fragen für jeden. Jeder von euch hat 20 Sekunden Zeit, die zu beantworten. Wisst ihr die Antwort nicht, dann sagt ihr einfach weiter und stellt die Frage am Ende nochmal. Immer die erste Antwort zählt und bei Gleichstand gibt es am Ende eine Schätzfrage. Wir haben 350 Euro in der exklusiven und unverkäuflichen Ostseewelle-Tasse und daraus schmeckt dann sogar der dritte Kaffee richtig gut.
3: Ja.
2: Christine, wollen wir loslegen?
3: Wir können loslegen.
2: Aus welchem Land stammt Karaoke?
3: Weiter.
2: Wie nennt man die Postschiffe in Norwegen?
3: Weiter.
2: Welcher Bayern-Spieler ist jetzt schon zweimal zusammengebrochen?
3: Musiala.
2: Aus welchem Land stammt Karaoke?
3: Amerika.
2: Postschiffe in
3: England.
2: Karaoke stammt tatsächlich aus Japan. Das
3: oh
2: ist da das Ding und ist auch immer noch total angesagt in so Bars und so. Postschiffe in Norwegen, die heißen Hurtigruten. Musiala ist aber richtig, also eine Frage hast du richtig beantwortet und wir müssen ja auch erstmal gucken, wie Uwe sich heute so schlägt.
3: Na, lassen wir uns überraschen.
2: Geht los, Uwe.
0: Jawohl.
2: Die Nautik ist die Wissenschaft welcher Fahrt?
0: Schifffahrt.
2: Welche Soße reicht man klassisch zu einem Würzfleisch dazu?
0: Wustersoße heißt.
2: In welchem Bundesland wurde jetzt ein Forschungszentrum zur Drohnenabwehr eröffnet?
0: In Bayern, ne?
2: Das ist Sachsen-Anhalt.
0: Ach, natürlich war Sachsen-Anhalt, ja.
2: Und ja, Wustersoße, Worcestersoße, jeder spricht es ja aus, wie er es mag, ist richtig. Und ja, Schifffahrt ist auch richtig. Mann!
0: Ja. Hat gereicht! Trotzdem danke fürs Mitmachen, meine Liebe, und wir schicken ganz, ganz liebe Grüße nach Großdrato.
3: Einen wunderschönen Tag noch.
0: Reingehauen.
3: Ciao.
0: So, damit sind wir bei 400 Euro in der exklusiven unverkäuflichen Ostseewelle-Tasse und 7.40 Uhr, immer schlagt den Wurlitzer das schnellste und beliebteste Guten Morgen-Quiz des Landes. Würde mich freuen, wenn ihr euch anmeldet im Web bei ostseewelle.de oder auch in der knallroten Ostseewelle-App. 7.45 Uhr, moin.

0: Ja, moin, ihr hört Ostseewelle, 7.47 Uhr ist es und der Tag heute, der bleibt wettertechnisch relativ feucht.
1: Ja, es gibt immer wieder Regen, teils schauerartig, teils so leichter Nieselregen. Dazu ist es grau, zum Abend so ein bisschen Sonne mit dabei, bis 20 Grad.
0: Wollen wir noch rauf auf die Straßen, haben wir aktuell noch den Landkreis Nordwestmecklenburg hinter Barnekow Richtung Wismar, Behinderungen nach Unfall. Und moin?
2: Ja, der Ronald, ein Blitzer für euch. Rostock-Bistower Damm in der Umleitungsstrecke, oben am Rittmeister.
0: Jawohl, dankeschön. Habt ihr auch noch was entdeckt, meldet ihr euch auf der 0381 49 78 110. Bisschen was Ruhiges. Bisschen was Romantisches jetzt zum Start in den Mittwoch von Passenger. 7.48 Uhr jetzt.

0: Selbst Katzen frühstücken mit Ostseewelle. Ich bin ja begeistert.
1: Ja.
0: Ihr hört Ostseewelle, einen schönen guten Morgen. Wir haben eben von Kathi aus Elmhorst ein Video gekriegt. Da hat sie direkt vorm iPad oder was das da ist.
1: Ja, vor Alexa.
0: Vor Alexa die Katze postiert mit dem Futternapf und im Hintergrund läuft Ostseewelle. Und sie ist nicht aggressiv geworden.
1: Nee. Schmeckt halt lecker.
0: Ja,

0: 3:08 ist es, ihr hört Ostseewelle und so eine Gänsehautstimme auch gleich mit Olivia Dean dabei. So Easy to Fall in Love, das ist die meiste Musik mit allen aktuellen Hits, die hört ihr bei uns jeden Tag, den ganzen Tag. Und zwischendrin so ein Ohrwurm aus den 2000ern, immer gut mit Anastasia zum Beispiel, I'm Out of Love.
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5: 9 von 10 leben gern hier im Land. Prozess gegen Meta-Konzern beginnt. Das Guten Morgenwetter mit Elisabeth.
6: Viele Wolken, Regen und Gewitter bis 20 Grad.
5: Guten Morgen, ich bin Ingo Lorenz. Was macht uns hier im Land Sorgen? Worüber freuen wir uns? Was muss sich ändern? Die Ostsee-Zeitung hat die Antworten von 5000 Lesern ausgewertet. Vielleicht das wichtigste Ergebnis. Die meisten leben gern oder sehr gern hier. 9 von 10 Einwohnern. Ostseewelle-Reporter Alexander Stut.
7: Sehr beliebt bei den Einwohnern sind die Landkreise Rostock und Nordwestmecklenburg, Schwerin.

0: wirtschaftlichen Erfolg wünschen sich viele Bürokratieabbau, Stärkung des Mittelstands und niedrige Energiepreise.
1: Aufgestellt, plakatiert, doch schon Wochen vor der Wahl wirft linken Direktkandidat Daniel Trebsdorf in Schwerin das Handtuch. Er empfiehlt seinen Wählern, nicht bei ihm, Trebsdorf, das Kreuz zu machen, sondern bei Manuela Schwesig von der SPD. Er sagt, so wolle er verhindern, dass AfD-Spitzenkandidat Leif-Erik Holm in den Landtag kommt. Der tritt nämlich gegen Schwesig in Schwerin an, hat aber keinen Listenplatz bei seiner AfD.
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1: In den USA hat ein Prozess gegen den Meta-Konzern begonnen. Es geht um dessen Online-Plattformen Facebook und Instagram und die Nutzung durch Kinder und Jugendliche. Mehrere Bundesstaaten werfen Meta vor, Minderjährige bewusst süchtig zu machen und damit psychisch krank. Die Kläger fordern, dass Meta bestimmte Funktionen beschränkt, etwa das Endlos-Scrollen oder den Gefällt-mir-Zähler. Bundesjustizministerin Hubig will das Mietrecht ändern, um uns als Mieter besser vor Hitze zu schützen. Sie schlägt vor, den Einbau von Klimaanlagen oder Sonnenblenden gesetzlich zu erleichtern. Bisher muss der Vermieter immer zustimmen. 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Und jetzt das Guten Morgenwetter mit Elisabeth.
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3: In Bergen auf Rügen sind 15 Grad, 17 Grad sind es in Güstrow. Bis zu 20 Grad werden es heute auch nur. Dazu ist es grau im ganzen Land. Es gibt immer wieder Regen, zum Teil auch ein paar Gewitter im Laufe des Tages. Erst zum Abend kommt mal kurz die Sonne raus. Die Sonnenscheindauer liegt immerhin bei 3 Stunden. Der Zwei-Tage-Trend, morgen am Donnerstag, gibt es ein bisschen mehr Sonne, zwischendurch auch ein paar dickere Wolken. Es bleibt aber größtenteils trocken bis 24 Grad. Übermorgen am Freitag dann wieder sehr wechselhaft mit Regen bis 23 Grad.
4: 8:02 Uhr, Ostseewelle, der beste Verkehrsservice für unser Land mit dem Landkreis Nordwestmecklenburg. Hinter Barnikow Richtung Wismar gibt es Behinderungen nach einem Unfall. Blitzer stehen auf der A14 Richtung Karstädt, Höhe Platerberg, A24 Richtung Hamburg zwischen Zarrentin und Galin und kurz vor Hamburg-Jenfeld. Richtung Berlin stehen sie hinter Mainburg. B96 zwischen Lietze und Bergen, Höhe Ralswiek, dann Rügenzubringer, Höhe Rastplatz Rügenblick, beide Richtungen. Und Richtung A20 vor der Autobahn stehen sie auch nochmal beidseitig. B108 Warenshof aus Teterow kommend. B111 zwischen Bannemin und Wolgast, Abzweig Mölschow beidseitig. B191 zwischen Eldena und Karstädt, Richtung Karstädt. Und zwischen Spornitz und Parchimeiner. B192 zwischen Klink und Waren beidseitig und Ortseingang Sitor aus Malchow kommend. B195 zwischen Schwartow und Kresse stehen sie. B197 Kabelpass beidseitig. B321 Bandenitz Richtung Hagenow. Boltenhagen Ostseeallee Richtung Tarnewitz. Zwischen Markgrafenheide und Hinrichshagen auf dem Waldparkplatz. Dann in Neuplacht Richtung Lüchen. Polschendorf Richtung Glasin. Rostock-Bistuer Damm stadteinwärts. Stralsund-Rostocker Chaussee stadteinwärts. Und moin.
5: Moin. Ende Bahnhof Richtung Wismar ist wieder alles frei.
4: Ah, sehr gut. Dankeschön. Habt ihr auch noch was entdeckt? Ruft ihr durch. 0381 49 78 110. Denn keiner meldet mehr aktuelle Flitzerblitzer.
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4: Ja, fleißig bei der Arbeit. Elisabeth für Andrea. Moin.
3: Guten Morgen.
4: Ingo ist in den Nachrichten. Einen schönen guten Morgen.
1: Ach, da sagst du nichts von fleißig.
4: Ich hab gedacht, nö.
3: Gut, dass dir es auffällt.
4: Ja, für euch jetzt fleißige Musik. Olivia Dien hier. Moin.
1: Moin.

0: 8:10 ist es, ihr hört Ostseewelle, guten Morgen. Aktueller Hit, der ordentlich nach vorne geht, jetzt mit David Guetta, Teddy Swims und Tones in I Gone, Gone, Gone. Aber vorher noch, Elisabeth, das ist ja dein Thema. Ich sehe schon das Leuchten in den Augen. Du als Strahlsünderin, ne?
1: Ich meine, Rostock hat schon Sassnitz, Wismar oder auch jetzt gerade frisch Güstrow. In vielen Orten in Mecklenburg-Vorpommern gibt es ja solche großen Schriftzüge, solche XXL-Buchstaben, wo man schön Bilder machen kann, so ein bisschen wie das Hollywood-Zeichen, nur halt
0: Visit Rostock zum Beispiel.
1: Genau, Mecklenburg-Vorpommern-Edition quasi.
0: Ja, genau.
1: So ein Strahlsünd überlegt jetzt aktuell, hey, wir können doch gleich zwei solcher tollen Schriftzüge machen. Mhm. Einmal vom Meeresmuseum in Stralsund, da würde dann Meer stehen. Mhm. Und das zweite dann mit dem Wort Schatz vor dem Kulturhistorischen Museum. Finde ich richtig schön.
0: Ja. Ich finde, Elisabeth, die ist ja nun, die schwärmt ja von Stralsund, wo sie nur kann.
1: Geboren und aufgewachsen.
0: Genau. Und was sie aber verheimlicht hat, die Stadt überlegt, nur zwei solche kürzeren Schriftzüge zu machen, weil ein großes Stralsund zu teuer ist. Ja, das muss man schon dazu sagen.

0: Yo, moin, ihr seid richtig bei Ostseewelle mit einem Kurzblick aufs Guten Morgenwetter jetzt um 8.15 Uhr gleich.
1: Also den Regenschirm brauchen wir heute fast den ganzen Tag. Es kommt immer wieder was runter an Regen bis 20 Grad.
0: Moin.
2: Ja, hi, Jenny hier.
0: Jenny.
2: Und zwar wollte ich euch einen Blitzer verpetzen Richtung Wismar. Wenn ihr von der Autobahn runterkommt, Wismar Mitte und dann vor dem Kreisel, da bauen sie gerade den Blitzeranhänger auf.
0: Alles klar, dankeschön. Habt ihr auch noch was entdeckt, ruft ihr durch 0381 49 78 110. Gute Fahrt allen unterwegs.

0: Es ist 8.18 Uhr, Ostseewelle hier, einen schönen guten Morgen. Es gibt ja auch viele bei uns, die pendeln, ganz klar. Ne? Und dann ist es ja doch so, wenn du so, ich sag mal, Richtung A19 runter, A24 Brandenburg fährst oder auch die A11, dann fängt es mal irgendwann an zu schnarren und irgendwann ist Ostseewelle dann leider weg. 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
0: Und im Livestream gibt's jetzt einfach Max, My Head, My Heart.

0: 8.28 Uhr ist es, ihr hört Ostseewelle, einen schönen guten Morgen. Was trinkst du, Gelassenheit?
1: Nee, Brennnesseltee. Auf der Rückseite steht aber eine Tasse, Zeit für eine Tasse Gelassenheit.
0: Achso, na dann, ausgerechnet Brennnesseltee. Schon ein bisschen komisch. Nächste halbe Stunde haben wir zweimal Texas. Einmal Texas Summer Sun und dann noch Texas Lightning mit No No Never. Und wir haben aber nur einen wahren Alex. Alex Waren.
1: Ach, yeah.
0: Es ist alles vorbei, Leute.
1: Ja.
0: Aber die Songs sind gut.
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0: Es ist 8.30 Uhr, Ostseewelle hier mit dem Guten Morgen-Update von Ingo Lorenz.
8: In der Nähe von Rostock soll ein neues Mega-Rechenzentrum entstehen. Nach Ostseewelle-Informationen soll es hunderte Arbeitsplätze mitbringen und vor allem für künstliche Intelligenz eingesetzt werden. In den USA ist ein großer Prozess gegen den Mutterkonzern von Facebook und Instagram, Meta, gestartet. Mehrere Bundesstaaten werfen Meta vor, Minderjährige abhängig und psychisch krank gemacht zu haben.
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8: Auf der Insel Hiddensee muss sich die Polizei mit einem Wahlkampfstreit am Wahlkampfstand befassen. Unter dem AfD-Sonnenschirm soll ein 73-Jähriger einen 31-jährigen AfD-Wahlkämpfer von hinten geschubst haben. Der Senior sagt, der andere habe ihn vorher gekniffen. Die Polizei wertet jetzt Videoaufnahmen aus.
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1: Wir haben aktuell zwischen 16 und 18 Grad bei uns. Dazu viele dicke Wolken und immer wieder etwas Regen im Laufe des Tages dabei. So leichter Nieselregen und zum Abend hin ein bisschen Sonne bis 20 Grad. Der Zwei-Tage-Trend weiter wechselhaft. Morgen am Donnerstag viel Sonnenschein, lockere Wolken, eventuell auch mal ein bisschen Regen bis 24 Grad. Übermorgen am Freitag auch ganz ähnlich bis 23 Grad.
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0: Auf den Straßen alles frei. Blitzer stehen auf der A14 Richtung Karstadt, Höhe Platterberg. A24 Richtung Hamburg zwischen Zarrentin und Gallin und kurz vor Hamburg-Jenfeld. Und Richtung Berlin hinter Mainburg. B96 stehen sie zwischen Lietze und Bergen, höher als Wieg, dann Rügenzubringer, höher Rastplatz Rügenblick in beiden Richtungen und Rügenzubringer Richtung A20 kurz vor der Autobahn, beidseitig. Auf der B108 in Warenshof aus Teterow kommend, B191 zwischen Eldena und Karstädt Richtung Karstädt und zwischen Spornitz und Parchim. B192 zwischen Klink und Waren stehen sie beidseitig und Ortseingang Sito aus Malchow kommend. B195 zwischen Schwartau und Gresse, B197 Kabelpass beidseitig, B208 zwischen Metelsdorf und Wismar Höhe Rotentor, B23 Bandenitz Richtung Hagenow, Boltenhagen Ostseeallee Richtung Tarnewitz. Zwischen Markgrafenheide und Hinrichshagen auf dem Waldparkplatz stehen sie, Peuschendorf Richtung Glasin, Rostock bis Duadamm stadteinwärts, Stralsund, Rostocker Chaussee stadteinwärts und eine noch, moin.
10: Ja, schönen guten Morgen, hier ist der Armin. Ich wollte euch einen Blitzer melden auf der B111 im Kominer Wald. Da haben sie wieder diesen Hänger hingestellt, der auf beiden Seiten blitzt.
0: Super, danke fürs Bescheid sagen. Habt ihr noch mehr entdeckt, ruft ihr durch 0381 49 78 110. Denn keiner meldet mehr aktuelle Flitzerblitzer.
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0: Ja, heute ist das mit dem Hochkommen, also nicht falsch verstehen, so eine Sache, weil dieses graue Wetter, das macht dann schon irgendwie ein bisschen, ne? So ein bisschen, deswegen wollen wir euch, ja, richtig, wollen wir euch helfen. Jetzt mit Alex Ron, aktuell Fever Dream. Guten Morgen, alle Mann.
1: Guten Morgen.

0: Es ist 8.39 Uhr. Guten Morgen.
1: Einige haben im August ja schon angefangen, andere starten jetzt zum September. Ausbildungen gehen los, ne?
0: Ja, und der ein oder andere fängt natürlich auch einen neuen Job jetzt nach den Ferien an. Und bei diesen ganzen Jobausschreibungen ist das ja immer so eine Sache. Hier mal ein kleiner Leitfaden, worauf man da achten könnte.
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3: Für alle, die einen sehr schlechten Job suchen, ein Unternehmen, bei dem du nie Feierabend machen kannst, schreibt in die Stellenausschreibung:
4: flexible Arbeitszeiten und hohe Eigenverantwortung.
3: Wenn der Saftladen dir sagen will, dass das Gehalt miserabel ist:
4: es gibt jede Woche einen Obstkorb fürs ganze Team.
3: Wir haben viel zu wenig Personal und du wirst von Tag 1 an allein gelassen, heißt:
4: wir haben schlanke Strukturen und geben dir viel Gestaltungsspielraum.
3: Und wenn sie dir sagen wollen, dass du an dem Job komplett zerbrechen wirst, heißt das:
4: persönliche Weiterentwicklung.
3: Klingt doch sympathisch. Und dann noch die Info, dass es die Firma in einem Jahr sowieso nicht mehr gibt.
4: Wir befinden uns in einer spannenden Wachstumsphase.
3: Viel Erfolg.

0: Moin, ihr hört Ostseewelle, 8.44 Uhr ist es gleich. Kurzblick aufs Guten Morgenwetter können wir eigentlich weglassen. Wobei, wir freuen uns ja ein bisschen über Regen, ne?
1: Ja, Regen ist wichtig, kommt heute auch viel runter, teilweise aber so ein oller Sprühregen bis 20 Grad heute.
0: Moin!
2: Moin, es wird gerade ein Blitzanhänger aufgebaut. A20 kommt in Richtung Wismar, kurz vorm Kreisverkehr in der 60er-Zone.
0: B208, danke Roland. Habt ihr auch noch was? Dann 0381 49 78 110.

0: Die letzten Ferientage nochmal so richtig genießen und dafür gibt es in Mecklenburg-Vorpommern ja auch jede Menge Möglichkeiten.
1: Oh ja.
0: Ihr hört es, Ostseewelle. Es ist 8.50 Uhr, 10 Minuten vor 9.
1: Ja, und viele Ausflugsziele im Land, die sind ja jedes Jahr echte Besuchermagnete, vor allen Dingen an so Wettertagen wie heute. Wenn man mal überlegt, das Ozeaneum in Stralsund hat kürzlich erst seinen 10-millionsten Gast begrüßt und insgesamt kommen dort jedes Jahr bis zu 600.000 Besucherinnen und Besucher hin. Und auch andere Sehenswürdigkeiten sind ja unheimlich beliebt. Ne?
0: Ja, wenn man mal so überlegt, zu Rostock oder auch Wannemar, Wismar bis zu 500.000 Gäste pro Jahr.
1: Ja.
0: Königstuhl auf Rügen etwa 435.000 Besucher jährlich. Vogelpark Marlow auch so eine 250.000 immer. Schweriner Schloss rund 200.000 Gäste pro Jahr. Wahnsinn. Und auch Tierpark Uegermünde mit 100.000 Gästen ist auch absoluter Wahnsinn.
1: Naja, und man muss sagen, da könnte es ruhig noch ein paar mehr sein, denn die Tierparks und Zoos, die brauchen natürlich auch die Kohle, ne? Und wer noch Inspiration vielleicht jetzt sucht für einen Familienausflug in den nächsten Tagen, klickt euch mal rein, Ostsee.

0: Drei Minuten vor neun ist es, ihr hört Ostseewelle, guten Morgen, auf in den Mittwoch mit sommerlichem Sound von der Hermes House Band gleich, I Will Survive, cooles Ding, und wir haben für euch die meiste Musik mit allen aktuellen Hits, morgens könnt ihr das anmachen und dann nie wieder aus, Harry Styles zum Beispiel gleich mit American Girls.
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12: Neues Mega-Rechenzentrum im Land geplant. Prozess gegen Facebook und Instagram-Mutter gestartet. 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
13: Ein grauer Tag heute bis 20 Grad.
12: Guten Morgen, ich bin Ingo Lorenz. Eigentlich wollte die Landesregierung diese Nachricht erst in ein paar Tagen raushauen. Unser Land soll ein neues, großes Rechenzentrum bekommen, um die künstliche Intelligenz voranzubringen. Es soll nahe Rostock entstehen. Ostseewelle-Reporter Alexander Stut.
14: Fest steht, in Dummersdorf bei Rostock soll ein gigantisches Rechenzentrum

0: Für Ministerpräsidentin Manuela Schwesig wäre so ein Deal natürlich ein Segen kurz vor der Landtagswahl.
1: Ein Randalierer war heute früh gegen 1 Uhr an der Binzer Strandpromenade unterwegs und hat mit Steinen 5 Fenster eingeworfen, unter anderem große Panoramascheiben von Hotels und Geschäften. Schaden daher wohl mindestens 10.000 Euro. Hotelmitarbeiter und Sicherheitsleute haben den 23-Jährigen festgehalten, bis die Polizei da war. Warum er die Steine geworfen hat, hat er nicht gesagt.
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1: In den USA hat ein Prozess gegen den Meta-Konzern begonnen. Es geht um dessen Online-Plattformen Facebook und Instagram und die Nutzung durch Kinder und Jugendliche. Mehrere Bundesstaaten werfen Meta vor, Minderjährige bewusst süchtig zu machen und damit psychisch krank. Am Flughafen München hat es wieder einen Zwischenfall gegeben auf derselben Start- und Landebahn. Ein Airbus A380 der Lufthansa hat zu früh aufgesetzt und dabei Teile der Beleuchtung abgerissen. Erst vor 2 Tagen hatte hier eine Boeing der Vietnam Airlines zu spät abgehoben und ebenfalls Lampen abgerissen. 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
3: Heute mit Darius, 11 Jahre alt, aus Tessin. Guten Morgen.
4: Guten Morgen.
3: Und du warst in den Ferien ja richtig viel unterwegs.
4: In den Ferien war ich in vielen verschiedenen Ländern und Städten.
3: Ja.
4: Urlaub machen und ich freue mich auf den letzten Ferientag, da habe ich nämlich Geburtstag.
5: Oh, cool.
3: Und das ist nochmal ein schöner Abschluss. Und dann sag uns doch mal, wie heute das Wetter wird.
4: Heute wird es nach vielen sonnigen Tagen etwas kälter, bis zu 20 Grad. Es ist komplett grau im ganzen Land. Frühregen und Gewitter sind möglich. Am Nachmittag kommt vielleicht die Sonne raus. Die Sonnenscheindauer beträgt 3 Stunden. 2-Tage-Trend, weiter recht wechselhaft, aber morgen mehr Sonne bis zu 24 Grad.
3: Das hast du super gemacht. Danke, Darius.
4: Danke.
6: 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Auf den Straßen alles okay? Flitzerblitzer stehen auf der A14 Richtung Karstädt, das ist Höhe Platerberg. Dann die A24, mehrfach vertreten, zweimal Richtung Hamburg zwischen Zarrentin und Gallin. Und vor Hamburg-Jenfeld und Richtung Berlin stehen sie hinter Mainburg. B96 zwischen Lietz und Bergen, einer höher als Wieg. Dann Rügenzubringer, Höhe Rastplatz Rügenblick, beide Richtungen. Und Richtung A20, direkt vor der Autobahn, da stehen sie auch, allerdings da auch beidseitig. Dann B108, Warenshof, aus Teterow kommend. B111 zwischen Bannemin und Wolgast, Abzweig Mölschow, stehen sie beidseitig. B191 zwischen Eldena und Karstädt, Richtung Karstädt. Und zwischen Spornitz und Parchim. Auf der 192 zwischen Klink und Waren beidseitig. B192 Sito-Ortseingang, aus Malchow kommend. B195 zwischen Schwartow und Kresse. B197 Kavelpass beidseitig. B208 zwischen Metelsdorf und Wismar, Höhe Rotentor. Auf der B23 stehen sie Bandenitz Richtung Hagenow. Boltenhagen, Ostseeallee Richtung Tarnewitz. Zwischen Markgrafenheide und Hinrichshagen auf dem Waldparkplatz. Poschendorf Richtung Glasin. Rostock-Bistua-Damm stadteinwärts. Und Stralsund-Rostocker Chaussee stadteinwärts. Habt ihr noch was entdeckt? Meldet euch auf der 0381 49 78 110. Denn keiner meldet mehr aktuelle Flitzerblitzer.
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6: Ja, wir haben ja heute Morgen schon gelernt, wer jetzt noch Schulsachen braucht, der muss gut gucken. Vor allen Dingen in kleineren Schreibwarenläden, weil sonst ist doch relativ viel ausverkauft, ne? Aber was kommt eigentlich in so eine Schultüte rein? Was sind denn da Trends? Du hast ja auch so ein Ding durch gerade, ne?
3: Ja, ich habe auch gerade eine schöne Schultüte zusammengestellt, bin am Wochenende zu einer Einschulung eingeladen. Was da in diesem Jahr auf gar keinen Fall fehlen darf, das checken wir mal in dieser Ostseewelle halben Stunde.
6: Jetzt gibt's erstmal die Hermes House Band, I Will Survive und einen ganz entspannten aktuellen Hit von Harry Styles. Moin alle Mann.
3: Moin.
6: Hallo.

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1: Guten Morgen, Ostseewelle. Marco hier. Auf der B108 zwischen Zittow und Teterow fährt einer mit dem Fahrrad und mit dem Hund spazieren. Sehr, sehr gefährlich. Der Hund läuft die kreuz und quer und der Radfahrer macht sich da absolut gar keine Gedanken.
0: Dankeschön.

0: dabei die Schultüte. Was darf in der Schultüte nicht fehlen? Ihr hört Ostseewelle, 9.16 Uhr, einen schönen guten Morgen. Und jetzt am Wochenende ist es ja dann schon wieder soweit, ne? Tausende Kinder in Mecklenburg-Vorpommern werden von Kindergartenzwergen zu Schulkindern. Wobei ich mich über Zwerge eigentlich nicht lustig machen darf. Aber es gehört natürlich auch eine riesige Schultüte immer dazu, im besten Falle.
1: Ja, auf jeden Fall. Und damit ihr bei der Familienfeier auch gut dasteht, hat Anni von Koller & Mohr in Rostock mal die Schultütentrends 2026 für uns ganz vorne dabei, wie der Superhelden und Disney-Prinzessin sind.
2: Avengers, Frozen, Vaiana, das geht natürlich immer mega. Sonst diese typischen Themen, ne? Einhörner, ein Pegasus bei den Mädels und bei den Jungs natürlich irgendwas Richtung Feuerwehr oder Polizei.
1: Und was soll da so rein alles?
2: Ich bin immer für nützliche Sachen, dass da vielleicht gar nicht so viel Süßkram reinwandert. Stifte sind nie verkehrt, kann immer nur gut sein für die Kiddies. Also bei uns geht tatsächlich sehr, sehr viel alles, was mit Legami zu tun hat. Diesen super süßen Tierstiften, die bei den Kiddies ja total beliebt sind. Und alles, was Legami drumherum produziert. Also die machen ja nicht nur die Stifte. Da gibt es inzwischen ja auch schon Textmarker, irgendwelche Kleber, irgendwie alles. Und bei Jungs alles zum Thema Dino und natürlich Pokémon.
0: Und vielleicht mal noch so ein Geheimtipp, weil so eine Schultüte, die hat ja viel Platz. Ja. Und man muss ja sonst so tausende Sachen kaufen, gibt es ja irgendwie.
2: Vielleicht eine große Sporttasche oder so. Ja. Die kann man nämlich tatsächlich da auch sehr, sehr gut reinknautschen und die nimmt dann auch schon so ein bisschen Platz weg, dass man da gar nicht mehr so viel reinpacken muss.
1: Das ist richtig clever, aber solange jetzt nicht alle Onkels und Tanten eine Sporttasche reinpacken.
0: Ja, mehr davon.
3: Tausche Puma gegen Adidas.
1: Ihr hört Ostseewelle am Mittwoch, am Samstag ist es soweit, rund 14.000 Kids werden in Mecklenburg-Vorpommern eingeschult.
0: Und alle hören sie Ostseewelle, das ist gut so. Jetzt mit dem aktuellen Hit von Martin Garrix und Ed Sheeran.

0: Morgen.
1: Ja, das ist die Welle. 9.28 Uhr ist es.
0: Ja, muss ein paar ganz entspannte Klänge zwischendrin, ja. Immer gut, auch wenn es ein bisschen sehr melancholisch ist, ne? Aber das holen wir wieder rein, gleich mit Kaigo und Khaled, zusammen mit Griffin, aktueller Hit. Save my love, hier bei Ostseewelle.
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1: Es ist 9.30 Uhr, Ostseewelle hier mit dem Guten Morgen-Update von Ingo Lorenz.
12: In der Nähe von Rostock soll ein neues Mega-Rechenzentrum entstehen. Nach Ostseewelle-Informationen soll es hunderte Arbeitsplätze bringen und vor allem für künstliche Intelligenz eingesetzt werden. Der große Waldbrand in Belgien nahe der deutschen Grenze breitet sich erst einmal nicht weiter aus. Regen hat den Feuerwehrleuten dabei unter die Arme gegriffen.
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12: Einen Familiensporttag gibt es heute in Warnemünde am Strand. Von 12 bis 17 Uhr können wir beim AOK Active Beach zusammen mit Rostocker Vereinen wieder viele Sportarten ausprobieren, ohne Anmeldung und ohne Gebühr. Von Beachsoccer und Beachvolleyball geht es bis zum Thaiboxen und dazu läuft auch das Beachvolleyballturnier.
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14: Wir haben zwischen 16 und 18 Grad. Bei uns ein bisschen was ist noch drin. Bis auf 20 Grad geht es heute hoch. Dazu ist es grau im ganzen Land und es gibt immer wieder Regen, teils schauerartig, teils so kurzen Nieselregen und dazu erst zum Nachmittag und Abend mal trocken und kurz aufgelockert. Die Sonnenscheindauer liegt immerhin bei 3 Stunden. Und der 2-Tage-Trend, morgen am Donnerstag gibt es ein bisschen mehr Sonne, dazu auch wieder Wolken und etwas Regen bis 24 Grad, übermorgen am Freitag. Weiter wilder Mix bis 23 Grad.
1: 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Straßenlage sieht gut aus, alles ruhig. Dafür Flitzerblitze auf der A14 Richtung Karstädt, Höhe Platerberg. A24 Richtung Hamburg, zwischen Zarentin und Galin und kurz vor Hamburg-Jenfeld auch nochmal. Und Richtung Berlin stehen sie hinter Mainburg. Dann auf der B96 drei Stück Rügenzubringer, Höhe Rastplatz Rügenblick, beide Richtungen. Rügenzubringer Richtung A20, kurz vor der Autobahn, auch beidseitig. Und Fürstenberg, Höhe Templiner Hof stehen sie beidseitig. Dann auf der B108 in Warenshof aus Teterow kommend. B111 zwischen Bannemien und Wolgast, Abzweig Mölschow beidseitig. B191 zwischen Eldena und Karstädt, Richtung Karstädt und zwischen Spornitz und Parchen. B192 zwischen Klink und Waren beidseitig und Ortseingang Sito aus Malchow kommend. B195 zwischen Schwartau und Gresse. B197 Kavelpass stehen sie beidseitig. B208 zwischen Metelsdorf und Wismar, Höhe Rotentor. B321 Bandenitz Richtung Hagenow. Boltenhagen, Ostseeallee Richtung Tarnewitz. Zwischen Lage und Kessin, Abzweig Pankelow.
0: zwischen Markgrafenheide und Hinrichshagen. Das ist dort auf dem Waldparkplatz. Peuschendorf Richtung Glasin, Rostock-Bistuadamm stadteinwärts und Stralsund-Rostocker Chaussee stadteinwärts. Habt ihr auch noch was entdeckt, dann ruft er durch auf der 0381 49 78 110. Denn keiner meldet mehr aktuelle Flitzerblitzer.
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0: Andrea ist im Urlaub, dafür Elisabeth da. Einen schönen guten Morgen.
14: Moin.
0: Ingo ist in den Nachrichten. Moin.
15: Hallo.
0: Und manchmal sagen Wurst und Fleisch mehr als viele Worte. Den Beweis liefern wir in der nächsten halben Stunde hier bei Ostseewelle. Moin.

0: Fritzi-Welle am Mittwoch. Es ist 9.47 Uhr. Guten Morgen.
1: Und mit so einem Grillerchen Dankeschön sagen ist immer der richtige Weg, finde ich.
0: Ja.
1: Das hat sich auch Mecklenburg-Vorpommerns Wirtschaftsminister Wolfgang Blank gedacht. Ihr könnt euch vielleicht daran erinnern, der hatte ja so einen schweren Unfall auf der A20 im März.
0: Ja.
1: Da ist er mit seinem Wagen, mit seinem Dienstwagen damals und Chauffeur in die Leitplanken geknallt. Aber Gott sei Dank war die Freiwillige Feuerwehr Bad Sülze da ruckizucki da, konnte also Schlimmeres verhindern.
0: Mhm.
1: Und für diesen Einsatz hat Wolfgang Blank jetzt Dankeschön gesagt. Mit seiner Frau und dem Fahrer des Dienstwagens, der Martin ist das, haben sie die Kameradinnen und Kameraden am Abend in Bad Sülze besucht und haben dort einfach mal so eine kleine Grillparty geschmissen.
0: Richtig schön.
1: Nee, super. Die haben sich auch riesig gefreut. Auf Facebook haben sie Danke geschrieben, haben gesagt, manchmal sagt eine persönliche Geste mehr als viele Worte.
0: Ja.
1: Jetzt haben wir schon gesagt, eigentlich wäre es ja schön, wenn man das immer so machen würde. Ne? Wenn Feuerwehr hilft irgendwo, machen wir das ja alles ehrenamtlich, gibt es eine Grillparty. Jetzt ist es nur so, wenn man überlegt, die Demina zum Beispiel haben so viele Einsätze, die werden alle schon fett. Zwölf Minuten vor 10 ist es ihr Ostseewelle. Jetzt mit dem aktuellen Hit von Hügel.

0: Nummer 10 ist es.
1: Moin, ihr hört Ostseewelle. Und das tut ihr auch bei der Arbeit, denn Schneidi übernimmt euch, jetzt hätte ich beinahe gesagt.
2: Hallo.
0: Ja, Schneidi. Wir nehmen euch an die Hand und dann führen wir euch durch den Arbeitstag weiter. Heute kurz nach 12 ist ganz spannend, weil Tippitoppi Premium Open eher in diesem Jahr im Igapark Rostock mit Materia war ja. Mhm. Es gibt Nachfolger für genau in einem Jahr. Da startet dann heute auch der Ticketverkauf, ist musikalisch, genau wie ihr es von Ostseewelle kennt, was ganz anderes und Vielfältiges. Machen wir nachher kurz nach 12. Bleibt so lange gern dran.
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12: Neues Mega-Rechenzentrum im Land geplant. Regen bremst Waldbrand in Belgien. Guten Tag, ich bin Ingo Lorenz. Eigentlich wollte die Landesregierung diese Nachricht erst in ein paar Tagen raushauen. Unser Land soll ein neues, großes Rechenzentrum bekommen, um die künstliche Intelligenz voranzubringen. Es soll nahe Rostock entstehen. Ostseewelle-Reporter Alexander Stuth.
13: Fest steht, in Dummersdorf bei Rostock soll ein gigantisches Rechenzentrum gebaut werden. Das ist mittlerweile aus der Gemeinde durchgesickert. Schließlich musste dort der Bauplan angepasst werden. Hinter dem Projekt soll die Digital- und IT-Sparte der Schwarz-Gruppe stehen, zu der auch Lidl und Kaufland gehören, deren Inhaber Dieter Schwarz gilt als der reichste Deutsche. Aktuell baut der Konzern ein großes Rechenzentrum im Spreewald. Elektroniker und IT-Techniker werden gesucht. Auch in Dummersdorf könnten hunderte Arbeitsplätze entstehen. Die Gemeinde könnte finanziell profitieren. Für Ministerpräsidentin Manuela Schwesig wäre so ein Deal natürlich ein Segen kurz vor der Landtagswahl.
12: Am Rostocker Landgericht geht heute Vormittag der Prozess gegen zwei mutmaßliche Drogenschmuggler weiter. Ein Paar aus dem Kreis Rostock. Sie sollen über 250 Kilo Kokain mit einer Segeljacht von Kolumbien nach Europa gebracht haben. Sie wurden vor den Azoren erwischt. Der Prozess findet

0: Justizministerin Hubig will das Mietrecht ändern, um uns als Mieter besser vor Hitze zu schützen. Sie schlägt vor, den Einbau von Klimaanlagen oder Sonnenblenden gesetzlich zu erleichtern. Bisher haben wir keinen Anspruch darauf, dass der Vermieter diesen Einbau von festen Klimaanlagen erlaubt. 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
2: Ich habe die Tage was gelesen, so eine Art Kommentar oder Kolumne und einer so, Mensch, es ist Sommer und schon gibt's Weihnachtssüßigkeiten, lass doch mal Platz für den Herbst, den vergessen wir, sagte der. Ich sage, wir feiern beim Wetter gerade den Herbst total ab. Ja? Nordwestwind mit Spitzenböen von 65 km/h heute, gelegentlich Schauer, kurze Gewitter möglich, 20 Grad maximal. Ja, aktuelle Temperaturen am Bäcker Mertins in Rostock-Gelsdorf 17 Grad, am Bäcker Bünger in Waren 16. Zum Wochenende wird es etwas wärmer. 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Ostseewelle, 10.04 Uhr aufgerundet. Alles frei, gute Fahrt, Flitzer, Blitzer. A14 Richtung Karstadt, Höhe Platerberg. A24 Richtung Hamburg zwischen Sarrentin und Galin. Kurz vor Hamburg-Jenfeld, dann stehen sie Richtung Berlin hinter Mainburg. B96 Rügen zu Bringer, Höhe Rastplatz Rügenblick, beide Richtungen. Und kurz vor der Autobahn beidseitig. Fürstenberg-Havelhöhe, Templiner Hof, beide Richtungen. Flitzer-Blitzer auch. B191 Spornitz, Parchim genau dazwischen. B192 zwischen Klink und Waren. B195 zwischen Schwartow und Gresse. B197 Kavelpass, beide Richtungen. Boltenhagen, die Ostseeallee. Greifswald-Ladebower Chaussee zwischen Lage und Kessin, Abzweig Pankelow. Dann Peuschendorf Richtung Glasin, Rostock-Bistower Damm, Stralsund-Rostocker Chaussee. Wo habt ihr was entdeckt? Hi Ronny.
3: Moin, aber eine Meldung. Blitzer im Dreieck Wittstorf Richtung Hamburg. Direkt im Dreieck stehen sie schön versteckt im Wäldchen.
2: Gute Fahrt mit uns. Dankeschön fürs Melden. Habt ihr auch einen entdeckt, dann ruft durch. Studio-Hotline 0381 49 78 110. Denn keiner meldet mehr aktuelle Flitzerblitzer.
4: Guten Morgen, Herr Schneider.
2: Hi.
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0: 90er aus der Abteilung Gigantisch, eben Coolio gehört. Ostseewelle Sound gleich mit Rihanna, mit Offenbach und fürs Gefühl Alex Vaughan. Das ist Ordinary, die aktuellen Hits. Bleibt dran!
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0: Neubrandenburg am Neuen Tor, 16 Grad gerade. Und hier macht neben dem Frühstücksladen bald ein weiteres Restaurant auf. Hört, hört. Das Mecklenburg-Vorpommern-Wetter hier bei Ostseewelle. Das tischt uns heute eine schmale Sonnenscheindauer von einer Stunde auf. Dann immer wieder mal kurze Schauer. Auch im Zwei-Tage-Trend Regen bei einem steifen Wind. Jetzt 10.30 Uhr, bester Verkehrsservice für unser Land. Stadtverkehr Rostock zwischen, Landkreis Rostock zwischen Rövershagen und Mönchhagen, stadteinwärts um 10 Minuten mehr hier auf der B105. Flitzerblitzer stehen A14 Richtung Karstädt, Höhe Platerberg. A24 Richtung Hamburg zwischen Zarrentin und Galin, kurz vor Hamburg-Jenfeld, der steht immer noch. Dreieck Wittstock-Dosse haben wir von Ronny eben gehört, da stehen sie Richtung Hamburg und Richtung Berlin, hinter Mainburg gleich. Flitzerblitzer auch. B96 Fürstenberg, Höhe Templiner Hof. B108 Warenshof aus Tedrow. B111 zwischen Wannemien und Wolgast. Abzweig Mölschow. B191 zwischen Spornitz und Parchim. B195 zwischen Schwarte und Gresse. B197 in Kavelpass beidseitig. Greifswald-Ladeboer Chaussee Richtung Ladebo. Wo habt ihr was entdeckt? Bitte gleich durchrufen. Vielleicht auch eine WhatsApp-Sprache schicken. Wir sind da. 0381 49 78 110. Denn keiner meldet mehr. Aktuelle Flitzerblitzer.
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Ob Eisbär Eis in Ribnitz-Damgarten, Webasto in Neubrandenburg oder Odeck in Parchim. Überall im Land läuft Ostseewelle bei der Arbeit. Die Mischung ist es, ne? Da bleibt jeder hängen. Aktuelles eben von David Guetta gehört. Jetzt gibt's 80er Survivor, Burning Heart. Fabian, Dankeschön, Grüße nach Parchim. Danke dir, dass du das bestellt hast über ostseewelle.de. Und damit

Können wir uns mal vorstellen, dass er mal Metal-Sänger war, so richtig Heavy-Metal-Sänger? Eher so diese Country-Pop-Nummer, das hat er früher auch gemacht. Das hörst du heute noch ganz genau bei Teddy Swims, angesagter Ostseewelle Musikstar. Wir spielen alle aktuellen Hits jetzt für euch bei der Arbeit, sein Mr. Know-It-All.

0: Damit es euch nicht langweilig wird bei der Arbeit, gibt's alle aktuellen Hits hier bei Ostseewelle. Musikstyles sind ja gerade total unterschiedlich. Da hast du zum Beispiel bei Temper City mit Self-Aware so ein Indie-Rock, der gerade wieder total angesagt ist. Mucke von Leonie heißt immer, da ist ein bisschen EDM mit dabei. Und bei Felix Jähn gibt's oft richtig schön funky groovy auf die Mütze. Boy, you turn me haben wir auch gleich bei Ostseewelle. Bleibt dran.
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6: Backhaus soll über Timmy-Rettung aussagen. Regen bremst Waldbrand in Belgien. Guten Tag, ich bin Ingo Lorenz. Ostseewall-Timmy wird ab 13 Uhr Thema im Landtag von Mecklenburg-Vorpommern. Eigentlich sind ja Parlamentsferien, doch die CDU hat eine Sondersitzung des Umweltausschusses beantragt. Sie will Umweltminister Backhaus zur Rettungsaktion befragen. Ostseewelle-Reporter Axel Prokop.
7: Es geht wohl weniger um den Wahl als um juristische und politische Fragen. Backhaus hatte gesagt, er hätte die Timmy-Rettungsaktion nicht genehmigt. Er hätte sie höchstens verbieten können, aber nur wenn festgestanden hätte, dass sie unzulässig gewesen wäre. Kritiker sagen, Backhaus habe sich erst spät zu der Rettungsaktion umstimmen lassen, aus wahltaktischen Gründen. Doch auch die teure Sondersitzung dürfte wohl vor allem dazu dienen, der SPD vor der Wahl Sand ins Getriebe zu streuen.
6: In Mecklenburg-Vorpommern fährt jetzt der erste Rufbus über die Straßen, der ohne Fahrer auskommt. Das Fahrzeug von Motor AI wurde von Berlin nach Hagenow überführt und ist jetzt im Kreis Ludwigslust-Parchim unterwegs. Zunächst sind es technische Probefahrten ohne Fahrgäste. Dafür noch mit Fahrer, der im Notfall eingreifen könnte.
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6: Im Hohen Venn in Belgien breitet sich der große Waldbrand nicht weiter aus. Nicht zuletzt der Regen hat den Feuerwehrleuten geholfen. Jetzt ist die Strategie, den Brand einzukreisen. Dann könnte es gelingen, das Feuer unter Kontrolle zu bringen. Das Problem, es brennt zum Teil Torfmoor. Hier kann sich der Brand in den Boden fressen und es kann Wochen oder Monate dauern, bis er gelöscht ist. Bisher wurden 3000 Hektar Fläche zerstört. 10-mal so viel wie bei uns in der Nähe von Lübtheen beim großen Waldbrand. 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

0: zweistellig, das wird nichts mehr. Heute eine Stunde, im Zwei-Tage-Trend müssen wir uns auch mit wenig zufrieden geben. Immer mal wieder ziehen Regenschauer durch, der Wind aus nordwestlichen Richtungen. Naja, der ist halt schon in Anführungsstrichen, wie ich vor einer Stunde schon angedeutet habe, herbstlich frisch, weil du hast auch mal so bis 60 km/h als steife Brise dabei. Jetzt 11.03 Uhr, der beste Verkehrsservice für unser Land, Ostseewelle. B105 zwischen Rövershang und Mönchhang, 10 Minuten extra. Ne? Und vor Pommern-Greifswald zwischen Wolgast und Barnimin, Insel abwärts, 15 Minuten mehr. Das ist die B111. Flitzerblitzer stehen auf der A14 Richtung Karstädt, Höhe Platerberg. A24 Richtung Hamburg zwischen Zachentin und Galin. Dreieck Wittstock-Dosse Richtung Hamburg und Richtung Berlin, kurz hinter Mainburg. B96 Rügenzubringer Richtung A20, kurz vor der Autobahnauffahrt. Und Fürstenberg, Höhe Templiner Hof. Kerstin meldet B109 in Karlsburg Richtung Anklam. B111 zwischen Bannemien und Wolgast, Abzweig Mölschuh beidseitig. B191 zwischen Eldenau und Karstädt, zwischen Spornitz und Parchim. B192 zwischen Klink und Waren, beide Richtungen. B195 zwischen Schwartau und Kresse. B196 zwischen Lankengranitz und Serams. B197 in Kavelpass, beide Richtungen. B208 zwischen Metelsdorf und Wismar. B321, das ist Bandenitz. Boltenhagen, Ostseeallee, Greifswald, Ladebuer Chaussee. Zwischen Lage und Kessin, zwischen Markgrafenheide und Rhein-Erichshagen stehen sie weiter. Peuschendorf Richtung Glasin, Neuklosterecke. Rostock, Bistoer Dammstadt, einwärts. Hallo.
1: Moin, ihr Lieben. Der Oskar hier von der Insel Rügen. Na? Sassnitz Richtung Binz in Mukran, Ortseingang, wird wieder mal gelesen.
0: Vielen, vielen Dank.
2: Moin, hier ist der Danny. Ich möchte gleich mal einen Blitzer verpetzen, den sie gerade aufbauen. Zwischen Pasewijk und Viereck, hinter die Doppel-S-Kurve, ja, bei den einzelnen Haus da.
0: Dankeschön. Und Schwerin vor dem Wittenburger Tor. Habt ihr noch einen entdeckt? Studio-Hotline bitte. 0381 49 78 110. Denn keiner meldet mehr aktuelle Flitzerblitzer.
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glaube, ein bisschen mehr Glücksgefühl brauchen wir noch, ein bisschen mehr Zufriedenheit. Und dann nehmen wir hier ganz knallhart den Sprung auf Siegerpodest im deutschlandweiten Happiness-Vergleich. Ostseewelle habt ihr an. Tagchen, André Schneider. Die Kollegen der Ostsee-Zeitung haben einen Mecklenburg-Vorpommern-Kompass abgefragt. Also da haben nicht alle Einwohner bei uns mitgemacht, aber immerhin um 5000 haben Fragen beantwortet. Was lieben wir am meisten an unserem Bundesland Mecklenburg-Vorpommern? Mehrfachnennung waren möglich. Über ein Drittel sagt, die Mentalität der Menschen. So wie wir hier so drauf sind. Ne? So ein bisschen kantig norddeutsch, aber liebevoll. Platz 2, mehr als 67% Freunde und Familie. Und über 90% lieben die Natur bei uns. Ja, Felder, Wiesen, Wälder und das Meer. Das macht zufrieden und glücklich hier bei uns in der Heimat. 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
1: Mich hat gerade noch Schwerin gemeldet vom Wittenburger Tor. 30er bei Aral, Flitzerblitzer neu. Und mehr machen wir dazu zu den Flitzerblitzern gleich hier bei Ostseewelle. Bleibt dran, gleich am Start Abracadabra mit Lady Gaga. Olivia Rodrigo, Drop Dead, so fröhlich klingt das. Dazu Tayo Cruz, Break Your Heart, die 2010er mit ganz viel Wumms. Bleibt dran. Okay, alles klar. Wir senden gerade nicht offenbar.

0: So, wir haben jetzt hier gerade das Notband laufen bei Ostseewelle. Wir checken mal, ob das jetzt hier wieder weitergeht im Live-Sendebetrieb. Alles live, 11.31 Uhr, da kann sowas passieren. Radiosender aus Berlin, die hier senden und alles aufzeichnen. Da ist das alles aalglatt und weich gelutscht, da passiert das nicht. Kurz mal an die Kollegen rüber gedisst, aber hier ist alles live und handgemacht bei Ostseewelle. Info an die Technik, Verkehrs-, also die Patronate funktionieren nicht. Im Wetter hier bei uns heute immer wieder Regenschauer. Die ziehen mit dem Wind von West Stück für Stück rein. Das kann auch mal für Vorpommern-Greifswald ein kleines Gewitterchen geben. Ist durchaus möglich. Temperaturen bei knapp 20 Grad. Und im Zwei-Tage-Trend mal über 20 Grad. Gelegentlich scheint dann auch wieder die Sonne. 11.32 Uhr jetzt. Bester Verkehrsservice für unser Land, Ostseewelle, B111 zwischen Wolgast und Bannemien, Insel abwärts plus 20 Minuten und zwischen Ahlbecker Chaussee und Ahlbeck direkt 30 Minuten extra. Das sind die Kaiserbäder, ne? B105 zwischen Rövershagen und Mönchhagen, Landkreis Vorpommern-Rügen, B196 in Bergen, Stralsunder Chaussee stadtauswärts, das ist auch so um 10 Minuten mehr und von Göhren Richtung Barbe auch 20 Minuten. Mehr, nicht jeder mag das Rügener Wetter gerade für einen Strandtag. Ist verständlich. Region Plau am See, Stau und Unfall zwischen Karow und Bosso. Da sind auch Rettungsfahrzeuge im Einsatz. Wenn ihr da mehr wisst, ruft uns bitte gleich an. 0381 49 78 110. Dankeschön. Flitzerblitzer auf der A24 Richtung Hamburg zwischen Zarentin und Gallin. Richtung Berlin kurz hinter Mainburg. B96 Rügenzubringer Richtung A20, kurz vor der Autobahn beidseitig. Fürstenberg, beidseitig Höhe Templinerhof. Kerstin meldet B109 in Karlsburg Richtung Anklam. B111 zwischen Bannemien und Wolgast. B191 zwischen Eldena und Karstädt. B192 zwischen Klink und Waren beidseitig. B194 ist dabei, Ortsausgang Grimmen Richtung Stralsund, beide Richtungen. B196 zwischen Lankengranitz und Seerams. B197 Kavelpass beidseitig. B321 in Bandenitz Richtung Hagenow. Boltenhagen Ostseeallee. Greifswald Ladeboer Chaussee. Zwischen Jesendorf und Trams, beide Richtungen. Zwischen Lage und Kessin, Abzweig Pankelow. Und zwischen Pasewalk und Viereck. Sassnitz und Binz, genau dazwischen in Bukran, auch noch ein Flitzerblitzer. Wo habt ihr was entdeckt? 0381 49 78 110. Denn keiner meldet mehr aktuelle Flitzerblitzer.
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Wir haben uns mal die Studios gewechselt hier im Live-Sendezentrum von Ostseewelle. Und checken das jetzt mal aus dem Studio 2, mitten aus den Blumen sende ich jetzt. Olivia Rodrigo, aktueller Track Drop Dead. Läuft! Cool! 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

0: Ganz egal, ob es jetzt geklaute Pfläumchen oder gepflückte Pfläumchen von der Landesstraße, von der Fahrradtour gibt oder was Schönes, Belegtes von der Tanke. Ostseewelle ist in der Mittagspause auf jeden Fall bei euch mit Michael Schulte. Afterlife, so klingen die aktuellen Beats. Was von Taylor Swift nennen? Unbedingt. Fate of Ophelia. So ganz geheimnisvoll. Und dieses Run Run River von David Guetta ist natürlich ein Kracher. Wenn Reggaeton auf EDM trifft, das kann halt nur der David. Ne? Deswegen ist er auch nächstes Jahr bei der Airbeat One in Neustadt-Glewe dabei. Bleibt bei Ostseewelle.
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10: Backhaus soll über Timmy-Rettung aussagen. Weiterer Verdächtiger für Nord Stream-Anschläge festgenommen. Guten Tag, ich bin Ingo Lorenz. Ostseewelle-Timmy wird in einer Stunde Thema im Landtag von Mecklenburg-Vorpommern. Eigentlich sind ja Parlamentsferien, doch die CDU hat eine Sondersitzung des Umweltausschusses beantragt. Sie will Umweltminister Backhaus zur Rettungsaktion befragen. Ostseewelle-Reporter Axel Prokop.
11: Es geht wohl weniger um den Wahl als um juristische und politische Fragen. Backhaus hatte gesagt, er hätte die Timmy-Rettungsaktion nicht genehmigt. Er hätte sie höchstens verbieten können, aber nur wenn festgestanden hätte, dass sie unzulässig gewesen wäre. Kritiker sagen, Backhaus habe sich erst spät zu der Rettungsaktion umstimmen lassen, aus wahltaktischen Gründen. Doch auch die teure Sondersitzung dürfte wohl vor allem dazu dienen, der SPD vor der Wahl Sand ins Getriebe zu streuen.
10: 1.000 Euro Geldstrafe zahlen oder 25 Tage absitzen. Dieses Urteil hatte ein 44-Jähriger kassiert vom Amtsgericht Pasewalk. Bezahlt hat er nicht, am Knast geklingelt aber auch nicht. Sein Pech, Bundespolizisten haben ihn am Nachmittag kontrolliert, als er in Pasewalk aus der Regionalbahn gestiegen ist und den Haftbefehl im Computer gesehen. Zahlen konnte er immer noch nicht, somit sitzt er jetzt.
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10: Im Zusammenhang mit den Anschlägen auf die Nord Stream Pipelines ist ein weiterer Verdächtiger gefasst worden. Die Bundesanwaltschaft hat den Mann in Kroatien festnehmen lassen von dortigen Beamten. Er soll einer der Taucher sein, die Sprengsätze an den Gaspipelines in der Ostsee angebracht haben von einem Segelboot aus. Die deutschen Behörden hatten ihn voriges Jahr schon in Polen entdeckt. Die Justiz dort hatte sich aber geweigert, ihn festzunehmen. Massive Verkehrsprobleme gibt es seit dem Morgen bzw. der Nacht bei unseren Nachbarn. Die A1 ist in Richtung Lübeck gesperrt zwischen Bargteheide und Bad Oldesloe. Hier ist in der Nacht ein 15 cm tiefes und 2 Meter breites Schlagloch entdeckt worden. Und auf der A7 nahe dem Hamburger Elbtunnel hat heute Morgen ein Laster Klärschlamm verloren. 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Und jetzt das Wetter.
0: Aktuell am Rathaus Hagenow 18 Grad und am Räucherschiff Roland in Selin auf Rügen.
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0: 17 Grad. Da am Räucherschiff Roland läuft auch immer Ostseewelle. Ne? Mahlzeit, hoffe läuft gut. Topwerte heute knapp unter 20 Grad wieder. Der Wind aus nordwestlichen Richtungen. Da ist auch mal so eine Böe mit 60 km/h drin. Das ist noch weit weg von Herbststürmen, aber klopft hier irgendwie schon mal an, habe ich das Gefühl. Sonnenschein, Dauer sehr mau heute. Im Zwei-Tage-Trend etwas wärmer. Wir schaffen wieder über die 20 Grad. Allerdings immer wieder auch mal Regentropfen dabei. Sommerrückkehr verschoben auf nächste Woche. 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Ostseewelle gleich ist 12.03 Uhr. A24 in Richtung Hamburg. Abfahrt Neustadt.

0: Schöne Grüße. B111 zwischen Wolgast und Banemien, Insel abwärts. 20 Minuten länger, ist halt nicht so ein schönes Inselwetterchen. Ne? Zwischen Koserow und Ahlbeck auch eine halbe Stunde mehr. Dann auf Rügen, ähnliches Bild. Bergen rund um Bergen auf Rügen, B196, 10 Minuten extra und vor allem Göhren, Barbe, die ganze Strecke mit 20 Minuten mehr bitte planen. Flitzerblitzer, A14 Richtung Karstädt, Höhe Plater Berg, A24 Richtung Hamburg zwischen Zarrentin und Gallin. Kurz vor Hamburg-Jenfeld, Dreieck Wittstock-Dosse, Richtung Hamburg stehen sie. B96, Rügenzubringer, Höhe Rastplatz, Rügenblick, beide Richtungen, seit gestern ist doppelt, nicht? Rügenzubringer Richtung A20, kurz vor der Autobahn, beidseitig und Fürstenberg noch, Ortsdurchfahrt. Stadtdurchfahrt, Entschuldigung. B104 Warenshof, B109 Karlsburg Richtung Anklam, B111 zwischen Banemien und Wolgast, B192 zwischen Klink und Waren, beide Richtungen, B195 zwischen Schwartau und Gresse, B196 zwischen Lankengranitz und Seerams, dann ist Kavelpass dabei, beide Richtungen B197, Boltenhagen, Ostseeallee, Greifswald, Ladeboer Chaussee, zwischen Lago und Kessin, Markgrafenheide, Hinrichshagen, Flitzerblitzer, auch zwischen Pasewalk und Viereck haben wir gehört. Dann Rostock, Biesdorf, Darmstadt, einwärts, zwischen Sassnitz und Binz in Ukran. Schwerin vor dem Wittenburger Tor, die 30er bei Aral. Wo habt ihr noch was entdeckt? Hi, hi.
1: Moin, Torben hier in Jesendorf. Bauen Sie gerade Blitzer beidseitig auf in Richtung Trams.
0: Mahlzeit, Großer.
2: Einen wunderschönen guten Tag, hier ist der Dirk. Es wird ein Laser aufgebaut in Grimmen, Ortsausgang in Richtung Stralsund. Beidseitig.
0: Herzlichen Dank. Jetzt müsstet dem Teufel zugehen, wenn wir jetzt nicht alle haben. Ansonsten durchrufen, Studio Hotline oder WhatsApp Sprachi 0381 49 78 110, denn keiner meldet mehr aktuelle Flitzerblitzer. André Schneider hier.
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0: schön, dass ihr da seid für die Treue, immer auch tagsüber Ostseewelle hören. Heute nach 14.30 Uhr werden wir von einer Familie erfahren, die es ohne Ostseewelle gar nicht geben würde. Wir freuen uns jetzt schon auf Katja aus Fürstenberg. Und wir sind in der nächsten halben Stunde natürlich ganz heimatverbunden mit unseren Geschichten aus den Regionen verabredet. Bleibt bei Ostseewelle, genießt Jimmy Somerville, Powermucke, You Make Me Feel. Gleich in der nächsten halben Stunde. Gestört, aber geil sind mit dabei und wir starten mit Alvaro Soler. Con Karma, der hat auch noch in diesem Jahr einen Live-Auftritt in der Freilichtbühne Schwerin. Tickets im Ticketshop bei ostseewelle.de.
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0: Landregen und Kurzgewitter. Fischland Darß-Zingst bekommt heute die größte Wettervielfalt ab. Ansonsten trocken, nass, gemischt. Schüchterne Sonne bei Topwerten von 19 Grad. Der Zwei-Tage-Trend minimal wärmer. 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B96, Unfall zwischen Neustrelitz und Weißdien. Wie sieht's da aktuell aus? Ruft uns bitte an 0381 49 78 110. Auf der Strecke Dechow-Großmolzahn in Nordwestmecklenburg die Schafherde auf und an der Fahrbahn. Bitte Vorsicht. Dann gibt's durch das nicht so ganz geile Sonnenwetter natürlich auf der Insel Usedom und auch auf Rügen auf allen bekannten großen Bundesstraßen bis zu 20, 30 Minuten mehr Verkehr. Gerne auf Usedom zum Beispiel die Usedomer Bäderbahn nutzen, fährt hier alle halbe Stunde. Stadtverkehr Stralsund. Parkplätze, Parkhäuser, alle voll. Bitte die Ausweichmöglichkeiten benutzen. Das sind die Park-and-Ride-Plätze hier. Dann gab es einen Unfall im Stadtverkehr Rostock am Strande, Höhe Centogene-Kreuzung. Linke Spur ist gesperrt. Flitzerblitzer. A19 Richtung Karstädt, Höhe Platerberg. A24 im Dreiquitschstock Dosse Richtung Hamburg. Rügen zu Bringer Richtung Rastplatz Rügenblick, beide Richtungen. B109 Karlsburg Richtung Anklam. B191 zwischen Eldena und Karstädt. Flitzerblitzer. B192 zwischen Klink und Waren, beide Richtungen. B194 Ortsausgang Grimmen Richtung Stralsund. A19 An der Stelle aber beidseitig. B195 zwischen Schwartau und Gresse, B196 zwischen Lankengranitz und Serams. B197 Kavelpass beidseitig. Dann Parchim, Ziegeleiweg, B321, schöne Grüße. Boltenhagen, Ostseeallee, Greifswald, Ladeburger Chaussee, zwischen Jesendorf und Trams, beide Richtungen. Zwischen Lago und Kessin, Höhe Pankelow, beidseitig. Und Rostock, Bistower Damm, beide Richtungen. Dankeschön, Max, fürs Melden. Wo habt ihr was entdeckt? Ruft durch, bitte. Studio Hotline 0381 49 78 110. Denn keiner meldet mehr. Aktuelle Flitzerblitzer.
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wenn ein Lost Place wieder lebendig wird. Dann ist das hier Küstenregion-Story, total regional. 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In Rostock ist aus einem alten DDR-POS-Schulklotz jetzt nämlich eine moderne Galerie geworden. Da war Graffiti-Sprayen erlaubt. Also Farbeffekte, ganz toll. Kontrastbruch, beeindruckend realistisch oder total verrückt. Da haben die Graffiti-Sprayer echt alles gegeben in Lüttenklein. Und die sagen jetzt, hey, das ist jetzt eine Open-Air-Galerie, ne? Und wie jede Galerie hat diese auch Öffnungszeiten. Heute ist das ehemalige Schulgelände von 17 bis 19 Uhr geöffnet. Zum Graffiti-Schauen, das ist Rostock-Lütten, Klein-Danziger Straße.

0: 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Hallo sagen wir auch an Madonna und an Two Colors. Bleibt dran.
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10: Nord Stream-Verdächtiger festgenommen. Regen hilft bei Waldbrand in Belgien. Guten Tag, ich bin Adrian Mützel. 4 Jahre nach den Anschlägen auf die Nord Stream Pipelines in der Ostsee ist jetzt ein zweiter Verdächtiger festgenommen worden. Dieses Mal in Kroatien. Volodymyr Z. ist 2025 bereits in Polen verhaftet worden. Weil die dortige Justiz den deutschen Auslieferungsantrag abgelehnt hatte, ist er freigekommen. Als ausgebildeter Taucher soll er an den Tauchgängen in der Ostsee beteiligt gewesen sein, bei denen die Sprengsätze platziert worden sind. Gestartet waren die Verdächtigen mit einer Segeljacht von Rostock aus. Für die Anschläge ist bisher niemand zur Rechenschaft gezogen worden. Der mutmaßliche Drahtzieher Serhii K. ist ebenfalls festgenommen worden beim Familienurlaub in Italien. Gegen ihn ist erst vor einigen Wochen Anklage erhoben worden. Einen ungewöhnlichen Fund hat die Polizei in der Peene bei Gützkow gemacht. Ein Bootsführer hatte die Beamten gerufen. Zusammen mit der Wasserschutzpolizei ist dann ein Auto in ca. 3 bis 4 Metern Tiefe entdeckt worden. Das Fahrzeug soll im Laufe des Tages geborgen werden. Kraftstoffe sind nicht ausgetreten. Über mehr Hinweise hofft die Polizei dann, sobald das Auto an Land ist. Die Peene muss für den Schiffsverkehr kurzfristig gesperrt werden.
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10: In Hoesven in Belgien breitet sich der große Waldbrand nicht weiter aus. Vor allem der Regen hat den Feuerwehrleuten zuletzt beim Löschen geholfen. Jetzt ist die Strategie, den Brand einzukreisen. Dann könnte es gelingen, das Feuer unter Kontrolle zu bekommen. Das Problem, es brennt zum Teil Torfmoor. Hier kann sich der Brand in den Boden fressen und es kann Wochen oder Monate dauern, bis er gelöscht ist. Auf der griechischen Insel Kreta ist ein Urlaubsflieger am Abheben gehindert worden. Der Pilot des startbereiten Flugzeugs hat auf der Tragfläche einen Gänsegeier entdeckt. Der hatte es sich auf der Tragfläche bequem gemacht und wollte nicht mehr wegfliegen. Nach der Meldung an den Tower ist dann die Feuerwehr gekommen, die hat das Tier mit einer Jacke gefangen. Der Gänsegeier ist dann freigelassen worden. 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
0: So, lieber Gänsegeier, Kalispera sozusagen. Ist ja krass.
10: Wie der Grieche sagt, ne?
0: Ja.
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0: Am großen Ratzeburger See 20 Grad an der Luft. Drinnen ist wärmer, oder? Ah, am HKB-Turm Neubrandenburg 19 Grad. Und das sind die Topwerte für heute. Fürs Mecklenburg-Vorpommern-Wetter gibt es so einen Luftzug aus Nordwest. Der bringt neue Wolken, teilweise neuen Regen. Fischland, das Zingst, weiß, was ich meine. Nicht zu schwach, ne? Zwei-Tage-Trend auch wechselhaft. Es wird aber etwas milder. Jetzt 13.03 Uhr, der beste Verkehrsservice für unser Land, Ostseewelle. A20 Richtung Lübeckhöhe, Lübeck-Genin, Gegenstände auf der Fahrbahn, so ein Kantholz, klassisches Kantholz auf der A20 Lübeck-Genin, weiter Richtung Westen, bitte Vorsicht. Dann für Insel Rügen und Usedom gilt auf allen großen Straßen Urlauberverkehr, weil halt nicht so ein schöner Strandtag ist. Auf Usedom kannst du natürlich auf die Usedomer Bäderbahn alle halbe Stunde ausweichen, das ist entspannter. Ansonsten gerne auch in den Nachmittag die Fahrten verschieben. Stadtverkehr Stralsund, Parkplätze, Parkhäuser sind sowieso voll. Bitte auf die Park-and-Ride-Plätze ausweichen. Da kannst du von Rügen auch gleich den RE9 als Zug nehmen. Nö? Stadtverkehr Rostock am Strande, stadteinwärts hinter der Vorpommernbrücke, Unfall, hier nur eine Spur frei. Flitzerblitzer, A24, Dreieck Wittstock Richtung Hamburg und Richtung Berlin gleich hinter Mainburg. B108 Warenshof von Tetro aus. B191 zwischen Spornitz und Parchim, Ortsausgang

0: Mainz und Binz, Schwerin vor dem Wittenburger Tor, die 30er, Höhe Aral, ne? Und Stralsund Rostocker Chaussee, wo habt ihr was entdeckt? 0381 49 78 110.
1: Hallo, liebes Ostseewelle-Team, Steffi hier auf der B109 in Richtung Ankam. Geht an der Feuerwehr in Karlsburg, ein Blitzer.
0: Sind wir vorsichtig, Dankeschön. Immer melden, denn keiner meldet mehr aktuelle Flitzer, Blitzer.
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Fans nennen sie gerne Mother. Mother. Madonna jetzt gleich. The Power of Goodbye. Kann es sein, dass die Dame in 2 Jahren 70 wird? Ich glaube ja. Ostseewelle hier, alle angesagten Beats. Sombre gibt's gleich mit dazu. Undressed. So ist die Vielfalt in der Mittagspause richtig groß.

0: Vielleicht habt ihr schon all upfräten oder es geht noch in die Mittagspause. Auf jeden Fall genießt es. Ostseewelle hat hier das Dessertchen fürs Öhrchen.
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2: Ja, Oberamtsrat Alfred Clausen?
3: Borg Seifried Nervius.
2: Du hast ja gute Laune, Hans Werner.
3: Oh, hab ich. Mein erster Coachie ist da.
2: Dein was?
3: Coachie.
2: Ne neue Couch.
3: Nein, ein Coachie ist ein Klient.
2: Aha.
3: Ich hab doch Nebengewerbe am Laufen.
2: Hat der Bürgermeister das denn genehmigt?
3: Absolut. Wir haben da ja die 80-20-Regel. Also 80% bekomme ich und 20% der Bürgermeister.
2: Krass.
3: Ich finde das fair, weil eigentlich ist es ja nicht erlaubt.
2: Eben.
3: Und der Bürgermeister, der muss uns dann ja den Rücken frei halten beim Landrat.
2: Stimmt. Und der Landrat bekommt davon nichts mit?
3: Er bekommt sogar was ab. 10%.
2: Was für ein korruptes System. Unmöglich.
3: Das sagst du doch nur, weil du nichts abbekommst.
2: Stimmt. Aber sag mal, was coachst du denn?
3: Henning Timmermann aus der EDV.
2: Welches Thema?
3: Ach, der ist unglücklich in seiner Beziehung. Und ich zeige ihm, wie man aus einem garstigen Hase zu Hause wieder einen sanften Hasen macht.
2: Und was zahlt er dafür?
3: 500 Tacken.
2: Krass. Also da könnte ich auch mitberaten, wie man zum Beispiel mit Frauen umgeht. Das ist ja meine Spezialität.
3: Das klären wir bei einem Besprechungskäffchen.
1: Bingo. 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Dieser Song hier ist ganz neu. Und wir glauben, er könnte euch auch gefallen.
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0: Das ist spürbar. Seitdem Rihannas Mann rausgehauen hat, ja, sie ist im Studio, macht ein neues Album, nach 10 Jahren Rihanna-Pause, wünscht ihr euch deutlich mehr Rihanna-Songs über ostseewelle.de und da mitmachen. Hier die Collab mit Eminem zusammen. Dankeschön an Lukas, Grüße nach Neubrandenburg, danke fürs Bestellen. Mucke gleich von Melanie C, alles Aktuelle von Alle Farben und es gibt Ausdies bei der Arbeit. Bleibt dran.
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0: Radfahrer und Wanderer haben eine neue Anlaufstelle seit diesem Sommer auf Rügen.
12: Zum Vergnügen nach Rügen.
0: Anjas wildes Hofcafé, ne? Im Westen vom Mönchgut in Gager. Grüße hierhin, das Mecklenburg-Vorpommern-Wetter bei Ostseewelle. Heute und im 2-Tage-Trend nicht immer stabiles Wander- und Radfahrwetter bei uns im Land. Schauer, kurze Gewitter sind am Nachmittag möglich. Im 2-Tage-Trend dann knapp wieder über 20 Grad. 13.31 Uhr, der beste Verkehrsservice für unser Land. Ihr legt sofort los, Sven.
13: Und zwar auf der A20 Richtung Rostock, ungefähr 2 Kilometer vor Abfahrt Neukloster, ist gerade ein Autounfall passiert. Also noch nichts abgesichert. Die Trümmerteile liegen ein bisschen verteilt auf der Straße, also auf jeden Fall sollte man da vorsichtig sein.
0: Danke für die schnelle Meldung. Alles Gute, schöne Fahrt trotzdem.
13: Ja. Danke.
0: Ostseewelle, guten Tag, moin.
14: Moin, Holger hier, grüß dich, hallo. So, sag mal, ich habe auf der A20 Abfahrt Dummersdorf. In der Abfahrt Richtung Waldeck steht ein Wohnmobil mitten in der Abfahrt. Das ist ganz dürftig abgesichert.
0: Danke fürs schnelle Melden, Holger. Was ist denn heute los auf der A20? Weil Richtung Westen, Höhe Lübeck-Genin, noch Gegenstände auf der Fahrbahn. Ne? Vorsicht bitte. Mecklenburgische Seenplatte B96 zwischen Neustrelitz und Weißdien. Nach dem Unfall geht's wechselseitig vorbei. Stadtverkehr Stralsund, alle Parkplätze und Parkhäuser voll. Bitte auf die Park-and-Ride-Plätze ausweichen oder von der Insel Rügen mit dem RE9 mit dem Zug rüber aufs Festland. Und auch auf Usedom gibt's natürlich auf B110 und B111 Urlauber viel Verkehr. Dauert alles so um 20 Minuten länger. Blitzer, A24, Dreieckwitz, Stock-Dosse Richtung Hamburg, B108 Wahrenshof, B109 Karlsburg Richtung Anklam. Dankeschön, Dominik, hast du nochmal bestätigt. B191 ist dabei zwischen Spornitz und Parchim. B194, Ortsausgang Grimmen Richtung Stralsund, beide Richtungen. B208 zwischen Metelsdorf und Wismar bei Rotem Tor, neuer Blitzer-Anhänger. Boltenhagen, Ostseeallee, Greifswald, Ladebohrer Chaussee zwischen Jesendorf und Trams, beide Richtungen. Zwischen Lage und Kessin, zwischen Pasewalk und Viereck, Sassnitz-Binz, Muckran, da genau, und Schwerin vorm Wittenburger Tor, die 30er bei Aral. Ihr habt noch einen entdeckt, ruft durch bitte 0381 49 78 110, denn keiner meldet mehr aktuelle Flitzerblitzer. Gute Fahrt, ich bin André Schneidi, Schneider.
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1: Es gab bestimmt heute im Laufe des Arbeitstages für euch auch so die Möglichkeit, diesen Tag sowas von in die Tonne zu kloppen und zu sagen, das ist ja so grau und trübe, das hat sich total auf meine Seele gelegt. Aber dann kommen die Ostseewelle-Nachrichten um die Ecke. Eben nach 13 Uhr, letzte Meldung, Gänsegeier auf Boeing-Tragfläche auf dem Flughafen Heraklion in Kreta. Der sitzt da und sitzt. Der Urlaubsbomber will eigentlich abheben, Gänsegeier sitzt. Pilot lässt die Klappen und Ruder an den Tragflächen hoch und runter, ne, und wackelt, Gänsegeier sitzt. Flug muss verschoben werden, bis die Feuerwehr den kleinen Fratz absammeln kann. Kreta ist Gänsegeier Hochburg, also die gibt's da häufiger und dann sind sie wohl auch noch sehr gesellig, sagt man ihnen nach. Naja, weiß ich nicht, vielleicht hat er da gesessen, guckt in die Maschine rein, denkt, Mensch, so viele Leute hier, ich will mitspielen.

Niall Horan, aktueller Ostseewelle Musikstar, sehr sympathisch, muss so im Arbeitsleben immer bestimmte Dinge in einer bestimmten Reihenfolge machen. Nur dann funktioniert. Ja, kenn viele, ich fühle mich auch angesprochen, ja. Aber das macht seinen Erfolg aus, zusammen mit Miles Smith. Aktueller Hit Drive Safe, Ostseewelle, let's go!

0: total cool. 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Alles dazu in der knallroten Ostseewelle-App. Und hier im Radio, beim Schätzen, haben wir garantiert Mucke von Coldplay nächste halbe Stunde dabei. Super Sound von Glockenbach und wir starten mit Felix Jehn. Bleibt dran.
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7: Nord Stream-Verdächtiger festgenommen, mehr ausländische Berufsabschlüsse anerkannt. Guten Tag, ich bin Adrian Mützel. 4 Jahre nach den Anschlägen auf die Nord Stream Pipelines in der Ostsee ist jetzt ein zweiter Verdächtiger festgenommen worden. Dieses Mal in Kroatien. Volodymyr Z. ist 2025 bereits in Polen verhaftet worden. Weil die dortige Justiz den deutschen Auslieferungsantrag damals abgelehnt hatte, ist er freigekommen. Als ausgebildeter Taucher soll er an den Tauchgängen in der Ostsee beteiligt gewesen sein, bei denen die Sprengsätze platziert worden sind. Gestartet waren die Verdächtigen mit einer Segeljacht von Rostock aus. Für die Anschläge ist bisher niemand zur Rechenschaft gezogen worden. Der mutmaßliche Drahtzieher Serhii K. ist ebenfalls 2025 festgenommen worden beim Familienurlaub in Italien. Gegen ihn ist erst vor einigen Wochen Anklage erhoben worden. Einen ungewöhnlichen Fund hat die Polizei in der Peene bei Gützkow gemacht. Ein Bootsführer hatte hier die Beamten gerufen. Zusammen mit der Wasserschutzpolizei ist dann in circa 3 bis 4 Metern Tiefe ein Auto entdeckt worden. Das Fahrzeug soll im Laufe des Tages geborgen werden. Kraftstoffe sind hier nicht ausgetreten. Über mehr Hinweise hofft die Polizei dann, sobald das Auto an Land ist. Die Peene muss dann für den Schiffsverkehr kurzzeitig zugemacht werden.
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7: In Deutschland werden immer mehr ausländische Berufsabschlüsse anerkannt. Im vergangenen Jahr haben die Behörden knapp 87.000 Anträge durchgewunken. Es sind rund 10% mehr als im Vorjahr. Die meisten Anerkennungen stammen aus der Türkei, gefolgt von der Ukraine. Am häufigsten sind es medizinische Berufe gewesen. Viele Menschen in Deutschland bekommen nachts zu wenig Schlaf. Knapp 40% schlafen nach eigenen Angaben unter der Woche weniger als 7 Stunden. Das ist laut den internationalen Schlafempfehlungen zu wenig für Erwachsene. Betroffen sind in der Befragung zufolge mehr Männer als Frauen. Für die Erhebung sind 8.000 Erwachsene in Deutschland befragt worden. 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
0: Aktuelle Temperaturen waren Müritz jetzt mit 20 Grad dabei. Das ist das höchste der Gefühle. Wismars ABC-Straße hat 19. als Topwert. Und es gibt immer wieder Regenschauer. Vorpommern-Rügen, Landkreis Rostock, so entlang der Ostsee zieht ein langes Regengebiet ran. Da kann auch mal ein Gewitterchen mit dabei sein. Und im Zwei-Tage-Trend auch in mehreren Etappen diese Schauer. Es wird zwar insgesamt ein bisschen wärmer mit dem Südwestwind dann. Trotzdem ist im Moment der Sommer aktuell auf Pause eingestellt. Erst in der nächsten Woche wird es wieder ein bisschen lockerer bei den Wolken. Gleich ist es 14.03 Uhr. 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Mecklenburgische Seenplatte, B192, kurz hinter Möllenhagen Richtung Neubrandenburg. Da hat ein LKW einen Reifenplatzer. Man kommt dran vorbei, aber eben Vorsicht, Gegenstände auf der Fahrbahn. Und man sieht's vorher schlechte. A20 Richtung Rostock zwischen Zuruh und Neukloster. Da gab es einen Unfall. Rettungskräfte vor Ort und auch Gegenstände auf der Fahrbahn habt ihr vorhin auch schon als Erstmeldung bei uns gehört. Bitte Obacht. Stadtverkehr, Strahls und Parkplätze und Parkhäuser sind alle voll. Bitte auf die Park-and-Ride-Plätze ausweichen oder von der Insel Rügen mit dem Zug, mit dem RE9 nach Strahls und City. Hamburger Straße in Rostock, stadteinwärts, plus 15 Minuten, Baustelle und viel Verkehr. Flitzer, Blitzer. A24, Dreieck Wittstock Richtung Hamburg und in Richtung Berlin kurz hinter Mainburg. B109 Karlsburg in Richtung Anklam. B191 zwischen Spornitz und Parchim. Ortsausgang Grimmen Richtung Strahls und beidseitig die B194. B196 zwischen Lachengranitz und Seerams. Flitzer Blitzer auch. Parchim Ziegeleiweg B321. Bremerhagen Richtung Grimmen. Der in Boltenhagen ist weg, ne? Guck dir nochmal bitte nach und gib Bescheid. Dankeschön. Greifswald-Ladebohrer Chaussee zwischen Jesendorf und Trams beidseitig. Zwischen Lage und Kessin bei Pankelow beidseitig. Zwischen Sassnitz und Binz in Mukran und Schwerin vorm Wittenburger Tor, die 30er bei der Aral. Bitte durchrufen, Studio-Hotline, wo habt ihr was entdeckt? 0381 49 78 110. Denn keiner meldet mehr aktuelle Flitzerblitzer. So, für alle, die das Sonnenscheinchen jetzt bei der Arbeit brauchen, gleich Mucke von Coldplay, dann Felix Jehn, da geht automatisch.

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0: Für alle, die bei der Arbeit sind und jetzt so in den letzten Zügen der Sommerferien von zu Hause mal so ein Update vom Ferienkind bekommen haben, wie es sich gut beschäftigt hat, alles fein. Gleich könnt ihr das selber überprüfen, ob alles zu Hause noch in Ordnung ist, weil der Feierabend winkt schon um die Ecke. Ostseewelle macht das Winken noch deutlicher mit Mucke von Marlon Brunette, Bibi Rexha, aktuell aus den Charts, New Religion und Where's my husband? Fragt Ray, aktuell gleich bei Ostseewelle. Bleibt dran.
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0: So richtigen Lauffans ist es eigentlich wurscht, ob es regnet oder nicht, ne? Jetzt gleich 17.30 Uhr. Letzte Anmeldemöglichkeit in der Nähe von Wesenberg in Groß-Quassow am Camping-Ressort für einen Havelberglauf. 2,5 oder 5 Kilometer, das lässt sich machen. 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Das Wetter für Mecklenburg-Vorpommern. Regen vor allem in der Küstenregion. Tief im Binnenland hast du auch mal ein paar trockene Abschnitte. Sonne ganz schwer. Und bescheidene 20 Grad. Jetzt 14.31 Uhr, bester Verkehrsservice für unser Land. Mecklenburgische Seenplatte, B192, kurz hinter Möllenhagen Richtung Neubrandenburg. Reifenplatzer mit LKW, da kommt man schlecht dran vorbei. Nordwest-Mecklenburg, B192, Unfallhöhe Zuro. Polizei regelt hier den Verkehr, kann ein paar Minuten länger dauern. Auch auf der Insel Usedom dauert es auf allen Hauptverkehrsstraßen ein bisschen länger, viel Verkehr hier. Stadtverkehr Stralsund, Parkplätze und Parkhäuser sind belegt. Alle wollen in die Stellen des Deutschen Meeresmuseums, wo ja auch das Ozeaneum dazugehört. Bitte die Park-and-Ride-Plätze nutzen. Flitzerblitzer stehen. A24 im Dreieck Wittstock-Dosse Richtung Hamburg. B5 Fellan beidseitig. B191 zwischen Spornitz und Parchim. B194 Ortsausgang Grimmen Richtung Stralsund, beide Richtungen. B208 zwischen Metelsdorf und Wismar Höhe Rotentor. B321 in Bandenitz und Parchim Ziegeleiweg. Boltenhagen Ostseeallee, Bremerhagen Richtung Grimmen. Zwischen Jesendorf und Trams beidseitig. Zwischen Lübten und Quassel. Zwischen Wulkenzin und Weitin einer. Wo habt ihr noch was entdeckt? Hi.
13: Ich wollte einen Flitzerblitz sammeln. Und zwar auf der B96 zwischen Teschendorf und Löwenberg. In der 70er Strecke Richtung Löwenberg. Schön versteckt.
0: Danke, Annika. Studio-Hotline immer anrufen, bitte. 0381 49 78 110. Denn keiner meldet mehr aktuelle Flitzerblitzer. Gute Fahrt, André Schneider.
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0: für euer Vertrauen, fürs Hören, fürs Teilen. Ostseewelle habt ihr an. Eure E-Mails an studio@ostseewelle.de oder WhatsApp Studio Hotline Service. Gruß jetzt nach Fürstenberg Havel an die B96. Katjas Ostseewelle Geschichte hat gleich mehrere Facetten. So schön. Hallo.
1: Hallo, grüß dich.
0: Deine Family, Katja, gibt's ja quasi durch Ostseewelle. Also das ist tatsächlich eine Ostseewelle-Familie, wie es bei dir entstanden ist, ne?
1: Tatsächlich, ja. Mittlerweile sind wir 10 Jahre zusammen, mein Mann und ich, seit 8 Jahren verheiratet. Und wir haben uns über die Ostseewelle kennengelernt.
0: Mit uns über App und Co. lernst du natürlich auch freundliche Menschen kennen, ja?
1: Oh.
0: Oder du bist mal Gegenspieler bei einem Quiz oder so. Manchmal ergeben sich
1: genau,
0: die tollsten
1: richtig.
0: Sachen.
1: Super. Richtig.
0: Dann schöne Grüße erstmal an euch und an deinen Mann Thorsten nach Fürstenberg Havel. Dankeschön, dass ihr da seid. Und nun kommt's. Da weiß ich jetzt nicht, wenn ich sage, dein Zweitlieblingsmann, nehme ich vielleicht was voraus, was nicht stimmt. Ich nehme es jetzt mal an. Der hat heute Geburtstag. Erzähl mal.
1: Mein erster Lieblingsmann ist nicht böse, wenn du das so sagst. Von daher ist es schon passend. Er kann damit um. Mensch, Papa, heute bist du 70 Jahre jung. Och Mensch, und egal wie viele Jahre vergehen und egal wie alt ich selbst werde, ich werde immer deine Tochter bleiben. Du bist ein Stück meiner Kindheit, meiner Erinnerung und meines Lebens. Und was alles früher selbstverständlich erschien, bekommt nur eine ganz andere Bedeutung mit den Jahren. Und deshalb möchte ich dir heute eigentlich sagen, danke Papa. Danke für all die Jahre, für die Erinnerung und dass du so ein wichtiger Teil meines Lebens bist. Alles Liebe zum Geburtstag, zu deinem 70. Geburtstag. Das wünschen dir von Herzen natürlich Katja und Thorsten.
0: Hans-Peter heißt er. Es gibt keinen glücklicheren Hans-Peter in ganz Deutschland als deinen jetzt, den du gegrüßt hast. Wahnsinn.
1: Ich auch, Mensch.
0: Danke dir. Ja, Herrschaften, das ist Ostseewelle-Hörerfamilie. Punkt.
1: Danke, Ostseewelle.

0: Postenwelle. Wir hatten heute vor der Mittagspause so einen kleinen Senderausfall. Die Logdateien, die ITler auswerten werden, beweisen, dass es nicht meine Schuld war. Das ist ganz klar. Und deswegen haben wir aus einem anderen Studio jetzt gesendet, schalten jetzt wieder ins Studio zurück. Und damit gleich das harte Leben des Umschaltens und von Havariesendungen auch dir, lieber neuer Kollege Eike, ins Blut übergeht, machst du dieses Umschalten jetzt ganz allein.
1: Ich finde das sehr spannend, dass wir uns hier gerade durch zwei Fenster angucken, zwischen den Wänden.
0: Irre!
1: Das ist verrückt. Aber wir gucken mal, ob alles läuft. Oszilliert all eure Lieblingshits. Jetzt Topic und A7Z sollen's werden mit Kernkraft 400. Das klingt gut.
0: Klingt gut.
1: Schönen Feierabend, Schneidi.
0: Ich verabschiede mich, Pfirti.

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8: Unfallserie in Greifswald. Viele Deutsche schlafen zu wenig. Guten Tag, ich bin Adrian Mützel. Gleich mehrere Verkehrsunfälle hat es heute in Greifswald gegeben. In der Friedrich-Löffler-Straße wollte ein 49-Jähriger mit einem Linienbus an einem Rettungswagen vorbeifahren. Dabei sind beide Fahrzeuge zusammengestoßen und der Seitenspiegel des RTW hat sich in der Bustür verhakt. Die 8 Fahrgäste im Bus sind nicht verletzt worden. Der Patient im Rettungswagen ist mit einem anderen Fahrzeug ins Krankenhaus gebracht worden. Nur Minuten später hat es in der gleichen Straße den nächsten Unfall gegeben. Dieses Mal wollte ein 45-Jähriger einen Bus umkurven und hat dabei einen parkenden Skoda gerammt. Gesamtschaden 8.000 Euro. 4 Jahre nach den Anschlägen auf die Nord Stream Pipelines in der Ostsee ist ein zweiter Verdächtiger festgenommen worden. Dieses Mal in Kroatien. Volodymyr Z. ist 2025 bereits in Polen verhaftet worden, dann aber wieder freigekommen. Als ausgebildeter Taucher soll er an den Tauchgängen in der Ostsee beteiligt gewesen sein, bei denen die Sprengsätze gelegt worden sind. Gestartet waren die Verdächtigen mit einer Segeljacht von Rostock aus. Auf dem Kummerower See an der Seenplatte läuft aktuell ein Rettungseinsatz. Ein Passant hatte hier am Mittag Hilferufe aus Richtung des Sees gehört. Außerdem soll jemand im Wasser Probleme gehabt haben. Polizei, Feuerwehr und Rettungsdienst sind sofort angerückt. Gefunden haben sie bisher niemanden, hat uns die Polizei eben auf Nachfrage bestätigt.
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8: In Deutschland werden immer mehr ausländische Berufsabschlüsse anerkannt. Im vergangenen Jahr haben die Behörden knapp 87.000 Anträge durchgewunken. Das sind rund 10% mehr als im Vorjahr. Die meisten Anerkennungen stammen aus der Türkei, gefolgt von der Ukraine. Am häufigsten sind es medizinische Berufe gewesen. Viele Menschen in Deutschland bekommen nachts zu wenig Schlaf. Knapp 40% schlafen nach eigenen Angaben unter der Woche weniger als 7 Stunden. Das ist laut den internationalen Schlafempfehlungen zu wenig für Erwachsene. Betroffen sind der Befragung zufolge mehr Männer als Frauen. Für die Erhebung sind 8.000 Erwachsene in Deutschland befragt worden. 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Und jetzt das Wetter.
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9: Heute meist Regen, vereinzelt auch mit Gewittern. Zum Abend hin wird es ein bisschen freundlicher bei Temperaturen um die 20 Grad. Dazu kräftiger Wind am Start. 18 Grad haben wir aktuell bei euch in Landsdorf bei Triebsees. Im Schloss, am Schloss Ludwigslust haben wir 19 Grad. Im Zweitagetrend geht es morgen am Donnerstag wechselhaft weiter. Es gibt auch mal längere, freundliche Abschnitte bei maximal 22 Grad. Vor allem in Richtung Süden bleibt es mal länger trocken. Der Freitag ist dann anfangs sonnig, später immer wieder Regen und Wolken bei maximal 20 bis 22 Grad. 15.02 Uhr. 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Landkreis Nordwest-Mecklenburg, B192, gibt es einen Unfall Höhe Zuro in Richtung Kleinwarin. Polizei regelt den Verkehr. Landkreis Vorpommern-Greifswald zwischen Kosorow und Ückeritz, 10 Minuten stockend in beiden Richtungen aktuell. Stadtverkehr Stralsund. Parkplätze und Parkhäuser sind aktuell voll. Bitte auf die Park-and-Ride-Plätze ausweichen. Stadtverkehr Rostock. Hamburger Straße stadteinwärts ab RSAG. Dauert es aktuell 25 Minuten länger. Und Unfall in der Rennbahnallee in Höhe Trotzenburg. Hier läuft der Verkehr langsam dran vorbei. Flitzerblitzer. Stehen auf der A24 im Dreieck Wittstock Richtung Hamburg. Annika hat uns eingemeldet auf der B96 zwischen Löwenberg und Teschendorf. Auf der B109 stehen sie in Karlsburg Richtung Anklam. Auf der B191 zwischen Spornitz und Parchim. Auf der B194 Grimmen am Ortsausgang in Richtung Stralsund beidseitig. Auf der B96 zwischen Lanken-Granitz und Seerams. Auf der B208 zwischen Metelsdorf und Wismar in Höhe Rotentor. Auf der B321 stehen sie in Bandenitz Richtung Hagenau und in Parchim im Ziegeleiweg. In Bremerhaven stehen sie Richtung Grimmen. In Greifswald, Ladeboer Chaussee in Richtung Ladebo. Zwischen Jesendorf und Trams stehen sie beidseitig. Am Ortsausgang Kassow Richtung Bützow. Zwischen Lage und Kessin am Abzweig Pankelow beidseitig. Zwischen Lübten und Quassel steht ein Flitzerblitzer. Zwischen Pasewalk und Viereck. Zwischen Sassnitz und Binz in Mukran. In Schwerin wird geblitzt vor dem Wittenburger Tor, 30er an der Aral. Zwischen Wulkenziehen und Weithin stehen sie. Und wenn ihr noch was gesehen habt, einfach anrufen. An das Studio-Hotline. Das ist die 0381 49 78 110. Denn keiner meldet mehr aktuelle Flitzerblitzer. Ganz egal, wo es für euch jetzt hingeht, ob in den Feierabend oder in die Spätschicht, kommt gut an. Ich bin Eike Lange, sag hi.
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Das ist vielleicht heute nicht unbedingt das Wetter, das bei uns für Hochstimmung sorgt. So Mitte August, wo die Ferienkinder vielleicht nochmal auf Sonne hoffen. Aber auch so ein Wetter hat gute Seiten. Ferienkids gönnen sich vielleicht mit euch heute einen gemütlichen Filmnachmittag auf der Couch. Hobbygärtner freuen sich, dass sie Unterstützung beim Blumengießen haben. Und vielleicht macht ihr heute auch mal einen Haushaltstag. Ganz egal, wie euer Mittwoch aussieht, wir versorgen euch mit ganz viel Lieblingsmusik. Ostseewelle hier, jetzt mit Bonnie Tyler und Holding Out for Hero aus unserem 80s Hitstream. Und direkt hinterher die aktuelle Nummer von Nico Santos, Why Don't You Stay?

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0: Rein in den Feierabend mit euch, mit der meisten Musik, mit allen aktuellen Hits. Ostseewelle hier in der nächsten halben Stunde unter anderem mit dem aktuellen Hit von Olivia Dean, Man I Need. Und wir haben Gänsehautmusik aus den 2000ern für euch am Start. Von James Blunt spielen wir euch You're Beautiful. Also, nicht weglaufen, geht gleich weiter.
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0: 15.30 Uhr, ihr hört Ostseewelle mit dem Feierabend-Update um 3:30. Adrian Mützel in der Nachrichtenredaktion.
10: In Greifswald hat es heute gleich mehrere Verkehrsunfälle gegeben. Erst ist ein Linienbus mit einem Rettungswagen zusammengestoßen, kurze Zeit später in der gleichen Straße zwei Pkw. Verletzt worden ist zum Glück niemand. 34 Millionen Euro, so viel Schaden ist im vergangenen Jahr bei der Deutschen Bahn entstanden, nur durch Vandalismus. Das betrifft die Schäden an Schienen und Zügen.
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10: In Stralsund muss eine 100 Jahre alte Linde gefällt werden, aus Sicherheitsgründen. Der Stamm ist von einem Pilz befallen, der das Holz schnell zersetzt. Damit der Baum nicht auf die Bushaltestelle in der alten Richtenberger Chaussee kracht, wird jetzt vorsorglich die Säge angesetzt.
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0: Das Wetter hat heute Nachmittag bei uns in Mecklenburg-Vorpommern alles mit dabei. Mal dicke Wolken mit Regen und Gewitter. Zum Abend hin wird es aber noch mal ein bisschen freundlicher bei maximal 21 Grad. In der Nacht Tiefstwerte um die 13 Grad. Weiter wolkig, aber auch oft trocken. In 2-Tage-Trend dann wechselhaft. Mal Regen, mal Gewitter. Zwischendurch aber auch mal Sonne und ein bisschen wärmer. 15.32 Uhr.
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0: Landkreis Nordwestmecklenburg, B192, hier gab es einen Unfall in Höhe Zurow in Richtung Kleinwaring. Polizei ist vor Ort und regelt den Verkehr. Landkreis Vorpommern-Greifswald, zwischen Koserow und Ückeritz, aktuell 10 Minuten stockend in beiden Richtungen. Stadtwerke Stralsund, Parkplätze und Parkhäuser sind voll, bitte hier auf die Park-and-Ride-Parkplätze ausweichen. Stadtverkehr Rostock, Hamburger Straße stadteinwärts, ab RSAG Betriebshof, hier dauert es aktuell 20 Minuten länger. Flitzerblitzer. stehen auf der A24 im Dreieck Wittstock Richtung Hamburg. Annika hat uns einen durchgegeben auf der B96 zwischen Löwenberg und Teschendorf. Auf der B96 stehen sie nochmal in Richtung A20 vor der Autobahn. Auf der B105 zwischen Karin und Löbnitz. Zwischen Selmsdorf und Dassau wird geblitzt. Auf der B108 stehen sie in Warenshof aus Teterow kommend. Auf der B109 in Karlsburg Richtung Anklam. Auf der B111 auf Usedom zwischen Malzow und Benemin. Auf der B191 zwischen Spornitz und Parchim. Flitzerblitze auf der B194. Grimmen Ortsausgang in Richtung Stralsund beidseitig. B196 zwischen Lankengranitz und Serams stehen sie. Auf der B208 zwischen Metelsdorf und Wismar Höhe Rotentor. B321 in Bannenitz in Richtung Hagenow und in Parchim im Ziegeleiweg. In Bremerhaven stehen sie Richtung Grimmen. In Greifswald, Ladeboer Chaussee Richtung Ladebo. Kurz hinter Hohenfelde stehen sie Richtung Bad Doberan. Zwischen Jesendorf und Trams wird geblitzt, beidseitig. Am Ortsausgang Kassow Richtung Bützow. Zwischen Lage und Kessin stehen sie, Abzweig Pankow, beidseitig. Zwischen Lübten und Quassel stehen sie, zwischen Pasewalk und Viereck. Zwischen Sassnitz und Binz in Mukran. In Schwerin vor dem Wittenburger Tor in der 30er-Zone bei der Aral und zwischen Wulkenzin und Weithin stehen sie in Richtung Weithin. Habt ihr noch was gesehen? Dann anrufen auf unserer Studio-Hotline 0381 49 78 110, denn keiner meldet mehr aktuelle Flitzerblitzer.
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0: Und wenn ihr da gerade auf dem Weg in die Spätschicht seid, jetzt nochmal durchatmen und nicht stressen lassen. Jetzt für euch Lieblingsmusik von Fastboy mit Beautiful Life. Ich bin Eike. Hi!

Tobias aus Hagenow, der will heute einen ganz dramatischen Abgang auf Arbeit machen und wünscht sich dazu einen ganz besonderen Song aus den 2010ern. Über unsere knallrote Ostseewelle-App hat er sich von David Guetta und Sam Martin Dangerous gewünscht. Knallt richtig rein, die Nummer. Schönen Feierabend euch mit Ostseewelle und all euren Lieblingshits.

0: Richtig cooles Ding aus den aktuellen Charts von iLiver und Apache 207. Wunder. Und da machen wir gleich weiter mit den aktuellen Hits von DJ Ügel. Spielen wir euch Moving to the Sun. Liebt ihr die Nummer? Und damit sorgen wir auch gleich dafür, dass hier ein bisschen Sommerfeeling aus dem Radio strahlt. Das geht nur mit Ostseewelle. Außerdem mit dabei Wohlfühlmucke aus den 80ern von U2 mit With or Without Me. Bleibt dran für die meiste Musik mit allen aktuellen Hits.
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9: Unfallserie in Greifswald, Millionen Vandalismusschaden bei der Bahn. Guten Tag, ich bin Adrian Mützel. Gleich mehrere Verkehrsunfälle hat es heute in Greifswald gegeben. In der Friedrich-Löffler-Straße wollte ein 49-Jähriger mit einem Linienbus an einem Rettungswagen vorbeifahren. Dabei sind beide Fahrzeuge zusammengestoßen. Der Seitenspiegel des RTW hat sich in der Bustür verhakt. Die 8 Fahrgäste im Bus sind nicht verletzt worden. Der Patient im Rettungswagen ist dann mit einem anderen Fahrzeug versorgt worden. Nur Minuten später hat es in der gleichen Straße den nächsten Unfall gegeben. Dieses Mal wollte ein 45-Jähriger einen Bus umkurven und hat dabei einen parkenden Skoda gerammt. Gesamtschaden 8.000 Euro. Auf dem Kummerower See an der Seenplatte läuft seit heute Mittag ein Rettungseinsatz. Ein Passant hatte hier Hilferufe aus Richtung des Sees gehört. Außerdem soll jemand im Wasser Probleme gehabt haben. Polizei, Feuerwehr und Rettungsdienst sind sofort angerückt. Gefunden haben sie bisher niemanden. Viel Schaden hat ein Randalierer heute früh in Binz angerichtet. Der Mann hat Steine auf Gebäude geworfen und dabei mehrere Fenster zerstört, darunter die großen Panoramascheiben eines Hotels. Schaden 10.000 Euro. Hotelmitarbeiter und Sicherheitsleute haben den 23-Jährigen festgehalten, bis die Polizei da gewesen ist.
8: Deutschland und die Welt.
9: Bei der Deutschen Bahn sind im vergangenen Jahr Vandalismusschäden von 34 Millionen Euro entstanden. Knapp 20 Millionen bei der Infrastruktur. Vor allem geht es um Diebstahl von Kupferkabeln und Kosten für die Beseitigung von Graffiti. Im Regionalverkehr sind Schäden von 12 Millionen zu beklagen, auch hier hauptsächlich wegen Schmierereien. Europa kommt nicht von den Feuern weg. Während die Einsatzkräfte in Belgien gerade dabei sind, den großen Brand an der deutschen Grenze einzudämmen, ist die Lage in Spanien noch brenzlig. Im Westen des Landes sind bereits 2200 Hektar Vegetation verbrannt. 10 Ortschaften sind evakuiert worden. Das Feuer hier soll zu 99% vorsätzlich gelegt worden sein, heißt es aus der Politik. 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Und jetzt das Wetter.
0: Und da schauen wir mal auf die Thermometer bei uns im Land. Aktuell 19 Grad bei euch in Meetzen bei Gadebusch. 17 Grad haben wir am Kap Arkona. Maximal sind heute 19 bis 21 Grad drin. Dazu oft Regen, vereinzelt auch Gewitter. Zum Abend hin wird es ein bisschen freundlicher, aber es bleibt windig. In der Nacht Tiefstwerte um die 15 bis 10 Grad. Anfangs noch regnerisch, später auch mal trocken. Im Zwei-Tage-Trend dann morgen am Donnerstag wechselhaft. Mal längere freundliche Abschnitte, gerade in Richtung Süden. Ansonsten Regen und Gewitter bei maximal 22 Grad. Der Freitags anfangs sonnig, später dann wieder mehr Wolken und Regen bei maximal 20 bis 22 Grad. 16.02 Uhr. 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B192, hier gab es einen Unfall in Höhe Zuro in Richtung Kleinwarin. Polizei ist vor Ort und regelt den Verkehr. Landkreis Vorpommern-Greifswald zwischen Koserow und Ückeritz, aktuell 10 Minuten stockend in beiden Richtungen. Stadtverkehr Stralsund, Parkplätze und Parkhäuser sind hier voll. Bitte weicht hier auf die Park-and-Ride-Plätze aus. Stadtverkehr Rostock, Hamburger Straße stadteinwärts ab RSAG Betriebshof, dauert 20 Minuten länger. Und Werftstraße in Richtung Fischereihafen bis zum Werftdreieck, hier dauert es 15 Minuten länger. Flitzerblitzer stehen. Auf der A24 im Dreieck Wittstock Richtung Hamburg. Auf der B96 zwischen Löwenberg und Teschendorf. Nochmal B96 Richtung A20 vor der Autobahn. B105 zwischen Karin und Löbnitz. Nochmal zwischen Selmsdorf und Dassow. B108 in Warenshof aus Tederow kommend. Auf der B109 stehen sie in Karlsburg in Richtung Anklam. Auf der B111 auf Usedom zwischen Malzow und Bannemien. Auf der B191 stehen sie zwischen Spornitz und Parchim. B192 in Klink Richtung Sito. B194 Grimmen am Ortsausgang Richtung Stralsund beidseitig. B196 zwischen Lanken-Granitz und Seerams stehen sie. B208 zwischen Metelsdorf und Wismar Höhe Rotentor. B321 in Bannenitz Richtung Hagenow und in Parchim im Ziegeleiweg. In Bremerhaven stehen sie Richtung Grimmen. In Greifswald, Ladeboer Chaussee Richtung Ladebo. Ihr habt noch einen gesehen?
10: Hallo Ostseewelle. Ich wollte einen Blitzer melden in Hohenfelde, wieder mal bei der Feuerwehr gut versteckt in Richtung Bad Doberan.
0: Danke fürs Bescheid sagen. Zwischen Jesendorf und Trams stehen sie beidseitig. Am Ortsausgang Kassow Richtung Bützow. In Klink in Richtung Sito, zwischen Lage und Kessin, abzweigt Pankelow beidseitig. Zwischen Lübten und Quassel stehen sie, zwischen Pasewalk und Viereck, zwischen Sassnitz und Binz in Mukran, in Schwerin vor dem Wittenburger Tor in der 30er-Zone bei der Aral und zwischen Wulkenzin und Weithin stehen sie in Richtung Weithin. Habt ihr noch mehr gesehen? Dann anrufen. Unsere Studio-Hotline 0381 49 78 110, denn keiner meldet mehr aktuelle Flitzerblitzer.
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0: Also wenn Ron Weasley, der beste Freund von Zauberlehrling Harry Potter, in Mecklenburg-Vorpommern geboren worden wäre, hieße er vermutlich Ronny Wiesel. Dann würde er morgen wahrscheinlich auch bei uns anrufen. Warum, sage ich euch in 10 Minuten. Also dranbleiben jetzt für Lieblingsmusik von Michael Schulte und Ausdies. Ich bin Eike. Hi. Something.

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0: Gleich für euch Musik aus Norwegen. Ganz neuer Hit vom Haustrio The Bowser. Wir spielen euch Magnetic. Hört ihr garantiert zuerst hier bei Ostseewelle. Wir haben für euch die meiste Musik mit allen aktuellen Hits. Auch mit dabei nächste halbe Stunde ein cooler Song aus den 90ern von Chumbawamba. Tap Thumping. Also nicht abschalten, geht im Flosse umdrehen weiter.
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0: 16.30 Uhr. Ihr hört Ostseewelle mit dem Feierabend-Update um 16:30. Adrian Mützel in der Nachrichtenredaktion.
7: Über 100 Kilometer hat sich ein Autofahrer aus Mecklenburg-Vorpommern eine Verfolgungsjagd mit der Polizei geliefert. Dabei sind zahlreiche Autos beschädigt worden. Der Mann ist in eine Fachklinik gebracht worden wegen seines psychischen Zustands. 34 Millionen Euro, so viel Schaden ist im vergangenen Jahr bei der Deutschen Bahn entstanden, nur durch Vandalismus. Das betrifft Schäden an Schienen und Zügen.
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7: In Stralsund muss eine 100 Jahre alte Linde gefällt werden, aus Sicherheitsgründen. Der Stamm ist von einem Pilz befallen, der das Holz schnell zersetzt. Damit der Baum nicht auf die Bushaltestelle in der alten Richtenberger Chaussee kracht, wird jetzt vorsorglich die Säge angesetzt.
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0: Das Wetter hat heute Nachmittag bei uns in Mecklenburg-Vorpommern alles mit dabei. Mal dicke Wolken mit Regen und Gewitter. Zum Abend hin wird es aber noch mal ein bisschen freundlicher bei maximal 21 Grad. In der Nacht Tiefstwerte um die 13 Grad. Weiter wolkig, aber auch oft trocken. Im Zwei-Tage-Trend dann wechselhaft. Mal Regen, mal Gewitter. Zwischendurch aber auch mal Sonne und ein bisschen wärmer. 16.31 Uhr. 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A20 Stettin Richtung Rostock zwischen Sahnitz und Dummersdorf. Vorsichtig fahren, hier liegen Gegenstände auf der Fahrbahn. Landkreis Vorpommern-Greifswald zwischen Koserow und Ückeritz stockt es in 10 Minuten in beiden Richtungen. Stadtverkehr Stralsund, Parkplätze und Parkhäuser sind hier voll, bitte weicht auf die Park-and-Ride-Plätze aus. Stadtverkehr Rostock, Hamburger Straße stadteinwärts ab RSAG Betriebshof, hier dauert es aktuell 10 Minuten länger. Und Stadtverkehr Schwerin, an dem Bahnübergang auf der Lübecker Straße in Höhe Robert-Belz-Straße staut es sich aktuell durch eine defekte Ampel, 20 Minuten dauert es hier länger. Flitzerblitzer? Haben wir auf der B96 zwischen Löwenberg und Teschendorf. Nochmal B96 Richtung A20 vor der Autobahn. B105 zwischen Karin und Löbnitz. Zwischen Selmsdorf und Dassow stehen sie. Auf der B108 Warenshof aus Tederow kommend. B111 auf Usedom stehen sie zwischen Malzow und Bennemin. Auf der B192 stehen sie in Klink in Richtung Sito. Auf der B194 Grimmen Ortsausgang in Richtung Stralsund beidseitig. B196 zwischen Lanken-Granitz und Serams. B208 zwischen Metelsdorf und Wismar in Höhe Roten Tor. Auf der B321 stehen sie in Bandenitz in Richtung Hagenow und in Parchim in Ziegeleiweg. In Bremerhaven stehen sie in Richtung Grimmen. Kurz hinter Hohenfelde in Richtung Bad Doberan. Zwischen Jesendorf und Trams stehen sie beidseitig. Am Ortsausgang Kassow Richtung Bützow. In Klink in Richtung Sito. Zwischen Lage und Kessin wird geblitzt. Abzweig Pankelow beidseitig. Zwischen Lübten und Quassel stehen sie. Zwischen Pasewalk und Viereck. In Schwerin vor dem Wittenburger Tor in der 30er-Zone an der Tankstelle. Und zwischen Wulkenzien und Weithin stehen sie in Richtung Weithin. Habt ihr noch mehr gesehen? Dann anrufen. Studio Hotline 0381 49 78 110. Denn keiner meldet mehr aktuelle Flitzerblitzer.
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0: Eike Lange hier. Schönen Mittwoch euch.

Heute beginnt die Zukunft im Kreis Ludwigslust-Parchim. Ostseewelle hier am Mittwochnachmittag. Und ab heute ist der erste autonome, also selbstfahrende Bus Mecklenburg-Vorpommerns in und um Hagenow unterwegs. Noch fährt er nicht ganz alleine, ein Sicherheitsfahrer ist mit an Bord. Denn der Minibus, der hat so einen kleinen digitalen Zwilling als Landkarte eingebaut. Und so langsam groovt er sich jetzt auf seine Fahrlinie ein, lernt also die Strecke, die er künftig fahren soll. Ist das erste Mal, dass in Deutschland so ein autonomer Bus mit einer Technologie fährt, die auch tatsächlich in Deutschland entwickelt wurde. Und es ist das erste Mal bundesweit, dass so ein Fahrzeug auch im ländlichen Raum unterwegs ist. Die Verkehrsgesellschaft Ludwigslust-Parchim plant, dass am Ende des Jahres mindestens noch 4 selbstfahrende Busse dazukommen. Und schon gegen Ende dieses Jahres sollen die ersten von uns einsteigen und mitfahren, ohne dass ein Fahrer anwesend sein muss.

0: Aber vielleicht gerade auf dem Weg zum Einkaufen läuft die meiste Musik mit allen aktuellen Hits. Nur hier bei Ostseewelle. Gleich mit dem aktuellen Hit Drop Dead von Olivia Rodrigo. Und aus den 90ern haben wir was für euch von Prince Idle Joe mit United. Also, bleibt dran.
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9: Autofahrer liefert sich Verfolgung über 100 Kilometer. Millionen Vandalismusschaden bei der Bahn. Guten Tag, ich bin Adrian Mützel. Nur mit Mühe hat die Polizei einen Autofahrer aus Mecklenburg-Vorpommern von der Straße holen können. Der 40-Jährige ist in einem psychischen Ausnahmezustand gewesen. Ostseewelle-Reporter Axel Prokoff.
10: Der Raser ist auf der A1 viel zu schnell unterwegs gewesen und hat andere Autofahrer gefährlich nah überholt. Deshalb ist die Polizei schnell auf ihn aufmerksam geworden. Die Anhaltesignale haben ihn auf seiner Fahrt nördlich von Lübeck aber nicht interessiert. Er hat andere über den Standstreifen überholt, dann ein Auto gerammt und die Polizisten gefährdet. 100 Kilometer weit haben die Beamten ihn verfolgt, dann hat ein SEK-Kommando den Mann gestoppt. Dabei sind weitere Fahrzeuge beschädigt worden. Wegen seines psychischen Zustands ist er jetzt in einer Fachklinik untergebracht.
9: Umweltminister Backhaus hat heute in Schwerin gesagt, dass er bei der Rettung des Wals im Frühjahr aus heutiger Sicht anders entschieden hätte. Grund ist, dass sich die private Initiative nicht an alle Abmachungen gehalten habe. Bei der dreistündigen Sondersitzung des Agrarausschusses hatte Backhaus von vornherein betont, dass er nichts zu verbergen habe.
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9: Bei der Deutschen Bahn sind im vergangenen Jahr Vandalismusschäden von 34 Millionen Euro entstanden. Knapp 20 Millionen bei der Infrastruktur. Vor allem geht es um Diebstahl von Kupferkabeln und Kosten für die Beseitigung von Graffiti. Im Regionalverkehr sind Schäden von 12 Millionen zu beklagen, auch hier hauptsächlich wegen Schmierereien. Europa kommt nicht von den Feuern weg. Während die Einsatzkräfte in Belgien gerade dabei sind, den großen Brand nahe der deutschen Grenze einzudämmen, ist die Lage in Spanien brenzliger. Im Westen des Landes sind bereits 2200 Hektar Vegetation verbrannt. 10 Ortschaften sind hier bereits evakuiert worden. Dutzende Menschen mussten ihre Häuser verlassen. Das Feuer hier soll zu 99% vorsätzlich gelegt worden sein, heißt es aus der Landespolitik. 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Und jetzt das Wetter.
0: Und da werfen wir mal gleich einen Blick auf die Temperaturen. Aktuell 18 Grad bei euch an der Seebrücke in Kühlungsborn. 19 Grad sind es in Mollenstorf bei Penzlin. Maximal 21 Grad sind heute Nachmittag noch drin. Dazu oft Regen, vereinzelt auch Gewitter. Zum Abend hin wird es jetzt langsam ein bisschen freundlicher, aber der Wind bleibt kräftig. Tiefstwerte heute Nacht zwischen 15 und 10 Grad. Dazu anfangs noch regnerisch, später aber schon locker mit trocken, mit lockeren Wolken, so wollte ich sagen. Im Zwei-Tage-Trend, morgen am Donnerstag wechselhaft. Auch mal längere freundliche Abschnitte sind mit dabei bei maximal 22 Grad. Der Freitag ist dann anfangs sonnig, später wieder mit mehr Wolken und maximal 20 bis 22 Grad. 17.03 Uhr. 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A19 Richtung Dreieck Wittstock, Dosse in Richtung Rostock. Zwischen Lage und Kabelstorf kommt es zu Gefahr durch eine ungesicherte Unfallstelle. Hier bitte vorsichtig fahren. A20 Richtung Rostock, zwischen Sahnitz und Dummersdorf. Hier liegen Gegenstände auf der Fahrbahn. Auch hier bitte vorsichtig fahren. Stadtverkehr Rostock, Hamburger Straße stadteinwärts ab RSAG Betriebshof. Hier dauert es aktuell 20 Minuten länger. Stadtverkehr Schwerin. An dem Bahnübergang auf der Lübecker Straße in Höhe Robert-Belz-Straße staut es sich durch eine defekte Ampelanlage. 10 Minuten braucht ihr hier aktuell länger. Flitzer Blitzer. Stehen auf der B96 zwischen Löwenberg und Teschendorf. Nochmal B96 Richtung A20 vor der Autobahn. Auf der B105 stehen sie zwischen Karin und Löbnitz. Zwischen Selmsdorf und Kassow stehen sie. Auf der B108 in Warenshof aus Teterow kommend. Auf der B111 auf Usedom zwischen Malzow und Bannemien. Auf der B192 wird geblitzt in Klink Richtung Sito. B196 zwischen Lankengranitz und Seerams. Auf der B208 stehen sie zwischen Metelsdorf und Wismar Höhe Rotentor. Auf der B321 in Bandenitz Richtung Hagenow. In Bremerhaven stehen sie in Richtung Grimmen. Kurz hinter Hohenfelde Richtung Bad Doberan. Zwischen Jesendorf und Trams stehen sie beidseitig. Am Ortsausgang Kassow Richtung Bützow. In Klink in Richtung Sitow. Zwischen Lage und Kessin, Abzweig Pankelow beidseitig. Zwischen Lübten und Quassel stehen sie. Zwischen Pasewalk und Viereck. In Schwerin vor dem Wittenburger Tor, 30er-Zone bei der Aral. Zwischen Wulkenzin und Weithin wird geblitzt in Richtung Weithin. Und wenn ihr noch was gesehen habt? Richtig. Anrufen. Studio-Hotline 0381 49 78 110. Denn keiner meldet mehr aktuelle Flitzerblitzer.
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0: Gute Laune geliefert jetzt für euch von Amy McDonald. Ich bin Eike Lange.

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2: Ja, der Mann hat's echt geschafft. Vom Obdachlosen zum Weltstar werden. Alex Warren hat eine Zeit lang wirklich mit seiner Freundin im Auto gewohnt, kein Geld gehabt. Heute füllt er Konzerthallen mit seinen Hits. Wir liefern euch gleich seine aktuelle Nummer Fever Dream. Und aus den 2000ern ist Lasko am Start mit Something.
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2: 17.30 Uhr, ihr hört Ostseewelle mit dem Feierabend-Update um 17:30. Adrian Mützel in der Nachrichtenredaktion.
11: Umweltminister Backhaus hat heute bei einer Sondersitzung gesagt, er hätte aus heutiger Sicht anders bei der Rettung von Waldtimi entschieden. Er spricht aber dennoch von einem Erfolg, da es immerhin gelungen ist, das Tier zu befreien. Während der große Brand in Belgien allmählich unter Kontrolle ist, brennt es im Westen Spaniens. Tausende Hektar Vegetation sind zerstört worden. Hier wird von vorsätzlicher Brandstiftung ausgegangen.
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11: Viel Schaden hat ein Randalierer heute früh in Binz angerichtet. Der Mann hat Steine auf Gebäude geworfen und dabei mehrere Fenster zerstört, darunter die großen Panoramascheiben eines Hotels. Schaden rund 10.000 Euro. Hotelmitarbeiter und Sicherheitsleute haben den 23-Jährigen festgehalten, bis die Polizei da war.
2: 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Das Wetter hat heute Nachmittag bei uns in Mecklenburg-Vorpommern alles mit dabei. Mal dicke Wolken mit Regen und Gewitter. Zum Abend hin wird es aber noch mal ein bisschen freundlicher bei maximal 21 Grad. In der Nacht Tiefstwerte um die 13 Grad. Weiter wolkig, aber auch oft trocken. Im Zwei-Tage-Trend dann wechselhaft. Mal Regen, mal Gewitter. Zwischendurch aber auch mal Sonne und ein bisschen wärmer. 17.32 Uhr, Ostseewelle, der beste Verkehrsservice für unser Land. A19, Dreieck Wittstock-Dosse in Richtung Rostock, zwischen Lage und Kavelsdorf. Vorsichtig fahren, hier ist eine ungesicherte Unfallstelle. A19 Richtung Berlin, aufgrund eines schweren Unfalls ist ab Kavelsdorf keine Auffahrt auf die A19 möglich. Verkehr wird ab Kavelsdorf bei Dummersdorf von der Polizei umgeleitet. A20 Stettin Richtung Rostock. Zwischen Sahnitz und Dummersdorf vorsichtig fahren, hier liegen Gegenstände auf der Fahrbahn. Stadtverkehr Rostock. Hamburger Straße stadteinwärts ab RSAG Betriebshof. Hier dauert es aktuell 20 Minuten länger. Stadtverkehr Schwerin. An dem Bahnübergang auf der Lübecker Straße in Höhe Robert-Belz-Straße staute sich durch eine defekte Ampel. Plant hier 10 Minuten mehr ein. Flitzerblitzer haben wir. Auf der B96 zwischen Löwenberg und Teschendorf. Nochmal B96 Richtung A20 vor der Autobahn. Auf der B105 stehen sie zwischen Karin und Lübnitz und zwischen Selmsdorf und Dassow. Auf der B108 in Warenshof aus Teterow kommend. Auf der B110 Filz bei Tessin beidseitig. Auf der B111 auf Usedom zwischen Malzow und Bennemin. Auf der B192 stehen sie in Klink Richtung Sito. B196 zwischen Lankengranitz und Seerams. Auf der B208 stehen sie zwischen Metelsdorf und Wismar Höhe Roten Tor. Auf der B321 in Bandenitz Richtung Hagenow. In Bremerhaven stehen sie Richtung Grimmen. In Charlottenthal Richtung Güstrow. Kurz hinter Hohenfelde Richtung Bad Doberan. Zwischen Jesendorf und Trams beidseitig. Am Ortsausgang Kassow stehen sie Richtung Bützow. Zwischen Lage und Kessin wird geblitzt. Am Abzweig Penkelow beidseitig. Zwischen Lübten und Quassel stehen sie, zwischen Pasewalk und Viereck, in Schwerin vor dem Wittenburger Tor in der 30er-Zone bei der Aral und zwischen Wulkenzien und Weithin stehen sie, wenn ihr in Richtung Weithin unterwegs seid. Habt ihr noch was? Dann gerne anrufen auf unserer Studio-Hotline 0381 49 78 110, denn keiner meldet mehr aktuelle Flitzerblitzer.
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2: Abfahrt jetzt für den aktuellen Hit von Temper City. Hier ist für euch Self-Aware.

Wir schlafen einfach zu wenig. Ja, ist so. Hat jetzt eine neue Untersuchung des Robert-Koch-Instituts gezeigt. Ostseewelle hier. Am Mittwoch Feierabend und die Frühschichtler unter uns, die denken bestimmt schon langsam wieder ans Bett. Vielleicht ja auch die Spätschichtler unter euch. Knapp 40% der Befragten schlafen eigenen Angaben zufolge unter der Woche weniger als 7 Stunden. Und das ist einfach zu wenig. Wir brauchen mehr. Aber irgendwie ja auch verständlich. Ich meine, jeden Morgen um 5, da muss ja der Wecker klingeln, ne? Geht hier bei Ostseewelle der guten Morgen los. Verstehe ich auch, dass keiner von euch den verpassen will. Den ihr solltet auch nicht verpassen. Lasko mit Something. Geiles Ding aus den 2000ern.

Freude steigt und steigt und steigt, bald geht das los. Vincent Weiss heute Abend auf der Freilichtbühne im Schlossgarten Schwerin. Viele von euch sind schon auf dem Weg und wir bei eurem Heimatsender Ostseewelle treiben die Vorfreude noch ein bisschen höher. Jetzt mit Feuerwerk von Vincent Weiss. Viel Spaß!

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14: Schock nach Autobergung aus Peene. Einsatzkräfte kämpfen gegen Feuer in Belgien und Spanien. Guten Abend, ich bin Adrian Mützel. Wir von Ostseewelle haben heute Mittag darüber berichtet, dass in der Peene bei Gützko ein Auto in 3 bis 4 Metern Tiefe entdeckt worden ist. Der PKW ist mittlerweile aus dem Wasser gehoben und untersucht worden. Im Inneren haben die Ermittler menschliche Knochen entdeckt. Es wird jetzt geprüft, ob es einen Zusammenhang mit einem vermissten Fall aus dem Jahr 1994 gibt. Im Jahr 2004 sind in der Peene zwischen Gützko und Anknam ebenfalls menschliche Überreste entdeckt worden. Die konnten 12 Jahre später einer vermissten Person zugeordnet werden. Hinweise auf eine Straftat hat es damals nicht gegeben. Ob es jetzt ein Verbrechen ist, das wird ermittelt. Umweltminister Backhaus hat heute in Schwerin gesagt, dass er bei der Rettung des Wals im Frühjahr aus heutiger Sicht anders entschieden hätte. Grund ist, dass sich die private Initiative nicht an alle Abmachungen gehalten hätte. Bei der 3-stündigen Sondersitzung des Agrarausschusses hatte Backhaus von vornherein betont, dass er nichts zu verbergen hatte. Der Buckelwal war mehrfach an der Ostseeküste gestrandet. Entgegen der Einschätzung der Fachleute hatte Backhaus Anfang April überraschend grünes Licht für den Transportversuch gegeben und der hatte auch geklappt.
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14: Europa kommt nicht von den Feuern weg. Während die Einsatzkräfte in Belgien gerade dabei sind, den großen Brand nahe der deutschen Grenze einzudämmen, ist die Lage in Spanien brenzliger. Im Westen des Landes sind bereits 2200 Hektar Vegetation verbrannt. 10 Ortschaften sind evakuiert worden. Das Feuer soll zu 99% vorsätzlich gelegt worden sein. Auf der griechischen Insel Kreta ist ein Urlaubsflieger am Abheben gehindert worden. Der Pilot des startbereiten Flugzeugs hat auf der Tragfläche einen Gänsegeier entdeckt. Der hatte sich es auf der Tragfläche bequem gemacht und wollte nicht wegfliegen. Erst die Feuerwehr konnte das Tier mit einer Jacke fangen und abtransportieren. 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Und jetzt das Wetter.
15: Und es bleibt heute Abend doch noch ein bisschen freundlicher, als es tagsüber war. Nur noch selten Regen, aber der Wind, der bleibt. 19 Grad sind so die Temperaturen heute Abend. Genau 19 Grad bei euch am Naturmuseum Goldberg. 19 Grad auch bei euch im Bando bei Schwan. Heute Nacht Tiefstwerte zwischen 15 und 10 Grad. Dazu anfangs regnerisch, später allerdings locker bewölkt und oft trocken. Im Zwei-Tage-Trend morgen am Donnerstag wechselhaft mit längeren freundlichen Abschnitten. Vor allem in Richtung Süden ist es mal länger trocken, bei maximal 22 Grad. Freitags dann anfangs freundlich, später wieder mehr Wolken mit Regen bei 22 Grad maximal.
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15: 18.04 Uhr.
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15: 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A19 Richtung Berlin. Aufgrund eines schweren Unfalls ist ab Kavelsdorf keine Auffahrt auf die A19 mehr möglich. Verkehr wird hier ab Kavelsdorf von der Polizei umgeleitet. Stadtverkehr Rostock, Hamburger Straße stadteinwärts, ab RSAG Betriebshof. Hier dauert es aktuell 15 Minuten länger. Und zwischen der Rövershagener Chaussee und am Strand gab es einen Unfall mit einer Straßenbahn. Hier staut es sich aktuell beidseitig bis zu 40 Minuten. Flitzerblitzer stehen. Auf der A24 Richtung Hamburg zwischen Zarentin und Galin. Auf der B96 zwischen Löwenberg und Teschendorf. Nochmal B96 Richtung A20 vor der Autobahn. Auf der BR05 stehen sie zwischen Karin und Löbnitz. Zwischen Selmsdorf und Dassow stehen sie. Auf der BR108 in Warenshof aus Teterow kommend. BR110 Filz bei Tessin beidseitig. BR111 auf Usedom zwischen Malzow und Bannemien. Auf der BR192 stehen sie in Klink Richtung Sito. BR196 zwischen Lankengrad Ranitz und Seerams, B208 zwischen Metelsdorf und Wismar, Höhe Rotentor, B23 in Bandenitz Richtung Hagenow, in Bremerhaven wird geblitzt Richtung Grimmen, in Charlottenthal in Richtung Güstrow, kurz hinter Hohenfelde stehen sie Richtung Bad Doberan, zwischen Jesendorf und Trams beidseitig, am Ortsausgang Kassow Richtung Bützow, in Lübbersdorf wird geblitzt bei Neukloster beidseitig, zwischen Lübten und Quassel stehen sie, zwischen Pasewalk und Viereck, in Schwerin vor dem Wittenburger Tor in der 30er-Zone bei der Aral und zwischen Wulken Ziehen und Weitin in Richtung Weitin. Habt ihr noch was gesehen? Dann gerne anrufen auf unserer Studio-Hotline 0381 49 78 110, denn keiner meldet mehr aktuelle Flitzerblitzer.
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Sängerin Leonie und Sänger Calum Scott. Die haben sich letztes Jahr im Tonstudio kennengelernt. Eigentlich haben sie nur kurz entspannt gequatscht und irgendwann dann gesagt, ey, wir müssten mal zusammen einen Song machen. Und da sie eh gerade im Studio waren, ab vors Mikro und Feuer frei. Nach so ein bisschen Feilerei kam dann dieses Jahr dieser Hit hier raus. Hier ist Stay auf Ostseewelle.

Ostseewelle-Hörerin Karin aus Wismar hat uns über ostseewelle.de einen Musikwunsch geschickt mit der folgenden Nachricht. Sitze gerade noch im Büro, hab gleich Feierabend und würde auf dem Weg nach Hause super gern den neuen Song von One Republic hören. Ich feiere den gerade total. Karin, dein Wunsch sei uns Befehl. Hier ist Need Your Love, aktueller Lieblingshit bei Ostseewelle. 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

0: Eure Kids bringen heute vielleicht noch einen Esser mehr mit nach Hause. Spontan ist der beste Kumpel noch mit dabei. Ganz egal, wie viele bei euch am Abendbrottisch sitzen, wir versorgen jeden von euch mit Lieblingsmusik. Ostseewelle hier, gleich mit dem aktuellen Hit von Harry Styles, American Girls. Und aus den 80ern liefern wir euch I Wanna Dance With Somebody von der großartigen Whitney Houston. Bleibt bei uns für die meiste Musik mit allen aktuellen Hits.
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0: 18.30 Uhr, ihr hört Ostseewelle mit dem Feierabend-Update um 6:30. Adrian Mützel in der Nachrichtenredaktion.
5: Bei Gützkow ist heute ein Auto aus der Peene geborgen worden. Darin haben die Ermittler menschliche Knochen entdeckt. Es wird jetzt geprüft, ob die mit einem Vermisstenfall aus dem Jahr 1994 zusammenhängen. Während der große Brand in Belgien allmählich unter Kontrolle ist, brennt es im Westen Spaniens. Tausende Hektar Vegetation sind zerstört worden. Hier wird von vorsätzlicher Brandstiftung ausgegangen.
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5: Viel Schaden hat ein Randalierer heute früh in Binz angerichtet. Der Mann hat Steine auf Gebäude geworfen und dabei mehrere Fenster zerstört, darunter die großen Panoramascheiben eines Hotels. Schaden rund 10.000 Euro. Hotelmitarbeiter und Sicherheitsleute haben den 23-Jährigen festgehalten, bis die Polizei da war.
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0: Das Wetter bei uns in Mecklenburg-Vorpommern entspannt sich zum Abend hin jetzt mal so ein bisschen. Die Schauer lassen langsam nach. Temperaturen um die 18 Grad. In der Nacht Tiefstwerte um die 13 Grad. Weiter wolkig, oft aber auch trocken. Im Zwei-Tage-Trend geht es dann wechselhaft weiter. Mal Regen, mal Gewitter, aber auch die Sonne ist zwischendurch immer mal wieder mit am Start. 18.31 Uhr.
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0: A19 Richtung Berlin. Aufgrund eines schweren Unfalls ist ab Kabelsdorf eine Auffahrt auf die A19 nicht möglich. Verkehr wird hier ab der Abfahrt Kabelsdorf-Dummersdorf von der Polizei umgeleitet. Stadtverkehr Rostock. Zwischen der Röbershagener Chaussee und am Strande gab es einen Unfall mit der Straßenbahn. Stadteinwärts ist die Petribrücke voll gesperrt. Autos werden über die Verbindungsweg umgeleitet. 10 Minuten dauert es hier aktuell länger. Flitzerblitzer stehen. Auf der A24 Richtung Hamburg zwischen Zarentin und Galin. Auf der B96 zwischen Löwenberg und Teschendorf. In Richtung A20 vor der Autobahn. Auf der B105 stehen sie zwischen Karin und Löbnitz. Zwischen Selmsdorf und Dassow stehen sie. Auf der B108 in Warenshof aus Teterow kommend. B110 Filz bei Tessin beidseitig. Auf der B111 stehen sie auf Usedom zwischen Malzow und Bannemien. Auf der B192 in Klink in Richtung Sito. Auf der B196 stehen sie zwischen Lanken-Granitz und Serams. Auf der B208 zwischen Mettelsdorf und Wismar in Höhe Rotentor. Auf der B321 in Bandenitz in Richtung Hagenow. In Bremerhagen stehen sie in Richtung Grimmen. In Charlottenthal in Richtung Güstrow. Kurz hinter Hohenfelde wird geblitzt Richtung Bad Doberan. Am Ortsausgang Kassow stehen sie Richtung Bützow. In Lübbersdorf stehen sie bei Neukloster beidseitig. Zwischen Lübten und Quassel. Zwischen Pasewalk und Viereck. In Schwerin vor dem Wittenburger Tor. Und zwischen Wulkenzien und Weithin in Richtung Weithin. Habt ihr noch mehr gesehen? Dann einfach anrufen. Studio Hotline 0381 49 78 110. Denn keiner meldet mehr aktuelle Flitzerblitzer.
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0: Macht euch einen entspannten Mittwochabend. Ich bin Eike Lange, sag Hi.

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0: So, rein in die gemütlichen Feierabendschlappen mit euch oder einfach gleich Füße hochlegen, barfuß, wenn ihr zu Hause nichts mehr auf der To-Do-Liste habt. Hier bei Ostseewelle steht heute Abend noch eine ganze Menge auf der To-Do-List, aber das fetzt. Gleich das Feierabend-Update um 7:30 und dann geht's auch schon weiter mit der meisten Musik. Mit allen aktuellen Hits, zum Beispiel die aktuelle Nummer von Tame Impala und Jenny, Dracula, richtig coole Nummer. Und aus den 80ern liefern wir euch Lieblingsmucke von Taylor Dane mit Tell It To My Heart. All das und noch viel mehr gleich nach 7:30.
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8: Schock nach Autobergung aus Peene. Einsatzkräfte kämpfen gegen Feuer in Belgien und Spanien. Guten Abend, ich bin Adrian Mützel. Wir von Ostseewelle haben heute Mittag darüber berichtet, dass in der Peene bei Gützkow ein Auto in 3 bis 4 Metern Tiefe entdeckt worden ist. Der PKW ist am Nachmittag aus dem Wasser gehoben und untersucht worden. Im Inneren sind menschliche Knochen entdeckt worden. Es wird jetzt geprüft, ob es einen Zusammenhang mit einem vermissten Fall aus dem Jahr 1994 gibt. Im Jahr 2004 sind in der Peene zwischen Gützkow und Anklam ebenfalls menschliche Überreste entdeckt worden. Die konnten 12 Jahre später einer vermissten Person zugeordnet werden. Hinweise auf eine Straftat hat es damals nicht gegeben. Ob es sich diesmal um ein Verbrechen handelt, das wird ermittelt. Ein Unfall zwischen einer Straßenbahn und einem PKW hat am Nachmittag den Verkehr in der Rostocker Innenstadt lahmgelegt. Nähe der Holzhalbinsel ist ein 20-Jähriger mit seinem Fiat Oldtimer von der Vorpommernbrücke in die Warnowstraße eingebogen. Die Straßenbahn hatte er übersehen, dann hat es geknallt. Die Polizei hat die gesamte Kreuzung gesperrt. Der junge Fahrer ist leicht verletzt ins Krankenhaus gekommen. Der Straßenbahnverkehr in Rostock ist ebenfalls in Stocken geraten. Schaden 40.000 Euro. Immerhin Erfolg für die Polizei. In der Straßenbahn haben sie einen Ladendienst geschnappt, der mit der Straßenbahn fliehen wollte.
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8: In Deutschland werden immer mehr ausländische Berufsabschlüsse anerkannt. Im vergangenen Jahr haben die Behörden knapp 87.000 Anträge durchgewunken. Das sind rund 10% mehr als im Vorjahr. Die meisten Anerkennungen stammen aus der Türkei, gefolgt von der Ukraine. Am häufigsten sind es medizinische Berufe gewesen. Europa kommt nicht von den Feuern weg. Während die Einsatzkräfte in Belgien noch dabei sind, den großen Brand nahe der deutschen Grenze einzudämmen, ist die Lage in Spanien brenzliger. Im Westen des Landes sind bereits 2200 Hektar Vegetation verbrannt. 10 Ortschaften sind evakuiert worden, hunderte Menschen mussten hier ihre Häuser verlassen. Das Feuer, so die Landespolitik, soll zu 99% vorsätzlich gelegt worden sein. 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Und jetzt das Wetter.
0: So ein paar Schauer sind noch unterwegs bei uns in Mecklenburg-Vorpommern, ziehen jetzt aber langsam raus. Oft trocken heute Abend und freundlich bei Temperaturen um die 18 Grad, gerade bei euch in Görke bei Anklam. 19 Grad haben wir am alten Hafen in Wismar. Heute Nacht die tiefsten Werte zwischen 15 und 10 Grad. Anfangs noch regnerisch, später oft trocken mit lockeren Wolken. Im Zwei-Tage-Trend, gerade morgen am Donnerstag nochmal wechselhaft. Länger, aber auch freundliche Abschnitte in Richtung Süden, auch länger trocken. Ansonsten Regen und Gewitter bei maximal 22 Grad. Der Freitag fängt sonnig an, wird später aber immer wolkiger. Regen selten bei maximal 20 bis 22 Grad. 19.02 Uhr. 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Und da bitte vorsichtig fahren auf der B196 in Höhe Barbe. Ist der Bahnübergang aktuell nach einem Unfall mit dem rasenden Roland blockiert. Am besten umfahrt ihr das Ganze. Flitzer, Blitzer. Stehen auf der A24 Richtung Hamburg zwischen Zarentin und Galin. Auf der B96 zwischen Löwenberg und Teschendorf. In Richtung A20 wird geblitzt vor der Autobahn, auf der B105 zwischen Karin und Löbnitz, zwischen Selmsdorf und Dassow stehen sie, auf der B108 in Warenshof aus Teterow kommend, auf der B110 Filz bei Tessin beidseitig, B111 auf Usedom zwischen Malzow und Benemin, auf der B192 stehen sie in Klink in Richtung Sito, auf der B196 zwischen Lanken-Granitz und Serams, auf der B208 zwischen Mettelsdorf und Wismar Höhe Rotentor, auf der B321 in Bandenitz Richtung Hagenow, in Bremerhagen stehen sie Richtung Grimmen, in Charlottenthal Richtung Güstrow, kurz hinter Hohenfelde in Richtung Bad Doberan, am Ortsausgang Kassow stehen sie Richtung Bützow, in Lübbersdorf bei Neukloster beidseitig, zwischen Lübten und Quassel stehen sie, zwischen Pasewalk und Viereck, in Schwerin vor dem Wittenburger Tor, zwischen Wulkenzien und Weithin stehen sie in Richtung Weithin. Und wenn ihr noch was habt, einfach anrufen an der Studio-Hotline 0381 49 78 110, denn keiner meldet mehr aktuelle Flitzerblitzer. Ganz egal, wo es für euch jetzt hingeht, gute Fahrt euch, ich bin Alke Lange, sag hi.
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Dieser Song hier von Sarah Larsson, Lush Life, ist dieses Jahr endlich in den Charts auf Platz 1 gelandet. Und das, obwohl die Nummer eigentlich schon 11 Jahre alt ist. Der Grund? TikTok. Da hat der Song aus dem Nichts plötzlich einen riesen Hype bekommen. Dracula hier von Tame Impala und Jenny geht auf TikTok auch gerade richtig steil und stürmt in die Charts nach oben. Wir haben den natürlich auch. Brandneuer Lieblingshit hier für euch bei Ostseewelle.

vielen, vielen Dank für die vielen Musikwünsche, die ihr uns über ostseewelle.de oder über unsere knallrote Ostseewelle-App sendet. Der nächste Musikwunsch, der kommt von Sina aus Plau am See. Sie wünscht sich gute Laune von Frieda Gold. Hier ist für euch Wovon sollen wir träumen? Viel Spaß!

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9: 19.30 Uhr, ihr hört Ostseewelle mit dem Feierabend-Update um 19:30. Adrian Mützel in der Nachrichtenredaktion.
10: 4 Jahre nach dem Anschlag auf die Nord Stream Pipelines in der Ostsee ist jetzt der zweite Verdächtige verhaftet worden. Der gelernte Taucher ist in Kroatien festgenommen worden. 34 Millionen Euro, so viel Schaden ist im vergangenen Jahr bei der Deutschen Bahn entstanden, nur durch Vandalismus. Das betrifft die Schäden an Schienen und Zügen.
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10: In Stralsund muss eine 100 Jahre alte Linde gefällt werden, aus Sicherheitsgründen. Der Stamm ist von einem Pilz befallen, der das Holz schnell zersetzt. Damit der Baum nicht auf die Bushaltestelle in der alten Richtenberger Chaussee kracht, wird jetzt vorsorglich die Säge angesetzt.
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9: Das Wetter bei uns in Mecklenburg-Vorpommern entspannt sich zum Abend hin jetzt mal so ein bisschen. Die Schauer lassen langsam nach. Temperaturen um die 18 Grad. In der Nacht Tiefstwerte um die 13 Grad. Weiter wolkig, oft aber auch trocken. Im Zwei-Tage-Trend geht es dann wechselhaft weiter. Mal Regen, mal Gewitter, aber auch die Sonne ist zwischendurch immer mal wieder mit am Start. 19.31 Uhr, Ostseewelle, der beste Verkehrsservice für unser Land. Die B196 ist aktuell in Höhe Barbe am Bahnübergang nach einem Unfall gesperrt. Bitte umfahrt das Ganze. Flitzerblitzer stehen. Auf der A24 Richtung Hamburg zwischen Zarentin und Galin. Auf der B96 zwischen Löwenberg und Teschendorf. In Richtung A20 stehen sie vor der Autobahn. Und dann habt ihr noch einen.
12: Moin, Paul hier. In Neupanzdorf Richtung Teterow stehen sie und blitzen.
9: Danke dir fürs Bescheid sagen. Auf der B105 stehen sie zwischen Karin und Löbnitz, zwischen Selmsdorf und Dassow. Auf der B110 Filz bei Tessin, hier stehen sie gleich beidseitig. Auf der B111 auf Usedom zwischen Malzow und Bannemien. Auf der B192 in Kling in Richtung Sito, B196 zwischen Lanken-Granitz und Serams, B208 zwischen Mettelsdorf und Wismar Höhe Rotentor, B321 in Bandenitz in Richtung Hagenow, in Bremerhaven stehen sie Richtung Grimmen, in Charlottenthal Richtung Güstrow, kurz hinterm Hohenfelde stehen sie Richtung Bad Oberan, am Ortsausgang Kassow Richtung Bützow, in Lümmersdorf stehen sie bei Neukloster beidseitig, zwischen Lübten und Quassel, zwischen Pasewalk und Viereck, in Schwerin vor dem Wittenburger Tor, zwischen Wulkenzin und Weitin in Richtung Weitin. Und wenn ihr noch was gesehen habt, gerne durchklingeln an unserer Studio-Hotline 0381 49 78 110, denn keiner meldet mehr aktuelle Flitzerblitzer.
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1: Erholung finden, neue Freunde und Kraft tanken. Das ist das Ziel vieler Feriencamps. In Marlow wird es trotzdem noch mal was ganz Besonderes. Denn da organisiert die Kirchengemeinde mit der Kommune ein Sommercamp für Kinder aus der Ukraine. Unter der Überschrift Ferien vom Krieg.
2: Wir wollen hier Kinder und Jugendliche einladen, wo vielleicht schon ein Elternteil verstorben ist oder wo beide Eltern an der Front sind oder wo Familienmitglied gestorben sind, um da zu helfen und ein bisschen unbeschwerte Zeit zu vermitteln, die es so sonst nicht gibt.
1: Sagt Peter Michalik, Diakon der evangelisch-lutherischen Gemeinde in Marlow. Er ist Leiter des Feriencamps und freut sich, wie viele Menschen geholfen haben, das auf die Beine zu stellen.
2: Der DRK, der mit den Kindern in den Vogelpark gegangen ist, der Schützenverein aus Marlow, wo Bogenschießen gemacht wurde, die Freiwillige Feuerwehr, wo sich nass gespritzt wurde, bis die Haut schon dünn wurde. Dann ein Dorfverein in Volkshagen, der hat einen ukrainischen Kino-Nachmittag organisiert. Und dann natürlich, ich sag mal so, Highlights, die die Region zu bieten hat. Ozeaneum, Hansapark.
1: Kletterwald, Kanufahren, die Liste ist lang.
2: Ich bin unendlich dankbar, dass wir so eine große Unterstützung bei diesem Camp hatten. Und ich hoffe, dass die Kinder mit einem ganz starken und selbstbewussten Gefühl wieder nach Hause fahren und eine gute Zeit hatten. Mit einem Gefühl, dass sie hier bei uns immer einen Platz haben, wo sie immer willkommen sind.
1: Und für nächstes Jahr hat Peter Michalik auch schon tolle Ideen. Ich sag nur so viel, da spielt ein großes Zirkuszelt eine Rolle. Also seid gespannt und an alle Helfer ein großes Dankeschön. Aus der Ostseewelle Kirchenredaktion, Rebecca Krüger.
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7: Nord Stream-Verdächtiger festgenommen. Millionen Vandalismusschaden bei der Bahn. Guten Abend, ich bin Adrian Mützel. 4 Jahre nach den Anschlägen auf die Nord Stream Pipelines in der Ostsee ist jetzt ein zweiter Verdächtiger festgenommen worden. Dieses Mal in Kroatien. Volodymyr Z. ist 2025 bereits in Polen verhaftet worden, dann aber wieder freigekommen. Als ausgebildeter Taucher soll er an den Tauchgängen in der Ostsee beteiligt gewesen sein. Bei denen sind die Sprengsätze platziert worden. Gestartet waren die Verdächtigen mit einer Segeljacht von Rostock aus. Wir von Ostseewelle haben heute Mittag darüber berichtet, dass in der Peene bei Gützko ein Auto in 3 bis 4 Metern Tiefe entdeckt worden ist. Der PKW ist mittlerweile aus dem Wasser gehoben und untersucht worden. Im Inneren haben die Ermittler menschliche Knochen entdeckt. Es wird geprüft, ob es einen Zusammenhang mit einem vermissten Fall aus dem Jahr 1994 gibt. Im Jahr 2004 sind in der Peene an einem ähnlichen Ort menschliche Überreste entdeckt worden. Die konnten 12 Jahre später einer vermissten Person zugeordnet werden. Hinweise auf eine Straftat hat es damals nicht gegeben. Ob es jetzt ein Verbrechen ist, das wird ermittelt. Ein Unfall zwischen einer Straßenbahn und einem PKW hat am Nachmittag den Verkehr in der Rostocker Innenstadt lahmgelegt. Nahe der Holzhalbinsel ist ein 20-Jähriger mit seinem Fiat Oldtimer von der Vorpommernbrücke gekommen und hat dabei die Straßenbahn übersehen. Dann hat es geknallt. Die Polizei hat die Kreuzung dicht gemacht. Der junge Fahrer ist leicht verletzt ins Krankenhaus gekommen. Auch der Straßenbahnverkehr ist zum Erliegen gekommen in dem Bereich. Schaden hier 40.000 Euro. Kleiner Erfolg für die Polizei. In der Straßenbahn haben sie einen Ladendieb geschnappt, der wollte mit der Bahn abhauen.
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7: Bei der Deutschen Bahn sind im vergangenen Jahr Vandalismusschäden von 34 Millionen Euro entstanden. Knapp 20 Millionen bei der Infrastruktur. Hier geht es vor allem um Diebstahl von Kupferkabeln und Kosten für die Beseitigung von Graffiti. Im Regionalverkehr sind Schäden von 12 Millionen zu beklagen. Auch hier hauptsächlich wegen Schmierereien. Viele Deutsche bekommen zu wenig Schlaf. Das ist das Ergebnis einer aktuellen Umfrage. Mindestens 40% schlafen nach eigenen Angaben unter der Woche weniger als 7 Stunden. Das ist laut den internationalen Schlafempfehlungen zu wenig für Erwachsene. Betroffen sind der Befragung zufolge mehr Männer als Frauen. 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Und jetzt das Wetter.
8: Nur noch selten Schauer heute Abend, aber kräftiger Wind ist noch mit dabei. Das Ganze bei Temperaturen so um die 19 Grad. Aktuell haben wir 18 Grad bei euch in Krakow am See und auch 18 Grad bei euch an der Seebrücke Wustrow. Heute Nacht die tiefsten Werte so zwischen 15 und 10 Grad. Anfangs dazu noch ein bisschen regnerisch, später aber auch oft trocken mit lockeren Wolken. Im Zwei-Tage-Trend morgen am Donnerstag weiter wechselhaft. Mit längeren freundlichen Abschnitten auf der anderen Seite, mit Regen und Gewitter auf der anderen Seite. Das Ganze bei maximal 22 Grad. Und auch am Freitag werden es maximal 22 Grad, dazu anfangs sonnig, später dann allerdings wieder mehr Wolken. Regen aber nur recht selten. 20.03 Uhr. 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Alles frei auf den Straßen, gute Fahrt euch, Flitzerblitzer stehen. Auf der A24 in Richtung Hamburg zwischen Zarentin und Galin. Auf der B96 zwischen Löwenberg und Teschendorf. Auf der B104 stehen sie in Neupanzdorf in Richtung Teterow. Auf der B105 zwischen Karin und Löbnitz. Auf der B110 Filz bei Tessin beidseitig. Auf der B192 stehen sie in Klink Richtung Sito. Auf der B196 zwischen Lanken-Granitz und Seerams. Auf der B208 zwischen Metelsdorf und Wismar in Höhe Rotentor. Auf der B321 stehen sie in Bandenitz in Richtung Hagenow. In Bremerhaven stehen sie Richtung Grimmen, in Charlottenthal Richtung Güstrow, in Lübbersdorf bei Neukloster wird geblitzt beidseitig, zwischen Lübten und Quassel stehen sie, zwischen Pasewalk und Viereck, in Schwerin stehen sie vor dem Wittenburger Tor und zwischen Wulkenzin und Weithin in Richtung Weithin. Habt ihr noch was gesehen? Dann durchrufen auf unserer Studio-Hotline 0381 49 78 110, denn keiner meldet mehr aktuelle Flitzerblitzer.
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8: Ja, und jetzt mal ehrlich, wozu brauchen wir die weltweiten Charts? Wozu brauchen wir diese sogenannten Musikexperten, die uns sagen, ob ein Song ein Hit wird oder nicht? Wenn wir doch euch haben, die ehrlichste und beste Jury der Welt. Also entscheidet ihr, ob Hit oder Shit. Nächste Runde hier in 9 Minuten. Eike Lange hier. Ich wünsche euch einen entspannten Mittwochabend jetzt mit Olivia Dean.

Ah, ich schau mal kurz auf den Tacho. Ja, wird Zeit. Gleich 8:45 Uhr, Ostwelle hier mit eurer Lieblingsmitmach-Rubrik Hit oder Shit. Heute mit einem brandneuen Song von James Blunt, der ja irgendwie das Leben auch komplett durchgespielt hat, oder? Ich meine, der Mann war bei der British Army, ne? Als Captain im Einsatz im Ausland, zu Hause Ehrenwache bei der Beerdigung der Queen Mum. Dann hat er sich doch für seine Musikkarriere entschieden, spielt aber immer noch für verwundete Soldaten kostenlose Konzerte und sogar seine Frau ist krass, die ist nämlich Enkelin des 8. Duke of Wellington. Hm? Ob ihm das alles hilft, heute einen Hit in die Playlist zu werfen, das wird sich zeigen. Ihr entscheidet, Hit oder Shit an der 0381 49.

0: Das ist sie. Die ganz frische Kreation von James Blunt bei Ostseewelle. Tastes like Summer. Was sagt ihr? Yippie oder nee? Entscheidet mit über unsere Playlist. Das ist Hit oder Shit. Ne? Ruft an und sagt es uns. 0381 49 78 110. 5 Stimmen brauchen wir für das eine oder für das andere. Moin, der Eike hier. Wen habe ich denn als erstes dran heute? Hallo, wen
1: hab ich dran? Guten Tag, Mike aus Berlin.
0: Mike aus Berlin ist am Telefon. Was sagst du? Hit oder Shit?
1: Ja, also diesen Song muss ich sagen, das ist ein Shit. Der ist irgendwie so monoton eintönig. Gefällt mir gar nicht.
0: Für dich ist er nichts. Alles klar, wir schauen mal gleich weiter in die nächste Leitung. Was haben wir hier? Schönen guten Abend. Wer ist da?
2: Hallo. Dennis und Markus.
0: Grüß euch. Was sagt ihr? Hit oder Shit? Tastes Like Summer von James Blunt. Hit?
2: Nein, Shit.
0: Shit, für euch auch Shit. Damit haben wir 2-0 aktuell für Shit. Wir schauen weiter in die nächste Leitung. Schönen guten Abend, wer ist da?
3: Hallo, hier ist die Pauline aus Berlin.
0: Hallo, Pauline aus Berlin. Was sagst du, Hit oder Shit?
3: Ein Hit.
0: Du feierst den. Dann kommt von dir heute der erste Strich bei Hit heute Abend hin. Danke dir fürs Mitmachen. Wir schauen in die nächste Leitung. Schönen guten Abend, wen habe ich dran? Das verspricht spannend zu werden heute. Hallo?
4: Hallo?
0: Ja, hi. Wen habe ich dran?
4: Ja, hi, ist Christine.
0: Christine, hi, was sagst du? Hit oder Shit?
4: Shit, auf jeden Fall.
0: Für dich auch Shit, alles klar. Damit haben wir eine leichte Tendenz hier. Danke dir fürs Mitmachen auf jeden Fall. Wir gucken in die nächste Leitung. Schönen guten Abend, wen habe ich dran?
5: Schönen guten Abend, hier ist der Thomas aus Lübz.
0: Thomas aus Lübz, guten Abend. Aktuell Abend. Haben wir 3-1 für Shit. Was sagst du?
5: Ich sage heute Abend auch den Daumen nach unten.
0: Daumen nach unten, alles klar. Damit haben wir es 4-1. Danke fürs Mitmachen.
5: Alles klar, bis morgen, ne?
0: Bis morgen. Wir schauen in die nächste Leitung. Schönen guten Abend, wen habe ich dran?
6: Ja, hi, hier ist Thorsten aus Grevesmühlen.
0: Thorsten aus Grevesmühlen, was sagst du? Hit oder Shit?
6: Ich sage leider Shit.
0: Shit, und damit haben wir eine Entscheidung heute Abend. Der Song kommt in die Tonne. Der hier, der kommt nicht in die Tonne. Mm-mm. Der kommt in die Playlist. Das ist ein Hit. Amy McDonald mit This is the Life bei Ostseewelle. Nächste Runde Hit oder Shit, morgen Abend 20:15.

0: 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Und wir holen uns die großartige Stimme von Freddie Mercury ins Radio. Queen spielen wir euch mit You Don't Fool Me. Bleibt dran, geht gleich weiter.
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0: Da sind wir schon wieder hier bei Ostseewelle mit dem Blick zum Wetter und da haben wir so aktuell Temperaturen um die 17 Grad. Heute Nacht geht es runter auf Temperaturen zwischen 15 und 10 Grad, dazu aber nur noch seltenen Schauer, oft locker bewölkt. Heute Abend schaut hier und da auch nochmal die Sonne zwischen den Wolken durch, gibt einen schönen Sonnenuntergang. Im Zwei-Tage-Trend, morgen am Donnerstag wechselhaft, aber auch mal längere freundliche Strecken, zwischendrin aber Regen und Gewitter bei maximal 22 Grad. Der Freitag fängt sonnig, freundlich an, später hat er allerdings wieder Wolken mit Regen im Gepäck bei maximal 20 bis 22 Grad ebenfalls. 20.30 Uhr, halb neun, Ostseewelle, der beste Verkehrsservice für unser Land. Alles frei auf den Straßen, gute Fahrt euch, Flitzerblitzer. Stehen auf der A24 Richtung Hamburg zwischen Zarentin und Galin, auf der B96 zwischen Löwenberg und Teschendorf, auf der B104 in Neupansdorf in Richtung Teterow, auf der B105 zwischen Karin und Löbnitz, auf der B110 Filz bei Tessin beidseitig, auf der B192 stehen sie in Klink in Richtung Sitow, auf der B196 zwischen Lankengranitz und Seerams, auf der B208 zwischen Metelsdorf und Wismar Höhe Rotentor. B321 in Bandenitz stehen sie, Bandenitz in Richtung Hagenow. In Bremerhagen stehen sie Richtung Grimmen, in Charlottenthal Richtung Güstrow. In Lübbersdorf bei Neukloster beidseitig, zwischen Lübten und Quassel stehen sie, zwischen Pasewalk und Viereck. In Schwerin wird geblitzt, vor dem Wittenburger Tor und zwischen Wulkenzien und Weithin bei Weithin. Habt ihr noch mehr gesehen? Dann durchrufen. Studio Hotline 0381 49 78 110. Denn keiner meldet mehr aktuelle Flitzerblitzer.
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1: Ich bin Thomas Brockt. Der große Brand im Hohenfenn in Belgien ist nach Behördenangaben von Feuerwehrleuten eingekesselt worden. Es gibt aber noch keine komplette Entwarnung. Einsatzkräfte kämpfen seit 5 Tagen gegen das Feuer im Naturschutzgebiet nahe der deutschen Grenze.
2: Großes Aufatmen auch auf der deutschen Seite der Grenze. Das Feuer nähert sich nicht mehr. Die Löscharbeiten und der Regen haben die Ausbreitung gestoppt. Die Stadt Monschau hob die Evakuierung mehrerer Straßenzüge auf. Rund 30 Menschen dürfen endlich zurück in ihre Häuser. Die meisten waren seit Sonntag bei Freunden oder Verwandten untergekommen, manche auch in einer Notunterkunft. In der Städteregion Aachen kann man das Feuer noch deutlich riechen und die Behörden empfehlen, vorsorglich Fenster und Türen geschlossen zu halten. Aber sie entwarnen auch. Die gemessenen Schadstoffkonzentrationen in der Luft liegen demnach unter den Grenzwerten. Ursula Winkler, Nachrichtenredaktion.
1: In Deutschland werden immer mehr ausländische Berufsabschlüsse anerkannt. Im vergangenen Jahr bewilligten die Behörden dem Statistischen Bundesamt zufolge 86.600 Anträge, knapp 10% mehr als im Vorjahr. Die meisten Anerkennungen stammten aus der Türkei, gefolgt von der Ukraine. Stark vertreten war auch Syrien. Die meisten anerkannten Berufsabschlüsse drehten sich wie im Vorjahr um medizinische Berufe. 4 Jahre nach den Anschlägen auf die Nord Stream Pipelines ist ein weiterer Verdächtiger gefasst worden. Die Bundesanwaltschaft ließ einen Ukrainer in Kroatien von dortigen Beamten festnehmen, wie die Karlsruher Behörde mitteilte.
3: Unterm Strich ist das ein Plus von knapp 10%. Vor allem Menschen aus Syrien, die haben das Go bekommen, nun hier zu arbeiten. Da gab es den größten Zuwachs. Doch die allermeisten Anerkennungen für Berufsabschlüsse, die bekamen, wie auch schon im Vorjahr, Leute aus der Türkei. Und davon profitiert vor allem der medizinische Bereich. Viele arbeiten nun als Pflegekraft oder Arzt. Aber es gibt auch viele neue Ingenieure. Claudia Wächter, Nachrichtenredaktion.
1: Noch zum Radsport. Der Tour de France-Dritte Isaac Del Toro hat den Prolog der Deutschland-Tour gewonnen. Der Mexikaner fuhr auf dem 2,6 Kilometer langen Kurs im hessischen Bad Orb die schnellste Zeit und holte sich damit das erste Führungstrikot. Bester Deutscher war Tobias Müller auf Rang 10. Morgen wird die Deutschland-Tour mit der ersten Etappe von Bad Orb nach Schwäbisch Hall fortgesetzt.
4: Ostseewelle hier mit dem Blick zum Wetter. Wir starten langsam in die Nacht mit vielen Wolken. Hier und da blinzeln aber auch mal die Sterne durch. Dazu nur noch leichter Regen und Tiefstwerte um die 15 bis 10 Grad. Im Zwei-Tage-Trend gibt es dann auch mal wieder sonnige Abschnitte, vor allem morgen am Donnerstag in Richtung Süden. Regen und Gewitter lassen uns trotzdem noch nicht so ganz in Ruhe. Maximal 24 Grad sind drin. Der Freitag geht dann freundlich los, wird im Tagesverlauf aber wolkiger. Vereinzelt sind dann auch wieder Schauer mit dabei bei maximal 25 Grad.
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1: Ich bin David Riemer. Versicherer schätzen, dass in Deutschland viele Millionen Arbeitsstunden durch Hitze verloren gehen. Der Hauptgeschäftsführer der deutschen gesetzlichen Unfallversicherung Fassauer weist auch auf ein erhöhtes Unfallrisiko hin. Ab 30 Grad gäbe es etwa 8% mehr Arbeitsunfälle als bei Temperaturen zwischen 10 und 15 Grad, sagte er.
2: Die Zahl dieser Hitzetage hat sich seit den 1950ern etwa verdreifacht, rechnet der Experte vor. Für jemanden auf einem Gerüst, an einer Maschine oder hinter dem Steuer könne nachlassende Konzentration schwerwiegende Folgen haben. So verzeichnen die Versicherer an Hitzetagen auch deutlich mehr Unfälle auf dem Arbeitsweg. Und allein im Jahr 2023 seien schätzungsweise 37 Millionen Arbeitsstunden durch Hitze verloren gegangen. Die Versicherer fordern einen besseren Hitzeschutz. Ursula Winkler, Nachrichtenredaktion.
1: Die seit Sonntag geltende Evakuierung eines Ortsteils von Monschau ist aufgehoben. Die rund 30 betroffenen Menschen können zurück in ihre Häuser, sagt eine Stadtsprecherin. Grund ist die sich entspannende Lage des Waldbrandes im Naturschutzgebiet Hohes Venn im nahen Belgien. Die Behörden dort hatten vermeldet, dass das Feuer eingekreist sei. Pflegekräfte, Ärzte, Ingenieure, ausländische Fachkräfte werden gebraucht, um den Bedarf in Deutschland zu decken. Jetzt steigt die Zahl der Anerkennungen deutlich. Im vergangenen Jahr bewilligten die Behörden mehr als 86.000 Anträge, teilte das Statistische Bundesamt mit.
3: Unterm Strich ist das ein Plus von knapp 10%. Vor allem Menschen aus Syrien, die haben das Go bekommen, nun hier zu arbeiten. Da gab es den größten Zuwachs. Doch die allermeisten Anerkennungen für Berufsabschlüsse, die bekamen, wie auch schon im Vorjahr, Leute aus der Türkei. Und davon profitiert vor allem der medizinische Bereich. Viele arbeiten nun als Pflegekraft oder Arzt. Aber es gibt auch viele neue Ingenieure. Claudia Wächter, Nachrichtenredaktion.
1: Außenminister Wadefuhl fürchtet keine Belastung der deutsch-ukrainischen Beziehungen nach der Festnahme eines zweiten Verdächtigen wegen des Anschlags auf die Nord Stream Pipelines. Es sei Aufgabe aller Ermittlungsbehörden, das mit Nachdruck zu verfolgen und auch die notwendigen Maßnahmen zu ergreifen. Das sagte er bei einem Besuch in der Schweiz. 4 Jahre nach den Anschlägen auf die Pipelines in der Ostsee war ein zweiter Verdächtiger gefasst worden. Die Bundesanwaltschaft ließ den Ukrainer in Kroatien von dortigen Beamten festnehmen.
4: Ostseewelle hier mit dem Blick zum Wetter. Wir starten langsam in die Nacht mit vielen Wolken. Hier und da blinzeln aber auch mal die Sterne durch. Dazu nur noch leichter Regen und Tiefstwerte um die 15 bis 10 Grad. Im Zwei-Tage-Trend gibt es dann auch mal wieder sonnige Abschnitte, vor allem morgen am Donnerstag in Richtung Süden. Regen und Gewitter lassen uns trotzdem noch nicht so ganz in Ruhe. Maximal 24 Grad sind drin. Der Freitag geht dann freundlich los, wird im Tagesverlauf aber wolkiger. Vereinzelt sind dann auch wieder Schauer mit dabei bei maximal 25 Grad.
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1: Ich bin David Riemer. Mit Blick auf niedrige Gasspeicherstände sehen Bundeswirtschaftsministerium und Bundesnetzagentur die Wirtschaft in der Pflicht. Die Füllung der deutschen Speicher, die im Moment rund zur Hälfte ausgelastet sind, sei sehr gering, sagte eine Ministeriumssprecherin. Sie fordert die Händler auf, einzuspeichern.
2: Der früher wichtigste Gaslieferant Russland ist schon mit Beginn des Ukraine-Kriegs weggebrochen und der Iran-Krieg sorgt für weitere Knappheit. Die Transporte kommen kaum durch die Straße von Hormuz und das treibt die Preise in die Höhe. Normalerweise kaufen die Händler im Sommer ein, um das Gas in der Heizperiode zu verkaufen, aber aktuell sind die Speicher nur halb voll. Im November müssten sie nach gesetzlichen Vorgaben zu 80% gefüllt sein. Für eine sichere Versorgung im Winter sieht das Wirtschaftsministerium die Händler in der Pflicht. Ursula Winkler, Nachrichtenredaktion.
1: Der große Brand im Hohen Venn in Belgien ist nach Behördenangaben von Feuerwehrleuten eingekesselt worden. Eine komplette Entwarnung gibt es aber noch nicht. Das Feuer hat bislang rund 3000 Hektar zerstört. Das entspricht rund 4200 Fußballfeldern und der Brand ist weiter aktiv. In Monschau weitet sich das Feuer nicht weiter in Richtung Deutschland aus. Der Regen hat die Löscharbeiten begünstigt. Aktuell sind noch 170 Kräfte im Einsatz. Bei den deutschen Fluggesellschaften ist der durchschnittliche Kerosinverbrauch pro Passagier im vergangenen Jahr erneut gesunken. Das berichtet der Bundesverband der deutschen Luftverkehrswirtschaft. Für eine Strecke von 100 Kilometern musste pro Kopf demnach gut 3,3 Liter Flugbenzin aufgewendet werden.
3: Im Vergleich zu 2024 ist der Pro-Kopf-Verbrauch damit so etwa um ein halbes Wasserglas gesunken. Aber im Vergleich zu 1990 hat er sich fast halbiert, weil die Fluggesellschaften immer mehr moderne Flieger anschaffen, betont der Verband. Und das geht auch so weiter. Im Verlauf der nächsten 10 Jahre soll zum Beispiel etwa die Hälfte aller deutschen Maschinen gegen neue ausgetauscht werden. Aber die Umweltorganisation Atmosphäre kritisiert, dass der Luftverkehr insgesamt seine Klimaziele weiterhin verfehlt. Thomas Thonfeld, Nachrichtenredaktion.
1: Viele Menschen in Deutschland bekommen nachts zu wenig Schlaf. Knapp 40% schlafen eigenen Angaben zufolge unter der Woche weniger als 7 Stunden. Das zeigt eine Untersuchung des Robert-Koch-Instituts. Laut Studie ist eine Schlafdauer von weniger als 7 Stunden bei Erwachsenen gemäß internationalen Schlafempfehlungen zu kurz. Betroffen sind laut der Befragung deutlich mehr Männer als Frauen.
4: Hört Ostseewelle, wir schauen zum Wetter und da sehen wir in den nächsten Tagen vor allem Wolken und höheren prasselnden Regen, hier und da auch mal ein kleines Donnergrummeln. Heute Nacht aber nur schwache Schauer bei Tiefstwerten um die 15 bis 10 Grad. Im Zwei-Tage-Trend morgen dann immer wieder Schauer und Gewitter bei maximal 24 Grad. Gibt zwischendurch aber auch mal freundliche Abschnitte, vor allem in Richtung Süden wird es mal länger ein bisschen trocken bleiben. Der Freitag geht dann recht schick los, hat im Tagesverlauf aber wieder Wolken am Start. Leichter Regen ist dann auch wieder mit dabei, bei maximal 25 Grad.
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1: Ich bin David Riemer. 4 Jahre nach den Anschlägen auf die Nord Stream Pipelines ist ein zweiter Verdächtiger gefasst worden. Das teilte die Bundesanwaltschaft in Karlsruhe mit. Es handelt sich um einen ukrainischen Taucher, der schon einmal in Polen festgenommen worden war. Diesmal wurde er in Kroatien gefasst.
2: Die polnische Justiz hatte den deutschen Auslieferungsantrag im vergangenen Herbst abgelehnt und den Ukrainer freigelassen. Jetzt ging er den Ermittlern in der kroatischen Küstenstadt Pula erneut ins Netz. Die Bundesanwaltschaft will ihn nach Deutschland überstellen lassen. Der ausgebildete Taucher soll Teil der Gruppe gewesen sein, die im September 2022 Sprengsätze an den Gaspipelines platzierte. Einer seiner mutmaßlichen Komplizen wurde kürzlich am Oberlandesgericht Hamburg angeklagt. Ob und wann es dort zum Prozess kommt, ist aber noch unklar. Aus Karlsruhe, Jacqueline Melcher.
1: Der große Brand im Hohen Venn in Belgien ist nach Behördenangaben von Feuerwehrleuten eingekesselt worden. Es gibt aber noch keine komplette Entwarnung. Einsatzkräfte kämpfen seit Tagen gegen das Feuer im Naturschutzgebiet nahe der deutschen Grenze.
3: Großes Aufatmen auch auf der deutschen Seite der Grenze. Das Feuer nähert sich nicht mehr. Die Löscharbeiten und der Regen haben die Ausbreitung gestoppt. Die Stadt Monschau hob die Evakuierung mehrerer Straßenzüge auf. Rund 30 Menschen dürfen endlich zurück in ihre Häuser. In der Städteregion Aachen kann man das Feuer noch deutlich riechen. Und die Behörden empfehlen, vorsorglich Fenster und Türen geschlossen zu halten. Aber sie entwarnen auch. Die gemessenen Schadstoffkonzentrationen in der Luft liegen demnach unter den Grenzwerten. Ursula Winkler, Nachrichtenredaktion.
1: Über den Norden von Rheinland-Pfalz sind am Abend schwere Unwetter hinweggezogen. 2 Menschen wurden durch einen umstürzenden Baum schwer verletzt. Außerdem wurden etliche Dächer abgedeckt, Fassadenteile stürzten ab und Gegenstände flogen umher. Das ganze Ausmaß der Schäden ist noch nicht absehbar. Und im brandenburgischen Fürstenwalde-Spree soll es laut der Europäischen Unwetterdatenbank einen Tornado gegeben haben. Ein Dach wurde abgedeckt und Bäume stürzten um, heißt es. Bislang ist nichts über verletzte Personen bekannt. Außenminister Wadefuhl fürchtet keine Belastung der deutsch-ukrainischen Beziehungen nach der Festnahme eines zweiten Verdächtigen wegen des Anschlags auf die Nord Stream Pipelines. Es sei Aufgabe aller Ermittlungsbehörden, das mit Nachdruck zu verfolgen und auch die notwendigen Maßnahmen zu ergreifen. Das sagte er bei einem Besuch in der Schweiz.
4: Willkommen im Donnerstag mit Ostseewelle und da ist heute am Donnerstag tatsächlich auch mal ein bisschen Donner drin. Hier und da kann es heute mal ein kleines Gewitter geben, aber auch freundliche Abschnitte bekommen wir heute. Dazu Maxi-Werte um die 20 bis 24 Grad. Heute Nacht noch Tiefstwerte zwischen 15 und 10 Grad. Dazu meist locker bewölkt, oft auch trocken. Im Zwei-Tage-Trend morgen am Freitag anfangs freundlich, später wolkig, vereinzelt Regen bei maximal 25 Grad. Am Samstag dann meist freundlich, wirklich mit Sonne und Wolken im Wechsel, Regen nur noch ganz selten bei 19 bis 22 Grad.
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1: Ich bin David Riemer. Versicherer schätzen, dass in Deutschland viele Millionen Arbeitsstunden durch Hitze verloren gehen. Der Hauptgeschäftsführer der deutschen gesetzlichen Unfallversicherung Fassauer weist auch auf ein erhöhtes Unfallrisiko hin. Ab 30 Grad gäbe es etwa 8% mehr Arbeitsunfälle als bei Temperaturen zwischen 10 und 15 Grad, sagte er.
2: Die Zahl dieser Hitzetage hat sich seit den 1950ern etwa verdreifacht, rechnet der Experte vor. Für jemanden auf einem Gerüst, an einer Maschine oder hinter dem Steuer könne nachlassende Konzentration schwerwiegende Folgen haben. So verzeichnen die Versicherer an Hitzetagen auch deutlich mehr Unfälle auf dem Arbeitsweg. Und allein im Jahr 2023 seien schätzungsweise 37 Millionen Arbeitsstunden durch Hitze verloren gegangen. Die Versicherer fordern einen besseren Hitzeschutz. Ursula Winkler, Nachrichtenredaktion.
1: Die seit Sonntag geltende Evakuierung eines Ortsteils von Monschau ist aufgehoben. Die rund 30 betroffenen Menschen können zurück in ihre Häuser, sagt eine Stadtsprecherin. Grund ist die sich entspannende Lage des Waldbrandes im Naturschutzgebiet Hohes Venn im nahen Belgien. Die Behörden dort hatten vermeldet, dass das Feuer eingekreist sei. Pflegekräfte, Ärzte, Ingenieure, ausländische Fachkräfte werden gebraucht, um den Bedarf in Deutschland zu decken. Jetzt steigt die Zahl der Anerkennungen deutlich. Im vergangenen Jahr bewilligten die Behörden mehr als 86.000 Anträge, teilte das Statistische Bundesamt mit.
3: Unterm Strich ist das ein Plus von knapp 10%. Vor allem Menschen aus Syrien, die haben das Go bekommen, nun hier zu arbeiten. Da gab es den größten Zuwachs. Doch die allermeisten Anerkennungen für Berufsabschlüsse, die bekamen, wie auch schon im Vorjahr, Leute aus der Türkei. Und davon profitiert vor allem der medizinische Bereich. Viele arbeiten nun als Pflegekraft oder Arzt. Aber es gibt auch viele neue Ingenieure. Claudia Wächter, Nachrichtenredaktion.
1: Außenminister Wadefuhl fürchtet keine Belastung der deutsch-ukrainischen Beziehungen nach der Festnahme eines zweiten Verdächtigen wegen des Anschlags auf die Nord Stream Pipelines. Es sei Aufgabe aller Ermittlungsbehörden, das mit Nachdruck zu verfolgen und auch die notwendigen Maßnahmen zu ergreifen. Das sagte er bei einem Besuch in der Schweiz. 4 Jahre nach den Anschlägen auf die Pipelines in der Ostsee war ein zweiter Verdächtiger gefasst worden. Die Bundesanwaltschaft ließ den Ukrainer in Kroatien von dortigen Beamten festnehmen.
4: Willkommen im Donnerstag mit Ostseewelle und da ist heute am Donnerstag tatsächlich auch mal ein bisschen Donner drin. Hier und da kann es heute mal ein kleines Gewitter geben, aber auch freundliche Abschnitte bekommen wir heute. Dazu Maxi-Werte um die 20 bis 24 Grad. Heute Nacht noch Tiefstwerte zwischen 15 und 10 Grad. Dazu meist locker bewölkt, oft auch trocken. Im Zwei-Tage-Trend morgen am Freitag anfangs freundlich, später wolkig, vereinzelt Regen bei maximal 25 Grad. Am Samstag dann meist freundlich, wirklich mit Sonne und Wolken im Wechsel, Regen nur noch ganz selten bei 19 bis 22 Grad.
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1: Ich bin David Riemer. Jedes Jahr wenden sich tausende Menschen mit einem Verdacht auf Behandlungsfehler an den medizinischen Dienst. Heute legen die Gutachter neue Zahlen vor. Schon seit Jahren zeigen diese Statistiken, Behandlungsfehler sind keine Einzelfälle.
2: Der Arzt übersieht einen Knochenbruch oder Laborwerte werden vertauscht. Darf eigentlich nicht passieren, aber auch bei ihrer letzten Erhebung zählten die Gutachter rund 3.700 Behandlungsfehler und oft mit krassen Folgeschäden für die Patienten. Viele starben sogar. Ein Riesenproblem ist zudem, dass die Dunkelziffer erheblich höher ist. Experten fordern deshalb, die Rechte und auch die Sicherheit der Patienten zu stärken. Claudia Wächter, Nachrichtenredaktion.
1: Schwere Unwetter haben in einigen Teilen Deutschlands erhebliche Schäden angerichtet. Im Norden von Rheinland-Pfalz etwa wurden 2 Menschen durch einen umstürzenden Baum schwer verletzt. Außerdem wurden etliche Dächer abgedeckt, Fassadenteile stürzten ab und Gegenstände flogen umher. Das ganze Ausmaß der Schäden ist noch nicht absehbar. Und im brandenburgischen Fürstenwalde-Spree soll es einen Tornado gegeben haben. Ein Dach wurde abgedeckt und Bäume stürzten um. Über verletzte Personen ist im Moment noch nichts bekannt. Mit Blick auf niedrige Gasspeicherstände sehen Bundeswirtschaftsministerium und Bundesnetzagentur die Wirtschaft in der Pflicht. Die Füllung der deutschen Speicher, die im Moment rund zur Hälfte ausgelastet sind, sei sehr gering. Das sagte eine Ministeriumssprecherin. Sie forderte die Händler auf, einzuspeichern.
3: Der früher wichtigste Gaslieferant Russland ist schon mit Beginn des Ukraine-Kriegs weggebrochen und der Iran-Krieg sorgt für weitere Knappheit. Die Transporte kommen kaum durch die Straße von Hormuz und das treibt die Preise in die Höhe. Normalerweise kaufen die Händler im Sommer ein, um das Gas in der Heizperiode zu verkaufen, aber aktuell sind die Speicher nur halb voll. Im November müssten sie nach gesetzlichen Vorgaben zu 80% gefüllt sein. Für eine sichere Versorgung im Winter sieht das Wirtschaftsministerium die Händler in der Pflicht. Ursula Winkler, Nachrichtenredaktion.
1: Zum Radsport. Der Tour de France Dritte Isaac del Toro hat den Prolog der Deutschlandtour gewonnen. Der Mexikaner fuhr auf dem 2,6 Kilometer langen Kurs im hessischen Bad Orb die schnellste Zeit und holte sich damit das erste Führungstrikot. Bester Deutscher war Tobias Müller auf Rang 10.
4: Euer Nachtschichtbegleiter Ostseewelle hier. Wir schauen zum Wetter. Heute Nacht bleibt's meist locker bewölkt mit vereinzelten Schauern und Tiefstwerten um die 13 Grad. Tagsüber bekommen wir heute maximal 20 bis 24 Grad. Dazu ein Mix aus freundlichen Abschnitten und Regenwolken, gelegentlich auch mit Gewittern. Im Zwei-Tage-Trend morgen am Freitag. Anfangs noch sehr sonnig, später dann schon wolkiger, örtlich auch mit Regen bei maximal 24 Grad. Am Samstag dann oft freundlich, nur noch sehr selten Regen bei Temperaturen bis zu 22 Grad, wird ein bisschen frischer.
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